0: Unterstützung in Millionenhöhe zu. Bei seinem Besuch in Genf betonte Wadephul, dass die Bundesregierung UN-Organisationen und Mechanismen stärken wolle, die den Menschen ins Zentrum stellten, auch mit einem Sitz im UN-Menschenrechtsrat.
1: In Deutschland hat es während der Sommerreisewelle etwas mehr Staus gegeben als im vergangenen Jahr. Aber die Dauer der einzelnen Staus war im Durchschnitt etwas kürzer. Das ist die Bilanz des ADAC. Demnach zählte der Automobilclub während der gesamten Ferien knapp 130.000 Staus, ein Plus von gut 8%. Die Staudauer habe aber nur um 1% zugenommen, auf gut 124.000 Stunden. Hauptgrund für die Staus seien Baustellen gewesen. Das Wetter für Deutschland. Heute Nacht mal klar, mal bewölkt, im Norden und Westen stellenweise Schauer oder Gewitter. Tagsüber anfangs im Südosten noch sonnige Phasen, dann teils intensive Regenfälle und einzelne Gewitter. Nach Nordwesten hin ein Mix aus Sonne und dunklen Quellwolken mit Schauern oder Gewittern, dazu maximal 18 bis 26 Grad. Die Zeit 2.03 Uhr.
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3: Die A14 Leipzig Richtung Halle ist zwischen Leipzig Nordost und Leipzig Messegelände im Baustellenbereich gesperrt. Die B97 Dresden-Hoyerswerda ist zwischen Bernsdorf und Brücken-Michalken nach einem Unfall gesperrt. In Güntersleben ist die Schlossstraße wegen Bergungsarbeiten gesperrt. A4 Dresden-Frankfurt zwischen Hohenstein-Ernsthal und Glauchau-West wird in Richtung Frankfurt die Fahrbahn erneuert. Bis voraussichtlich Dezember wird der gesamte Verkehr mit je 2 Fahrspuren pro Richtung auf der Richtungsfahrbahn Dresden geführt. Dadurch ist in Richtung Frankfurt die Anschlussstelle Glauchau Ost bis Ende Oktober gesperrt.
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4: Mit Ben Streubel und das PPPPP, das perfekt fantastisch polierte Popnacht-Package, wartet auf euch oder auf dich. 07221 2011. Wer möchte denn so ein Popnacht-Package aus dieser Show rausziehen und sich daheim damit gemütlich machen? 07221 2011. Es kann natürlich sein, dass also nächtlich der Wert von diesem Produkt, das sich darin befindet, steigt. Da muss man irgendwann auch nichts mehr arbeiten. 07221 2011.
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0: Hier ist die Popnacht.
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0: Wir rasen zurück an diesem 16. Leuten. Was war denn da so los auf diesem Planeten? Yvonne aus Düren, guten Morgen.
2: Guten Morgen.
0: Und du freust dich schon, mit dem Papa geht's heute in ein Musical nach Düsseldorf, ne? Romeo und Julia.
2: Genau.
0: Schön. Hast du das Buch gelesen oder Filme gesehen oder irgendwas gehört davon schon vorher?
2: Ich habe ein Shakespeare-Hörspiel gehört und ein Buch gelesen, ja, über Romeo und Julia.
0: Aber du kennst dich auch, Handlung ist sowieso schon drin bei dir und dann freust du dich auf jeden Fall drauf, denke ich mal, ne?
2: Freue ich mich sehr drauf.
0: Ein super Ereignis und dann nimmst du jetzt noch einen schönen Preis hier mit, ein Pop-Nacht-Package, falls du die beiden Fragen beantworten kannst. Heute vor 29 Jahren, als ich noch nicht auf der Welt war, da gab es den Start der Google-Suchmaschine, also Google ging online. Und was war denn das Erste, was einer der Chefs von Google eingetippt hat? Also Namen war das. Das ist ein befreundeter Professor gewesen, ein Name, ein

0: Wie heißt denn dieser Film, der vor 48 Jahren gedreht wurde? War das Ein Toter spielt Klavier, Pulp Fiction oder Das Leben des Brian?
1: Pulp Fiction.
0: Nochmal nachdenken, das ist ganz gut. And all together.
1: Dann war es Das Leben des Brian.
0: Da-dam. Badam, badam, badam. Es ist Das Leben des Brian. Jawohl. Ich habe das andere gar nicht gehört, was du gesagt hast. Also insofern hast du das Pop-Nacht-Package gewonnen, Yvonne. Dann viel Spaß heute Abend im Musical.
1: Danke, danke.

52 hier in der Popnacht. 2.23 Uhr auf der B27 Balingen Richtung Tübingen. Da gibt es Behinderungen zwischen Tübingen, deren Dingen und deren Dingen wegen eines Polizeieinsatzes. Der Hit hier ist neu von Sienna Spiro. Great Expectation in der Popnacht.

ist das Schee. Neuer Hit von Sienna Spyro, Great Expectation in der Popnacht. 2.26 Uhr, da kommt noch eine Gefahrenstelle von der A21, Bagde Heide in Richtung Kiel. Ein Metallteil liegt zwischen Bad Oldesloe Süd und Bad Oldesloe Nord, da gehört es nicht hin. Jetzt in der Popnacht, Portugal the Man, Phil.

0: Kenya Grace und Strangers. Es ist 2.31 Uhr.
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7: Heute herrscht in Südostbayern lange sonniges Wetter, bevor ab dem Nachmittag heftige Schauer und Gewitter aufkommen. Dabei sind Sturmböen möglich, sonst gibt es bei dichten Wolken und Sonne Schauer und Gewitter. Der kräftigste Regen ist im Nordosten dabei. Es werden 17 Grad im Sauerland und 28 Grad am Inn erreicht. Morgen gibt es trockenes Wetter mit längerem Sonnenschein und Wolken. Im Nordwesten kommt Regen auf.
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8: Die B97 Dresden-Hoyerswerda ist zwischen Bernsdorf und Bröten-Michalken nach einem Unfall gesperrt. In Güntersleben ist die Schlossstraße wegen Bergungsarbeiten gesperrt. A4 Dresden-Frankfurt. Zwischen Hohenstein-Ernsthal und Glauchau-West wird in Richtung Frankfurt die Fahrbahn erneuert. Bis voraussichtlich Dezember wird der gesamte Verkehr mit je 2 Fahrspuren pro Richtung auf der Richtungsfahrbahn Dresden geführt. Dadurch ist in Richtung Frankfurt die Anschlussstelle Glauchau-Ost bis Ende Oktober gesperrt.
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0: Und die am meisten unterschätzte Höchsttemperatur heute in Gerstengrund, das ist in Thüringen im Wartburgkreis, da bekommen wir heute 20 Grad. Hier ist die Popnacht. Mein Name Ben Stäubel.

0: Es ist 2.36 Uhr. Vorsicht in beiden Richtungen auf der A7 Hannover, Hamburg. Da gefährdet Aquaplaning die Fahrt zwischen Soltau, Ost und Schneverdingen. Ist das nicht schöne Great Big World? Say something in der Popnacht.
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0: Magnetic in der Popnacht.
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0: Ah, wer steckt denn hier im Leierkasten drin und hat heute Geburtstag? Dieser

Falls ihr eine Idee habt, 07221 2011, wer hat denn da heute Geburtstag? Wer steckt da im Leierkasten fest?

0: Kescher und Austin in der Popnacht.
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0: Ein Künstler, der heute Geburtstag feiert, der steckt hier im Leierkasten fest mit einem seiner Songs. Wer ist denn das? René aus Oelsnitz im Vogtland. Guten Morgen, René.
3: Guten Morgen, Freddy.
0: Den hast du rausgehört.

0: Anthony feiert heute Geburtstag und du bekommst ein Popnacht-Package. Kannst du ihm ja als Geburtstagsgeschenk weitergeben, aber du bist unterwegs gerade. Wohin mit deinem LKW?
1: Schon über Palreich nach Wörth am Rhein.
0: Aha, und in Wörth am Rhein, da werden dann Flaschenrohlinge verarbeitet. Das ist witzig.
1: Das ist geil.
0: Du kannst es mal erklären. Du hast also Rohlinge für Plastikflaschen geladen. Die sind, wie sehen die aus, wenn sie im rohligen Zustand sind? Plastikflaschen.
1: Soll ich das jetzt wirklich sagen?
0: Ja, wie sie aussehen.
1: Wie kleine Dildos.
0: Ah, wie Dildos sehen.
1: Okay, wie kleine Dildos,
0: und, ja. Und was passiert dann damit, dass sie groß werden?
1: Die kommen in eine Form, die werden dann mit heißer Luft aufgeblasen, dass die Flasche entsteht und in der Flasche dann kommt das Mineralwasser oder irgendwelche Softdrinks rein, keine Ahnung.
0: Also
1: Getränke.
0: Okay, könnte man das zu Hause auch mit einem Föhn machen, sowas?
1: Müsste ich mal ausprobieren, aber eher nicht.
0: Ja, kannst du mal so einen ganz mit nach Hause nehmen, dann machst du ein paar Experimente, was da rauskommt, wenn du einen Föhn dran hältst, aber wahrscheinlich schmilzt das alles und der Föhn geht kaputt und das Haus steht in Brand.
1: Ich könnte dir auch ein paar schicken und du probierst es mal aus.
0: Ja,
1: ich
0: möchte dazu jetzt nichts sagen, wenn zufällig einer hier rumliegt, würde ich es ausprobieren hier in dieser Show tatsächlich. aber nicht, dass du mir irgendwas anderes schickst und ich versuche ein Dildo aufzublasen. Ja, dann sägen sie an meinem Stuhl. So, ich wünsche dir eine gute Fahrt, dann bring mal die Flaschenrohlinge dahin, dass wir auch Mineralwasser aus Plastikflaschen genießen können, weiter, wer es mag. Und ich schicke dir was zu, ja? Ciao, René.
1: Vielen Dank, Benni. Tschüss, schöne Nacht noch.

gleich. 2.57 Uhr ist es auf der A44. Bitte aufpassen, da liegen Gegenstände. A44 Aachen in Richtung, was haben wir denn da? Köln, Gegenstände auf der Fahrbahn. Und A9 Halle-Leipzig in Richtung Nürnberg. Dort steht ein defektes Fahrzeug auf dem Rastplatz. 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
1: Um 3 Uhr mit Christine Beidt. Bundeskanzler Merz hat seine Reise zur UN-Vollversammlung in New York in der kommenden Woche abgesagt. Aus Regierungskreisen heißt es, seine Anwesenheit in Berlin sei erforderlich. Hauptstadtkorrespondent Dietrich Kallmeurer berichtet.
2: Der CDU-Chef steht nach dem Wahldebakel seiner Partei in Sachsen-Anhalt unter Druck. In der Partei wird vereinzelt über einen Wechsel an der Spitze diskutiert. Am Sonntag wird zudem in Mecklenburg-Vorpommern und Berlin gewählt. Noch am Wahlabend will Merz mit dem CDU-Präsidium über die Ergebnisse beraten. Für die folgenden Tage sind weitere Sitzungen der Parteigremien geplant. Deutschland wird bei der UNO nun von Außenminister Johann Wadephul vertreten, heißt es weiter. Die Generaldebatte der Vollversammlung gilt als wichtigstes jährliches Treffen der Vereinten Nationen.
1: Die Diskussion über die hohen Spritpreise nimmt nach der Ankündigung von Entlastungen wieder Fahrt auf. Bundeskanzler Merz hatte gesagt, die Regierung werde bald Vorschläge vorlegen. Umweltminister Schneider sprach nun im Ersten von einer möglichen Senkung der Mehrwertsteuer auf Benzin und Diesel. Wie das Redaktionsnetzwerk Deutschland berichtet, fordern die Grünen eine Energiepauschale von bis zu 250 Euro pro Kopf. Diese sollte aus übermäßigen Milliardengewinnen fossiler Konzerne finanziert werden. Aus Kreisen des Wirtschaftsministeriums hieß es, man halte eine Übergewinnsteuer für problematisch. US-Präsident Trump hat die sofortige Schließung des Kennedy Centers in Washington angekündigt. Grund seien dringend notwendige Renovierungsarbeiten in der Kultureinrichtung. Washington-Korrespondent Samuel Jakisch.
3: Die Arbeiten, so Trump weiter, könnten allerdings erst beginnen, wenn sein Name wieder an der Fassade des Gebäudes angebracht werde. Das hatte ein Bundesrichter zuvor erneut untersagt. Der Streit läuft bereits seit Trumps Amtsantritt. Ende vergangenen Jahres hatte der von ihm eingesetzte Vorstand das Haus in Trump Kennedy Center umbenannt. Ticketverkäufe und Spenden brachen daraufhin ein. Schon im August hatte das oberste Kuratorium für eine 2-jährige Schließung und die Rückkehr von Trumps Namen gestimmt. Im Mai dieses Jahres erklärte ein Gericht die Umbenennung für rechtswidrig. Allein der US-Kongress dürfe den Namen ändern. Daraufhin wurde der Schriftzug zuletzt wieder entfernt.
1: Die deutschen Volleyballer haben bei der EM in Rumänien ihre erste Niederlage kassiert. Die DVV-Auswahl verlor am Abend 0:3 gegen Frankreich und zieht damit als Gruppenzweiter ins Achtelfinale ein. Dort trifft Deutschland am Wochenende auf die Ukraine oder Bulgarien. Das Wetter für Deutschland. Heute Nacht mal klar, mal bewölkt. Im Norden und Westen stellenweise Schauer oder Gewitter. Tagsüber anfangs im Südosten noch sonnige Phasen, dann teils intensive Regenfälle und einzelne Gewitter. Nach Nordwesten hin ein Mix aus Sonne und dunklen Quellwolken mit Schauern oder Gewittern. Dazu maximal 18 bis 26 Grad. Die Zeit, es ist 3:03 Uhr.
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4: Vorsicht bitte auf der A9 Halle Leipzig Richtung Nürnberg. Zwischen Rastplatz Bachfurt West und Bad Dürrenberg steht ein unbeleuchtetes Fahrzeug. Die B97 Dresden-Hoyerswerda ist zwischen Bernsdorf und Bröten-Michalken nach einem Unfall gesperrt. In Güntersleben ist die Schlossstraße wegen Bergungsarbeiten gesperrt. Auf der A4 Dresden-Frankfurt wird zwischen Stadtroda und Jenatzentrum die Fahrbahn Richtung Frankfurt erneuert. Bis voraussichtlich Dezember wird der gesamte Verkehr mit je 2 Fahrspuren pro Richtung auf der Richtungsfahrbahn Dresden geführt. Auf der A9 Richtung München ist zwischen Eisenberg und Bad Klosterlausnitz wegen Bauarbeiten bis voraussichtlich Ende September die Fahrbahn auf 2 Fahrspuren verengt. Hier erfolgen Bauwerksarbeiten an einer Lärmschutzwand.
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5: Mit Ben Sträubel. Ach, gleich gibt's ein Rätsel. Unser Bäckermeister ist ja immer noch im Urlaub und ich werde mal testen, ob ihr Lyrics-Checker seid, wenn ich also einen auf Englisch im Original gesungenen Song auf Deutsch zitiere. Ob ihr schnell draufkommt, welcher Titel dahinter steckt. Ein Geburtstagskind, nämlich Katie Melua, hat das gesungen. Und ja, das ist das, was ich euch schon mal als Hilfestellung gebe. Seid ihr Lyrics-Checker in 7 Minuten.
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0: Sam Martin und David Guetta, Lovers on the Sun. Hier ist die Popnacht.
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0: Das dürft ihr gleich mal lösen, denn heute hat Katie Melua Geburtstag. Ein Hit von Katie Melua in Deutsch werde ich ihn vortragen mit meinen schönsten deutschen Worten. Sie feiert heute den 42. Geburtstag. Ich lasse den Flügel mal zur Feier reinschieben. Und das ist der Text. 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Ich schaue dir beim Einschlafen zu und am nächsten Tag zerstörst du meine Träume. Wie konnte ich mich in meiner Liebe zu dir so irren? Jetzt weiß ich, wie dicht Wahnsinn und deine Gegenwart beieinander liegen. Ja, welcher Song ist das? Im Original auf Englisch gesungen von Katie Melua, die heute Geburtstag feiert. Wer es weiß, 07221 20.

0: ready, somber hier in der Popnacht.
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0: Zum 42. Geburtstag von Katie Melua heute ein Song von

0: KTBLUR. Mit den deutschen Zeilen werde ich euch jetzt nochmal konfrontieren. Ich glaube, mit beiden Beinen im Leben zu stehen und spüre doch schon den Abgrund unter mir. Jetzt weiß ich, wie dicht Wahnsinn und deine Gegenwart beieinander liegen. Welcher Song ist denn das? Gabriele aus Dischingen, guten Morgen.
1: Guten Morgen,
0: was
1: hallo.
0: Was hast du denn erkannt?
1: Ja, das ist The Closest Thing to Crazy.
0: Jawohl, das werden wir gleich in der Übersetzung hören. In den Lyrics, Katie Melua hat ja viele schöne Songs gemacht und das war so einer ihrer ersten. Du bist auch kreativ, du nähst Kleider,
1: ja,
0: die du selbst trägst.
1: Klamotten, oder? Klamotten für
0: nur
1: mich.
0: Nur für dich, also nicht für andere, das ist nicht
1: Nein.
0: kommerziell. Und was war das am meisten besondere Teil, das du für dich...
1: Ja, ein ganz schönes Sommerkleid aus olivgrünem Leinen mit lachsfarbenen Blumen. Und
0: ja?
1: Ja, doch, ganz außergewöhnlicher Schnitt.
0: Toll, wenn du damit dann auftrittst, sprechen dich auch die Leute an und fragen auch mal,
1: ja,
0: welcher Designer ist denn das gewesen und
1: ja,
0: so. Und dann sagst du stolz, das habe ich selbst gemacht.
1: Genau.
0: Und wie viele Menschen haben schon gesagt oder gefragt, kannst du mir das auch nähen?
1: Nö.
0: Das machen sie nicht.
1: Nee, weil die Sachen sind zu verrückt.
0: Ja.
1: Die will kein anderer tragen.
0: Ach so, in Dischingen bist du so ein bisschen bekannt dafür. Wenn du aus der Tür trittst, dann sagen die alle,
1: ja,
0: die
1: ja,
0: crazy Gabriele.
1: Schon.
0: Ja, aber ich meine,
1: man erzählt mir, dass ich früher in Stöckelschuhen die Straße gekehrt habe. Dann sage ich immer, na und, aber ich habe sie gekehrt.
0: Ja, was hast du gesagt? In Unterwäsche und Stöckelschuhen. Ja, aber immer, du hast sie gekehrt, jawohl. Und das ist
1: genau.
0: Ordnung, ich finde das, warum denn nicht? Warum soll man in Stöckelschuhen in Dischingen keine Straße kehren dürfen? Also man, da sind wir nicht so verkrampft, sind wir natürlich nicht.
1: Nö,
0: ne?
1: Wenn man aus Stuttgart kommt, dann kann man das...
0: Ja, ich komme aus dem Westerwald, da würde man auch gucken natürlich.
1: Ach, tatsächlich
0: ja,
1: aus dem Westerwald.
0: Kleines Dorf, Knusperhäuschen, Gnome und so weiter, da haben die Leute auch geguckt. Ja, aber wir hatten keine Stöckelschuhe, wir konnten uns das gar nicht leisten. Wir waren in der Zweit-Drittverwertung von Klamotten und Schuhen. Alles, was übrig blieb irgendwo, bei Generationen aus Nachbarorten. Liebe Gabriele, ich wünsche dir eine tolle, kreative Nacht, eine weitere.
1: Nee, schön. Danke dir,
0: und
1: ja.
0: Wir hören uns mal die Übersetzung an von Katie Meluas.
1: Okay,
0: Closest Thing to Crazy.
1: Ciao, ciao.
2: 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So einfach ist es also, ein Herz zu zerbrechen. 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

0: Never Gonna Not Dance Again, Pink.
1: Was ist das?
0: Ja, es ist eine Minute vor halb vier. Vorsicht auf der A4, Olpe Richtung Köln. Da liegt ein Tier auf der Fahrbahn zwischen Engelskirchen und Overath.

0: 3.32 Uhr.
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3: Heute herrscht in Südostbayern lange sonniges Wetter, bevor ab dem Nachmittag heftige Schauer und Gewitter aufkommen. Dabei sind Sturmböen möglich. Sonst gibt es bei dichten Wolken und Sonne Schauer und Gewitter. Es werden 17 Grad im Sauerland und 28 Grad am Inn erreicht. Morgen gibt es trockenes Wetter mit längerem Sonnenschein und Wolken. Im Nordwesten kommt Regen auf. Am Freitag ist es im Norden wechselhaft. Auch im Südosten gibt es Schauer. Dazwischen scheint länger die Sonne.
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4: Die B97 Dresden-Hoyerswerda ist zwischen Bernsdorf und Brüten-Michalken nach einem Unfall gesperrt. In Güntersleben ist die Schlossstraße wegen Bergungsarbeiten gesperrt. Auf der A9 Richtung München ist zwischen Eisenberg und Bad Klosterlausnitz wegen Bauarbeiten bis voraussichtlich Ende September die Fahrbahn auf 2 Fahrspuren verengt. Hier erfolgen Bauwerksarbeiten an einer Lärmschutzwand.
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5: Ja, die am meisten unterschätzte Höchsttemperatur heute in Deutschland. In Hallenberg in Nordrhein-Westfalen im Hochsauerlandkreis, da werden es 23 Grad. Hier ist die Popnacht. Mein Name Ben Sträuble, das ist Nico Santos. Why don't you stay? Amen.

0: Bittersweet Symphony. Ich meine, hier in dieser Show, da haben schon sehr viele Menschen Karriere gemacht oder zumindest eine begründet, auch eine beerdigt. Ja, das geht alles in dieser Popnacht. Andy, der ist in Wanne-Eickel zu Hause, der hat schon Pizza ausgefahren, der ist Taxi gefahren, der hat vielen Menschen Freude bereitet und jetzt möchte er auch ein großer Sänger und Komponist werden. Vielleicht ist er es ja auch schon, also zumindest macht er so den ein oder anderen Song zu Hause. Hallo Andy, guten Morgen.
1: Ja, einen wunderschönen guten Morgen.
0: Und grüß dich, Benny Bär. Machst das wie? Mit KI oder was?
1: Ja, richtig. Also zum einen schreibe ich, darf ich sagen oder nicht?
0: Du schreibst Metal. Was schreibst du? Ja. Ich hab's nicht verstanden. Für?
1: Ich habe die eine KI auf der einen Seite.
0: Ja.
1: Der formuliert den Text dann nochmal genau richtig, weil der macht dann so mit Refrain und so. Chorus. Und, hast du nicht gesehen? Dann habe ich natürlich die andere Seite.
0: Ja.
1: Die macht die Musik. Macht mir dann aus dem die Musik, aber mit meinem eigenen Text.
0: Das heißt, also eigentlich musst du musst weder texten können, noch musst du ein Musikinstrument beherrschen. Du lässt alles, die zwei KIs für dich arbeiten.
1: Also Texten muss ich schon können.
0: Ja, hast du einen schönen Text, den du gerade mal vortragen kannst, dass ich eine Vorstellung habe, um was es da so geht? So eine Zeile vielleicht aus dem Song, so ein Refrain zum Beispiel von deinem aktuellen Hit, den du gestaltet hast.
1: Ja. Ich guck mal, ob ich den jetzt so schnell finde.
0: Ja, so schnell. Ich meine, so viele Hits werden es doch nicht sein. Der aktuelle, den du...
1: Ja, was heißt aktuell? Ich meine, ich habe da mal irgendwie was...
0: Und so weiter, ne? Und so weiter.
1: Für euch gemacht, weißt du?
0: Achso, ich habe gar nicht mitbekommen, dass hier schon Nummer 1 von dir war. Aber sag doch mal, jetzt liest doch mal so eine Zeile vor, sodass ich einen Eindruck bekomme von deiner Kreativität. Weil ich möchte teilhaben, ja? Ich möchte auch was lernen. Ich möchte von deiner Energie angesteckt werden. Ganz Deutschland möchte von dir vielleicht was lernen. Nichts gefunden? Nichts gefunden gerade?
1: Ja, doch. Ja, zum Beispiel ein Refrain. Hey, hey, Vicky. Hey, hey, Vicky. Siegel fest an Segel an. Ist ja klar. Aber.
0: Aber das gibt's doch schon. Andi, wenn das dir die KI vorgeschlagen hat, dann würde ich sie urheberrechtlich verklagen. Also du musst noch mal ran. Andi, du musst noch mal ran. Aber sehr, bleibe kreativ.

Tracy Abrams und Hit the Wall. Oh, da kommt etwas Kultisches. Das drängt sich mir in die Ohren. Final Countdown. Vorsicht bitte, aber noch auf der A3 Frankfurt Richtung Würzburg. Da liegt ein Plastikteil zwischen Bessenbach-Walterschaff und Weibersbrunn. Und eine Leitbarke auf der A4 Erfurt Richtung Kirchheimer Dreieck. Zwischen Bad Hersfeld und Kirchheimer Dreieck. Und ein brennender PKW auf der A46 Wuppertal in Richtung Düsseldorf. Da besonders aufpassen im Dreieck Düsseldorf Süd in der Überleitung zur A59 Richtung Köln. Brennender PKW.

Nach Nadler ist ja heute was los hier, was da alles auf den Straßen liegt. Ein Metallrohr auf der Autobahn, na, da gehört es nicht hin, auf der A7 Hannover in Richtung Hamburg, in Höhe Galstorf, ein Metallrohr auf der Fahrbahn. Oh, da hat jemand Geburtstag. Ein Happy Birthday to you, Happy Birthday. Liebe Pia, Pia feiert in Emden ihren 28. Geburtstag, hat sich gestritten mit Partner Olli, der ist nach Hause in Richtung Wiesmoor gefahren. Zu Mama, eigentlich sollte er ein bisschen aufräumen helfen noch, also ich meine, wenn, vielleicht hört das ja jetzt hier. Dann dreht er um, weil die beiden haben nämlich einen Lieblingssong von den Sisters. Der ist Tipico Romantico, den höre ich sogar gerne und auch ein bisschen lauter gleich. Land of a Thousand Words, und gleich kommt Hilfe beim Aufräumen, Pia.

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1: Um 4 Uhr mit Christine Beidt. Die Diskussion über die hohen Spritpreise nimmt nach der Ankündigung von Entlastungen wieder Fahrt auf. Bundeskanzler Merz hatte gesagt, die Regierung werde bald Vorschläge vorlegen. Worüber jetzt diskutiert wird, berichtet Markus Weber aus der Nachrichtenredaktion.
2: Umweltminister Schneider geht davon aus, dass die Mehrwertsteuer auf Benzin und Diesel gesenkt wird. Das hat der SPD-Politiker am Abend in der Talksendung Maischberger im Ersten gesagt. Die Grünen verlangen eine sozial gestaffelte Energiepauschale von bis zu 250 Euro pro Person. So steht es in einem Aktionsplan, aus dem das Redaktionsnetzwerk Deutschland zitiert. Und der Bundesverband der Verbraucherzentralen fordert gezielte Hilfen für bedürftige Haushalte, statt sich nur auf die Spritpreise zu fokussieren. Notwendig seien Entlastungen für die Menschen, die die hohen Energiekosten kaum noch stemmen könnten.
1: Kanzler Merz hat seine Teilnahme an der Generaldebatte der UN-Vollversammlung in New York in der nächsten Woche abgesagt. Seine Anwesenheit in Berlin sei erforderlich, hieß es aus Regierungskreisen. Am Sonntag finden in Mecklenburg-Vorpommern und Berlin Landtagswahlen statt. Merz steht seit dem schlechten Abschneiden seiner CDU in Sachsen-Anhalt unter Druck. Deutschland und die USA wollen ihre Zusammenarbeit bei Rüstungsprojekten deutlich ausbauen. Verteidigungsminister Pistorius und sein US-Amtskollege Hegseth haben deshalb in Washington eine Absichtserklärung unterschrieben. USA-Korrespondentin Christina Nagel berichtet.
3: Der Bedarf an Rüstungsgütern ist hoch, die Produktionskapazitäten aber sind beschränkt. Aus Sicht von Verteidigungsminister Boris Pistorius macht es deshalb Sinn, stärker als bisher zusammenzuarbeiten. Vor allem bei der Herstellung hochmoderner Waffensysteme und entsprechender Munition. Schon jetzt gibt es gemeinsame Projekte. Im nordrhein-westfälischen Weeze werden unter anderem Teile für den Kampfjet F-35 gebaut. Im bayerischen Schrobenhausen soll künftig Munition für das Patriot-Flugabwehrsystem hergestellt werden.
1: In Deutschland hat es während der Sommerreisewelle etwas mehr Staus gegeben als im vergangenen Jahr. Aber die Dauer der einzelnen Staus war im Durchschnitt etwas kürzer. Das ist die Bilanz des ADAC. Demnach zählte der Automobilclub während der gesamten Ferien knapp 130.000 Staus, ein Plus von gut 8%. Die Staudauer habe aber nur um 1% zugenommen, auf gut 124.000 Stunden. Hauptgrund für die Staus seien Baustellen gewesen. Das Wetter für Deutschland. In den frühen Morgenstunden mal klar, mal bewölkt, im Norden und Westen örtlich Schauer oder Gewitter. Tagsüber anfangs im Südosten noch sonnige Phasen, dann teilweise intensive Regenfälle. Nach Nordwesten hin ein Mix aus Sonne und dunklen Quellwolken mit Schauern oder Gewittern, dazu bis 26 Grad. Die Zeit, es ist 4.03 Uhr.
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4: Vorsicht bitte auf der A4 Erfurt Richtung Kirchheimer Dreieck. Zwischen Bad Hersfeld und Kirchheimer Dreieck liegt eine Lightbake. Vorsicht bitte auf der A4 Dresden Richtung Chemnitz. Zwischen Chemnitz Ost und Chemnitz Glöser behindert ein defekter LKW den Verkehr. Die B97 Dresden-Hoyerswerda ist zwischen Bernsdorf und Bröten-Michalken nach einem Unfall gesperrt. In Güntersleben ist die Schlossstraße wegen Bergungsarbeiten gesperrt.
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5: Mit Ben Streubel, da habe ich noch ein PPPPP, ein fantastisch perfekt poliertes Popnacht-Package. Ein letztes habe ich am Boden eben noch gekniet und habe ein Adressfeld aufgeklebt. Da würde ich dann doch sehr gerne euren Namen reinschreiben und eure Adresse. Wer mitspielen möchte, 07221 2011, gleich geht es um 2 Hits in einer Sekunde. Beide sind Nummer 1 Hits des heutigen 16.09. in der Musikgeschichte. Erkennt ihr beide, verdient ihr euch den Preis.
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0: morgen ist die Popnacht.
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0: Zur Lösung dieser Aufgabe benötigt ihr, naja, ich würde mal sagen, so 37,5% Hirnleistung, eine gewisse schnelle Auffassungsgabe und eine Entspanntheit, die man um 4.11 Uhr einfach mal voraussetzen darf. Zwei Songs, die heute Geburtstag feiern, die Nummer 1 Hits waren auf diesem Planeten, rauschen jetzt an euch vorbei. Also, welche sind denn das?
2: Yo,
0: 07-221-2011 für ein Popnacht-Package. 07-221-2011, welche beiden Songs waren das?
3: Oh,

nach diesem kultischen Song von Gary Moore mit der Gitarre aus der Cloud. Lösen wir unser Rätsel auf. Vorsicht noch auf der A2 Dortmund Richtung Oberhausen im Dreieck Bottrop in der Überleitung zur A31 Richtung Gronau. Eine ungesicherte Unfallstelle

0: Party Rooms, Gary Moore aus der Cloud in die Popnacht.
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0: Na, da muss doch möglich sein, das zu lösen.
2: Yo,
0: ja. Welche beiden Songs waren denn das? Matthias aus Mannheim, guten Morgen.
3: Guten Morgen, Ben.
0: Ja, du hast die Lösung als erster gehabt.
3: Das erste war ja einfach Spice Girls von Wannabe.
0: Und das zweite war noch einfacher.
3: Nee, das zweite war schon was für Kenner.
0: Ja,
3: Flowride von Whistle.
0: Flowrider mit Whistle.
3: Flowrider.
0: Whistle Baby, jawoll. Und schon bekommst du ein Popnacht-Package. Du räumst deine Wohnung auf, die ist nicht so groß.
3: Ach,
0: 34 Quadratmeter hast du geschrieben, das kriegt man
3: nicht. Genau.
0: Wer kommt denn zu Besuch?
3: Mein bester Schulfreund.
0: Und wann war das letzte Mal bei dir?
3: Bitte?
0: Wie sah es denn zuletzt aus bei dir vor dem Aufräumen? Würdest du dich als Messi bezeichnen?
3: Messi eigentlich nicht, sondern eher als Sammler.
0: Aha, und was sammelst du da alles?
3: Alles mögliche, Schallplatten, CDs, Geschirr, das noch von meiner Mutter übrig ist.
0: Aha.
3: Und was so alles geht.
0: Ja,
3: 34 Quadratmeter muss man halt so ein bisschen Platzmanagement hinkriegen.
0: Das heißt, es kann sein, dass ein Geschirr von der Mama liegt irgendwo dann noch neben dem Bett, unterm Bett. Oder
3: nee,
0: so.
3: Das Geschirr von der Mama ist jetzt schon, ist jetzt schon,
0: ist jetzt schon
3: eingeräumt.
0: Das ist schön.
3: Vorher natürlich abgewaschen.
0: Ach so, auch noch.
3: Ja, selbstverständlich, wenn schon, dann richtig.
0: Wenn man Besuch bekommt, dann sollte man auch mal vorher mal kurz abwaschen, ne?
3: Genau, richtig.
0: Ja, mit dem Finger. So machen die jetzt immer in Teeküchen. Ich beobachte das immer, deswegen nehme ich keine Tassen aus irgendwelchen so Teeküchen in Firmen. Oder auch bei uns, ja, weil ich immer die Angst habe, dass jemand, also ich habe es auch schon mal gesehen bei jemandem, kaltes Wasser
3: natürlich.
0: Und dann einfach mit dem rechten Zeigefinger so ein bisschen herumgerührt.
3: Heißes Wasser, rechter Zeigefinger.
0: Ja,
3: das ist cool, guter Tipp.
0: Nee, ist kein guter Tipp, das ist ein schlechter Tipp, aber ich habe es beobachtet.
3: Ja gut,
0: du machst das ja ordentlich. Ich wünsche dir eine gute Nacht, viel Spaß mit deinem Kumpel später.
3: Ja, danke schön.
0: Und ich schicke dir einen Preis. Ciao, Matthias.
3: Das ist prima. Ciao.

englische Newcomerin, gerade zu einigen exklusiven Konzerten in Deutschland unterwegs. Roses in the Dark, diesen neuen Hit haben wir eben gerade gehört in der Popnacht. Und das ist der Adam Lambert. Machst du auch nichts falsch. What do you want from me?

0: 31.
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3: Heute herrscht in Südostbayern lange sonniges Wetter, bevor ab dem Nachmittag teilweise heftige Schauer und Gewitter aufkommen. Dabei sind Sturmböen möglich. Sonst gibt es bei dichten Wolken und Sonne Schauer und Gewitter. Der kräftigste Regen ist im Nordosten dabei. Es werden 17 Grad im Sauerland und 28 Grad am Inn erreicht. Morgen gibt es trockenes Wetter mit längerem Sonnenschein und Wolken. Im Nordwesten kommt Regen auf.
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4: Vorsicht bitte auf der A4 Dresden Richtung Chemnitz. Zwischen Chemnitz Ost und Chemnitz Glöser behindert ein defekter LKW den Verkehr. Vorsicht bitte auf der A9 Halle-Leipzig Richtung Nürnberg. Zwischen Triptis und Dittersdorf liegen Gegenstände. Die B97 Dresden-Hoyerswerda ist zwischen Bernsdorf und Brötten-Michalken nach einem Unfall gesperrt. In Güntersleben ist die Schlossstraße wegen Bergungsarbeiten gesperrt.
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0: Und die am meisten unterschätzte Höchsttemperatur heute in Klappholz in Schleswig-Holstein bekommen wir 18 Grad. Die Popnacht ist hier. Ich bin Ben Streubel.

0: Happy Birthday, Happy Birthday, alles Birthday für Trixi in Friedrichshafen. Also alles Gute zum Geburtstag, meine liebe Trixi. Hier ist die Popnacht.
1: Herzlichen Dank.
0: Ja, siehst du, ist es eine Überraschung jetzt gewesen, dass ich durchgeklingelt
1: Super.
0: Habe heute?
1: Ja, ganz toll, das freut mich.
0: Wer hat denn jetzt an dich gedacht, was glaubst du, aus deinem Umfeld? Wer war es? Wer hat hier geschrieben ungefähr 44 WhatsApps? Wem traust du es zu?
1: 44?
0: Ja, wem traust du das zu?
1: Meinem Sohn.
0: Deinem Sohn? Tja, ja. Wie heißt denn dein Sohn?
1: Christian.
0: Nein, der ist es nicht gewesen, nicht der Christian, nee.
1: Okay.
0: Wer könnte es denn noch sein? Also, du kommst wirklich nicht auf deinen Schatzi-Batzi-Topsi-Opsi-Mopsi?
1: Ja, auf den wäre ich schon gekommen, aber das, weil der ja mit mir zusammen wohnt, da ich denke, nee, der kann es nicht sein.
0: Naja, nur weil er mit dir zusammen wohnt, oder wie? Benimmst du dich so daneben? Also, Micha heißt er, ne?
1: Ja, so, genau, Micha heißt
0: so,
1: er, ja.
0: Da, der hat so viele WhatsApps geschrieben und fährt mit dir nämlich gleich, in 20 Minuten geht's los, da fahrt ihr von Friedrichshafen in einen Vergnügungspark.
1: Ach, genau, ja, jawohl.
0: Und da wird er mit dir ein Überraschungspaket abfeiern. Ein großes Feuerwerk der Gefühle wird es da geben. Ne?
1: Schauen wir mal.
0: Siehst du, hast du gar nicht gewusst und hast ihm nicht zugetraut, dass er sowas Überraschendes
1: für dich.
0: Aber siehst du, jetzt wird das für ein noch schönerer Tag werden, natürlich für euch zwei.
1: Genau,
0: ne?
1: Herzlichen Dank, ja.
0: Gut, also dann ist er jetzt wo, im Badezimmer oder wo befindet er sich?
1: Auf der Toilette.
0: Ach so, naja, gut. hat er gar nicht mitbekommen, dass ich seinem Wunsch jetzt nachgekommen bin.
1: Doch, er hat schon mitbekommen. Ich habe es ihm schon gesagt, ja.
0: Also dann, Lieblingshit kommt hinterher. Gute Zeit, gute Fahrt, schöne Feier.
1: Super, tschüss.

0: Um 4.46 Uhr sind immer noch viele Zeitungsausträgerinnen und Zeitungsausträger unterwegs. Und dann der Kurt aus Böhl-Iggelheim. Guten Morgen, Kurt.
1: Guten Morgen, Benni.
0: Du brauchst einen Kaffee, hast du geschrieben. Ich kann dir natürlich einen vermitteln, wenn du mir sagst, genau wo du bist, in Böhl-Iggelheim. Da gibt es schöne Kirchen. Ich gebe, glaube ich, auch einen Wasserturm. So, das war's aber auch, oder?
1: Ja, gibt es einen Wasserturm. Also, hier sind unsere drei Wahrzeichen.
0: Und wo bist du?
1: Wo ich jetzt gerade stehe, ich stehe jetzt genau auf unserem Kampenschattendorf Kerbeplatz. Und zwar vor einem Kriegsdenkmal.
0: Aha, also vom Krieg her. Kirmesplatz.
1: Kirmesplatz,
0: ja. Okay.
1: Und zwar ist das Denkmal, das steht drauf, aus dem Jahre 1870 1871.
0: Ja, aber da möchtest du, an der Stelle möchtest du jetzt einen Kaffee vorbeigebracht haben. Darum geht's ja, wenn du mir das ganze Denkmal vorliest, das hilft ja nichts.
1: Den kannst du mir bringen.
0: Ja, so, also wer jetzt da in der Nähe so einen netten Zeitungsausredner, Kurt, der am Verzweifeln ist, ja, der also schon Denkmäler vorliest, dann gerne mal da einen Kaffee vorbeibringen. Oder wo ist die nächste Straße, in der du dann mit deinen Zeitungen aufschlägst, wird sein?
1: Das ist dann die Schulstraße.
0: Siehst du.
1: Und dann geht's nach, und dann habe ich Feierabend, dann geht's nach Hause, dann höre ich deinen Freund, den E.T., Hause telefonieren.
0: Genau, ja, aber so weit ist es noch nicht. Du, ich bin ja noch 12 Minuten da, mach dir mal keine Gedanken. Lieber Kurt, ich drücke dir die Daumen, dass es jemand gehört hat mit dem Kaffee und auf dem Kirmesplatz vom Denkmal und eine gute Zeit, ja? Tschüss,
1: ja, und für euch auch, ne? Tschüss.

Und dieser Hit hier ist neu von Mark Amber in der Popnacht, heißt The Proof. Haben wir jetzt Spaß mit? Ich bewege schon den rechten Fuß. Habt ihr noch was für die letzte Amtshandlung? Schickt eine WhatsApp 07221 2011.

0: Disco Machine. Oh, ist ja schon 4 vor 5. Da muss ich aber schnell zusammenpacken. Schuhe habe ich schon angezogen. Notaustaster abgeklemmt. Antennenleistung hochgefahren auf volle Suppe. Lichtstimmung auf OP. Letzte Amtshandlung für Gina und Guido. Die leben in Duisburg und die haben für ihre Katzen ein 25 Quadratmeter Katzenhaus heute Nacht gebaut für den Garten. Die haben nämlich 7 Katzen und die brauchen auch ein bisschen Platz und die wollen sie mal langsam aus der Wohnung raus haben. Da würden sie diesen Song gerne nochmal hören als Motivation. Und KI, was machst du?
1: Nach Hause.
0: Okay, ich komme mit. Ne? Das war die Popnacht. Mein Name ist Ben Sträuble. Schönes Leben in Deutschland.

0: Guten Morgen, an diesem frühen Mittwoch. Und ja, das Wichtigste haben wir jetzt schon mal für euch.
1: Ja? 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
2: Um 5 Uhr mit Olaf Knapp. Bundeskanzler Merz hat seine für nächste Woche geplante Reise nach New York zur UN-Vollversammlung abgesagt. Außerdem wurde eine Präsidiumssitzung der CDU auf Sonntagabend vorgezogen, bei der es mehreren Medien zufolge schon um seine Zukunft als Kanzler gehen könnte. Nach Einschätzung von Hauptstadtkorrespondent Matthias Deiß hängt extrem viel an den beiden Landtagswahlen am Sonntag.
3: Ja, die Generalvollversammlung, das ist die große Weltbühne, die Friedrich Merz da sausen lässt. Das macht er nicht gerne. Er werde die Reise nicht antreten, da seine Präsenz in Berlin erforderlich ist, hören wir aus Regierungskreisen. Heißt übersetzt, die Hütte brennt, und zwar so richtig. Friedrich Merz fürchtet eine Schockwelle nach den Landtagswahlen am kommenden Sonntag. Er kämpft um sein Amt. Er muss die Lage beruhigen. Das geht nur vor Ort hier in Berlin.
2: Wenn sich heute Vormittag das Bundeskabinett trifft, soll es am Rande auch um die hohen Spritpreise gehen. Kanzler Merz hat Entlastung angekündigt, aber keine Details genannt. Aus der Nachrichtenredaktion Markus Weber.
4: Umweltminister Schneider geht davon aus, dass die Mehrwertsteuer auf Benzin und Diesel gesenkt wird. Man sei jetzt in der Abstimmung innerhalb der Bundesregierung über die Maßnahmen. Der CDU-Arbeitnehmerflügel fordert Direktzahlungen an Menschen mit kleinen und mittleren Einkommen. Das hat der Vorsitzende Radke in den Zeitungen der Funke Mediengruppe deutlich gemacht. Vor einem Tankrabatt oder pauschalen Preisdeckeln warnte die Wirtschaftsweise Schnitzer. Sie sagte der Rheinischen Post, beide Maßnahmen wären aus ökonomischer Sicht der falsche Weg.
2: Eine über Litauen von NATO-Kampfjets abgeschossene Drohne war nach Angaben des litauischen Verteidigungsministeriums mit Sprengstoff bestückt. Die Sprengladung sei von Spezialkräften entschärft worden, hieß es. Die Drohne werde noch untersucht und analysiert. Nach ersten Erkenntnissen kam die Drohne in der vergangenen Nacht wahrscheinlich von Belarus aus in den litauischen Luftraum. Seit Beginn des Ukraine-Krieges hat es schon mehrere Vorfälle mit Drohnen in den baltischen Staaten gegeben. In der diesjährigen Sommerreisezeit hat es mehr Staus gegeben als vor einem Jahr. Das zeigen Daten des ADAC. Demnach waren die Staus im Durchschnitt aber kürzer und die gesamte Dauer nahm deswegen nur geringfügig zu. Die meisten Staus wurden zum Ferienstart in Nordrhein-Westfalen registriert. Hauptstautag blieb der Freitag. Häufigste Ursache für Stillstand auf den Straßen waren Baustellen. Das waren die Nachrichten.
0: Ja, das waren die Nachrichten und Fabian Magerhans ist ja hier am Start, der zuverlässigste Verkehrsservice im Osten. Wie sieht's denn aus, staumäßig?
5: Ja, gar nicht so viel los.
0: Ach so.
5: A4 Richtung, ist noch sehr früh. Ja. A4 Richtung Frankfurt zwischen Chemnitz-Ost und Chemnitz-Glöser, da steht ein defekter LKW. Dann ein Pkw-Rad, das liegt auf der A72 Richtung Leipzig zwischen Zwickau-West und Zwickau-Ost. Bitte vorsichtig fahren. Es gibt eine gesperrte Bundesstraße. Die B97 ist gesperrt zwischen Bernsdorf und Bröten-Michalken nach einem Unfall. In Güntersleben im Landkreis Gotha ist die Schlossstraße wegen Bergungsarbeiten gesperrt und Landkreis Altenburger Land, die Ortsdurchfahrt Mumsdorf, ist wegen eines Polizeieinsatzes gesperrt. Und Blitzer stehen auf der A9 Richtung Berlin zwischen Halle und Bitterfeld-Wolfen und A14 Richtung Magdeburg zwischen Halle-Trotha und Lübbe-Jün. 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
0: Und wir gucken mal aufs Wetter. Sarah, was wird denn das für ein Tag heute? Hm? Oh, na, wo ist sie denn? Ach, da. Wie wird's?
6: Ja. Bin ich da?
0: Ja, bis da.
6: Gut. Also der Tag heute, der teilt sich in drei Teile und die heißen schön, grau und nass und dann wieder schön. Also es zieht so ein dichtes Gebiet mit Wolken, mit Schauern und Gewittern durch und davor gibt's viel Sonne und danach eben auch wieder viel Sonne. Am längsten trocken, wahrscheinlich bis in den Nachmittag rein, wird zum Elbtal und in der Oberlausitz sein. Da steigen die Temperaturen nochmal auf bis zu 26 Grad. Ansonsten vor allem im Westen nur 17 bis 22 Grad, zum Beispiel an der Werra. Die nächsten Tage sind wechselhaft, aber nicht unfreundlich. Es gibt also von allem etwas, ein bisschen Nebel oder Hochnebel, dann Sprühregen, Wolken, aber eben auch Sonne. Scheinen die Temperaturen dann weiter nur noch maximal rund um 20 Grad.
0: Guten Morgen!
6: Gleich 5 nach 5.
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0: Und dem Mittwoch.
6: Ich habe ja immer, wenn du mein Mikrofon nicht aufmachst, ja, ne, habe ich ja immer so die Frage, warum sitzt eigentlich du an den Reglern und bestimmst, wann wer was sagen darf? Bei mir ist es auch schon aufgefallen, dass du ab und zu mal zufällig vergessen
0: ja
6: hast, mein Mikrofon
0: aufzumachen. Das mache ich alles aus Rücksicht zu den Menschen, die uns hören. So, also ruft mal an, ihr lieben ja Leute, am frühen Morgen 0800 123 2340. Ihr wisst Bescheid, denn es ist Frühaufsteherprämienzeit. Es gibt eine Tasse zu gewinnen. Eine der letzten, weil ja bald der neue Preis kommt. Man weiß nicht genau wann, aber wir...
6: Er sollte eigentlich schon da sein, aber ihr wisst ja, wie es ist.
0: Wir erwarten jeden Tag. Also 0800 123 2340. Letzte Gelegenheiten, sich dieses ultimative Sammlerstückchen, das kleine Schätzchen zu sichern. Als Dankeschön fürs frühe Aufstehen und fürs Einschalten. Also 0800 123 2340. Ruft jetzt an und dann starten wir also gemeinsam in den neuen Tag. Wenn so erstmal nichts anliegt, ne?
6: Ne? So noch einiges, aber wir haben ja 5 Stunden Zeit, alles zu besprechen.
0: 5 Stunden, Gottes Willen.

0: 5.11 Uhr am Mittwoch. Guten Morgen. Sind alle bereit fürs gemeinschaftliche Gähnen? Gut.
1: Guten Morgen.
2: Hallo, guten Morgen.
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0: Immer muss ich mit gähnen. Immer.
4: Ich sage ja immer, gähnen ist das Zeichen, dass wir am frühen Morgen immerhin noch leben. Wenn man noch nichts anderes kann als gähnen, immerhin das kann man.
0: Das ist richtig.
4: Weißt du?
0: Jetzt guck mal, oh, da ist, im Hintergrund wird schon rumgeruspelt. Wer ist am Telefon? Guten Morgen.
5: Guten Morgen, hier ist der Dirk.
0: Ja, Dirk, moin. Herzlich willkommen. Dirk.
5: Danke.
0: Was treibst du denn da im Hintergrund, sag mal lieber?
5: Ich sitze bloß in meiner Küche und trinke meinen Tee und will noch auf Arbeit gehen.
0: Ah, das klingt aber sehr vernünftig. Tee am frühen Morgen. Was für ein Tee?
5: Schwarzer Tee, also Englisch.
0: Aha. Ach so.
4: Meine Kaffeemaschine ist kaputt gegangen heute Morgen. Zu Hause. Aha. Geht nicht mehr. Da habe ich ersatzweise auch schwarzen Tee gemacht und muss feststellen, unterschätzt, oder? Kann man wirklich gut machen. Immer reden alle von Kaffee, aber ja. So ein schwarzer Tee.
0: Und machst du auch ein bisschen Milch rein in den Tee? So ganz krass.
5: Ich trinke Englisch, ja.
0: Aha.
4: Ein Wölkchen, wie mein Papa
0: sagt. Aha,
4: nur
0: schön.
4: Ein Wölkchen Milch rein.
0: Und dann wird aber quasi die Teestunde eingeholt von der Wirklichkeit. Du musst ran an die Arbeit. Was machst du denn, dass du so früh schon da Tee trinkst?
5: Ich lese meine Zeitung von gestern, mache mein Kreuzworträtsel,
0: ja.
5: Und
0: beruflich, also was geht da früh morgens ab bei dir? Also was ist dein Beruf, dass du da so früh raus musst?
5: Also ich bin jetzt sehr lange krank gewesen. Ich war 10 Monate zu Hause, bin seit Montag wieder in der Wiedereingliederung und ich bin Schlosser.
0: Okay, alles klar. Ja, Mensch, dann drücken wir die Daumen, dass es dabei bleibt. Ja, das ist ja eine lange Zeit. Mensch, das sind aber auch Geschichten.
4: Ja, man hat das ja schon nach so 2-3 Wochen Urlaub immer, dass es einem irgendwie schwerfällt, ne? So wieder in den Tritt zu kommen.
5: Ja,
4: also bei dir war das bestimmt krass. Warst du sehr aufgeregt so am Tag, bevor es wieder losgegangen ist schon, oder?
5: Ich war schon aufgeregt, aber ich wusste, ich bin gern gesehen in der Firma und die warten auf mich und freuen sich auf mich.
4: Auch schön, gell?
0: Ach, das stelle ich mir toll vor, wenn man gern gesehen ist in der Firma. Das weiß ich gar nicht, wie das ist. Okay. Pass auf, also es gibt noch ein bisschen was, und zwar unsere tolle Tasse.

0: 20. Hier ist die MDR Jump Good Morning Familie am Mittwoch. Es ist der Tag, an dem der Sommer endet. Oder wie ist es jetzt? Oder was?
1: Also ganz so dramatisch würde ich es jetzt persönlich nicht sagen, aber es fühlt sich ein bisschen so an. Ne? Also gestern nochmal 27 Grad, ganz viel Sonne, ab heute dann erstmal nur noch rund 20 Grad, wechselhaft. Nächste Woche ist ja auch ganz offiziell Herbstanfang, aber wer weiß, was mittelfristig noch kommt.
0: Ja gut, wir machen auf jeden Fall langsam Inventur, kurze Hose einrollen, Planschbecken einmotten und Sonnenbrille austauschen.
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0: Ja, angeblich sollte man seine Sonnenbrille alle 2 Jahre auswechseln. Wir haben beim Leipziger Augenoptiker Thomas Truckenbrot nachgefragt, stimmt das denn?
3: Nein, wenn es um den wichtigen UV- oder Blendschutz geht, ist ein Austausch einer Sonnenbrille alle 2 Jahre nicht notwendig. Wenn es um den modischen Aspekt geht, dann können die 2 Jahre schon ein bisschen lang sein unter Umständen. Aber entscheidend ist ja der Schutz der Augen vor UV-Strahlung und dann auch noch vor Blendung. Und da behalten Brillengläser in aller Regel ihre Wirksamkeit über viele Jahre.
1: Also keine Panik, eure Sonnenbrillen verlieren auch nach mehreren Jahren nichts von ihrem UV-Schutz. Das ist ein Fake, ihr müsst nur aufpassen, wenn die Modepolizei vorbeikommt.
0: Ich dachte, eine gute Sonnenbrille ist wie ein guter Wein.
1: Es kommt auf jeden Fall alles zurück. Man muss nur lang genug warten. Ja. Das sehe ich momentan immer wieder auf den Straßen, aber ich weiß nicht, ob ich das gut finden soll.
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0: Guten Morgen. Hier ist die MDR Jump. Guten Morgen, Familie. Am Mittwoch, 5.30 Uhr haben wir es gleich. Und wir gucken auf die Straßen. Fabian Magans im Verkehrszentrum. Wie sieht's denn aus?
6: Moin, es gibt einen defekten LKW. Der steht auf der A4 Richtung Frankfurt zwischen Chemnitz Ost und Chemnitz Glöser. Auf der A17 wieder Stau Richtung Dresden zwischen Grenzübergang Breitenau-Schönwald und Bad Gurt-Leuba. Plant hier ungefähr 10 Minuten mehr Zeit ein. Im Landkreis Bautzen ist die B97 zwischen Bernsdorf und Bröten-Michalken nach einem Unfall gesperrt. Landkreis Gotha in Güntersleben ist die Schlossstraße wegen Bergungsarbeiten gesperrt und Landkreis Altenburger Land, die Ostdurchfahrt Mumsdorf ist wegen eines Polizeieinsatzes gesperrt. Und Blitzer stehen auf der A9 Richtung Berlin zwischen Halle und Bitterfeld-Wolfen und A14 Richtung Magdeburg zwischen Halle-Trotha und Lübbe-Jün. Und wer ist am Telefon? Guten Morgen.
7: Guten Morgen, MDR Jump Team. Hier ist der Herr Wadewitz, meldet sich von der A9 in Richtung München. Ich habe einen Gegenstand auf der Fahrbahn und zwar in der Abfahrt Großkugel. Liegt auf der linken Spur ein Rad. Also eine gute Fahrt und Grüße an die Kollegen.
6: Dankeschön, gute Fahrt. Und habt ihr noch was gesehen? Stau ist Blitzer, ruft uns an, kostenlos unter 0800 123 2340.
0: Ja, wir sehen vor allem einen Sommer, der sich verabschiedet. Sarah, wie wird's denn wettermäßig?
8: Also ich würde jetzt den Abgesang noch nicht so ganz singen, aber ja, heute knapp 10 Grad weniger als gestern. Da waren es ja nochmal bis zu 27 Grad. Heute meistens nur noch 17 bis 22, wobei man sagen muss, auch da gibt es eine Ausnahme und das ist so der Osten des Landes, also so ganz im Osten, die Oberlausitz im Elbtal. Da sind auch nochmal bis zu 26 Grad drin. Der Tag an sich dreigeteilt. Es ist erst schön, dann kommt dickes graues Regengebiet und danach ist es wieder schön mit viel Sonne. Insgesamt also wechselhaft, aber nicht die ganze Zeit unfreundlich. Und so ähnlich dann auch die nächsten Tage, da ist alles mit dabei und die Temperaturen maximal noch lauwarm, erstmal bei 15 bis 21 Grad.
0: Ja, und gleich geht's mit Dr. Emkus im Auto nochmal über Land. Natürlich nicht ohne Ärger an der Ampel, ist klar.
9: Im Umkreis von 30 Kilometern existiert absolut kein anderes Fahrzeug, aber dieser dämliche Schaltkasten weigert sich strikt auf grün zu springen.
8: Wir dagegen haben eine grüne Welle und deswegen gibt es die aktuelle Folge Dinge, die man nicht braucht, gleich nochmal um 5.40 Uhr.

0: Guten Morgen, 5.38 Uhr ist die Enderjump. Guten Morgen, Familie, am Mittwoch.
1: Und wenn wir da sagen, Dr. Emkus sieht mal wieder rot, dann meinen wir das heute wörtlich.
2: Es gibt Dinge im Leben, die brauchst du einfach nicht. Zum Beispiel, dass du mitten in der Nacht um 1:30 Mutterseelen allein über eine Landstraße kriechst, weit und breit kein ähnlicher Mensch unterwegs ist und du an so einer gottverlassenen Feldkreuzung vor einer knallroten Ampel zum Stehen kommst. Im Umkreis von 30 Kilometern existiert absolut kein anderes Fahrzeug, nur ein paar schlafende Rehe am Waldrand und der Mond am Himmel. Aber dieser dämliche Schaltkasten weigert sich strikt auf grün zu springen. Stattdessen schaltet dieses computergesteuerte Relikt aus der Vorzeit ruhig minutenlange Vorrangphasen für imaginäre Geister-LKWs oder erfundene Fußgängergruppen und unsichtbare Mähdrescher frei, die überhaupt nicht existieren. Du sitzt da mit laufendem Motor am Lenkrad, starrst mit schäumender Wut auf das rote Lichtglas und fühlst dich wie der größte Vollidiot der Menschheitsgeschichte und überlegst auch schon, ob du einfach drüber walzt. Aber bei so einem meditativen Zwangsstopp im absoluten Nirgendwo spart man sich den teuren Yogakurs und lernt gezwungenermaßen die Kunst der völligen Selbstbeherrschung.
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0: es geht weiter durch die Woche. Wir haben es gleich 5:45 am Mittwoch. Oder wie ihr sagt.
1: Heute Wochenteiler. Wunderschön.
2: Ja, wunderschön. Vor allem, weil wir alles haben, was wir brauchen. Also unser WhatsApp-Handy im Anschlag, um mit euch zu schreiben. Unser Kaffee oder Tee, um wach zu bleiben. Und was ist das?
0: Das? Ja. Das ist mein Schlagzeug. Das brauche ich jetzt für den nächsten Lieblingshit. So. Und das sind nämlich Tampa City. Ja, habt ihr euch wahrscheinlich schon gedacht, ne?
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0: Guten Morgen, 5:45, 5:46 gleich, um genau zu sein. Hier ist die MDR-Jump. Guten Morgen Familie am Mittwoch. Und der startet bei einigen aus der Guten Morgen Familie ungefähr so.
1: Solltet ihr in den letzten Tagen zwei verrückte Typen aus Beuna in Sachsen-Anhalt mit dem Traktor die Straße lang tuckern sehen? Das sind Michael und Hartmut. Die fahren nur ganz kurz, nach Österreich.
0: Ja, die zwei wollen einen Pokal für den Osten holen. Ja, guten Morgen, Michael.
2: Guten Morgen.
1: Mit dem Traktor nach Österreich, 650 Kilometer Strecke. Es hätte schon auch schneller gehen können, das wisst ihr, ne?
2: Naja, unser Traktor fährt hier bloß 25, 27
1: km/h. Ja. Es ist also eine längere Angelegenheit. Dürft ihr dann überhaupt auf den großen Straßen fahren oder was sind das da für Einschränkungen?
2: Wir fahren nur auf Nebenstraßen. Aber das ist auch wunderbar. Die sind auch relativ ruhig, relativ schmal, dass man ausweichen kann oder andere Fahrzeuge vorbeilassen kann und so weiter. Aber das ist angenehm auf den Straßen.
0: Ihr fahrt jetzt zum Großglockner und nehmt ab morgen an der Traktor-WM teil. Und jetzt, Michael, für jemanden wie mich, der, sag ich mal, bauernhofmäßig ja durchaus da in der Richtung aufgewachsen ist, welchen Traktor habt ihr denn überhaupt genau?
2: Belarus, also ein Traktorenwerk Minsk.
0: Ach so ein Ding!
2: Baujahr 1986, 80 PS. Der Hartmut ist Traktorenschlosser, den Traktor kennt er schon lange. Der ist wirklich ein Top-Zustand.
0: Der Traktor vielleicht, aber wie ist denn euer Hintern? In welchem Zustand? Ich meine, das ist ja nicht der gemütlichste Traktor, den man sich vorstellen kann.
2: Naja, also in den Straßenbahnen sind ja luftgefederte Sitze.
0: Ja.
2: Und da haben wir beim Straßenbahnfahrer einen ausgebaut. In Merseburg fährt jetzt immer einer und stehen mit der Straßenbahn.
0: Das ist aber nicht zu fassen.
1: Also wir müssen uns keine Sorgen machen um euch zwei, das hört man da so raus. Ihr könnt im Zweifelsfall selbst Hand anlegen, dem Popo geht's auch gut und wir erwarten dann natürlich auch den Pokal.
2: Ja, das wäre eine tolle Sache.
0: Also Michael aus Beuna ist mit seinem Kumpel Hartmut auf dem Weg zur Traktor-WM nach Österreich, inklusive Traktor, logischerweise. Gute Fahrt weiterhin, passt auf euch auf und macht den Osten stolz.
2: Jawohl, das haben wir so vor.
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2: Guten Morgen an diesem frühen Mittwoch. Gleich um 6.10 Uhr spielen wir Quickie. 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
4: Um 6 Uhr mit Susanne Lemke. Der Wirtschaftsforscher Marcel Fratscham unterstützt den Vorschlag, beim Tanken Verbraucher mit kleinen Einkommen zu entlasten. Wirtschaftsministerin Katharina Reiche hatte für direkte Zahlungen an Geringverdiener plädiert, die wenig oder gar keine Steuern zahlen. DIW-Präsident Fratscher sagte dazu dem MDR, man könne das wie bei der Energiekostenpauschale 2022-23 machen. Damals seien die 300 Euro über den Arbeitgeber und die Rentenversicherung ausgezahlt worden. Einen anderen Weg sehe er nicht. Das Finanzministerium habe erst 20% der IBAN-Nummern eingespeist, um Bürgern direkt Geld überweisen zu können. Bundeskanzler Friedrich Merz hat seine für nächste Woche geplante Reise zur UN-Generaldebatte nach New York abgesagt. Das berichten mehrere Nachrichtenagenturen unter Berufung auf Regierungskreise. Merz werde nicht in die USA reisen, da seine Präsenz in Berlin erforderlich sei. Der Kanzler sollte am Mittwoch in der UN-Generaldebatte reden, 3 Tage nach den Landtagswahlen in Mecklenburg-Vorpommern und Berlin. Merz ist seit dem Wahldebakel der CDU in Sachsen-Anhalt massiv unter Druck. Die USA und Deutschland wollen ihre Zusammenarbeit bei Rüstungsprojekten ausbauen. Bundesverteidigungsminister Boris Pistorius und sein US-Kollege Pete Hegseth unterzeichneten in Washington dazu eine Absichtserklärung. Anschließend hieß es, beide Länder verfügten über leistungsstarke Verteidigungsindustrien, die sich bei der Herstellung von Waffen und Munition künftig stärker ergänzen sollten. Zum geplanten Kauf von amerikanischen Tomahawk-Marschflugkörpern sagte Pistorius, die Weichen seien gestellt, es müssten aber noch Einzelheiten geklärt werden. Die über Litauen abgeschossene Drohne ist mit Sprengstoff bestückt gewesen. Litauens Verteidigungsminister Robertas Kaunas erklärte, die Sprengladung sei von Spezialkräften entschärft worden. Die Drohne werde derzeit untersucht. NATO-Kampfjets hatten die Drohne zuvor unweit der Stadt Kaunas vom Himmel geholt. Apotheker wollen eine aktivere Rolle bei der Patientenversorgung spielen. Der Interessenverband ABDA erklärte, man wolle erste Anlaufstelle für Erkrankte sein. ABDA-Präsident Thomas Preis sagte dem MDR, das Gesundheitssystem müsse immer mehr Menschen betreuen bei weniger Ärzten. Preis zufolge sollten Apotheker auch diagnostische Tests anbieten oder Medikamente verordnen dürfen. Der Chef der Kassenärzte in Sachsen, Stefan Windau, sprach von fachlicher Anmaßung. Er bezweifelte, dass Apothekenangebote die Arztpraxen entlasten würden. In München beginnt heute der Deutsche Apothekertag. Das waren die Nachrichten.
2: 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Fabian Magans, guten Morgen.
5: Guten Morgen. Autobahn 9 Richtung München zwischen Hermsdorfer Kreuz und Hermsdorf Süd. Ein defekter PKW auf der rechten Spur. A17 Richtung Dresden wieder Stau zwischen Grenzübergang Breitenau-Schönwald und Bad Gottleuber. Plant ihr ungefähr 10 Minuten mehr Zeit ein. Landkreis Bautzen. Die Bundesstraße 97 Dresden-Hoyerswerda ist gesperrt zwischen Bernsdorf und Bröten-Michalken nach einem Unfall. Im Landkreis Gotha ist in Güntersleben die Schlossstraße wegen Bergungsarbeiten gesperrt. Und noch ein Polizeieinsatz im Landkreis Altenburger Land. Die Ortsdurchfahrt Mumsdorf ist gesperrt. Ralf ist am Telefon. Schönen guten Morgen.
6: Ja, guten Morgen. Ich hätte noch eine Verkehrsmeldung. Und zwar zwischen Riesa und Zerhausen auf der neuen B169. Da hat es kurz ineinander 2 Unfälle gegeben mit 3-4 Wildschweinen. Also das sieht übel aus dort.
5: Okay, komm mal dran vorbei.
6: Man kommt ganz langsam dran vorbei, die sind ganz am Rand gefahren. Die Wildschweine liegen mitten auf der Fahrbahn, aber noch niemand zu sehen, weder Polizei noch Jäger oder sonst was.
5: Ja, danke schön, Ralf, fürs Update. 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Die neuesten auf der A9 Richtung Berlin zwischen Halle und Bitterfeld-Wolfen und A14 Richtung Magdeburg zwischen Halle-Trotha und Lübbe-Jün. 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
2: Sarah, müssen wir uns vom Sommer verabschieden? Wie wird's denn heute?
7: Also so weit würde ich jetzt nicht gehen. Spätsommer kommt bestimmt mittelfristig nochmal. Aber ja, nach 27 Grad gestern und viel, viel Sonnenschein ist es heute deutlich frischer. Auf jeden Fall in den meisten Teilen des Landes. Von West nach Ost zieht so ein dickes Regengebiet mit Schauern, mit Gewittern, mit vielen dichten Wolken. Davor gibt's Sonne, danach gibt's Sonne. Aber je nachdem, wie weit wir im Osten sind, wird es nochmal warm oder eben nicht. Also das Elbtal, die Oberlausitz bekommen nochmal bis zu 26 Grad, ansonsten nur 17 bis 22 und die nächsten Tage, da gehen die Werte dann selten über 20 Grad hoch. Es wird nicht unfreundlich, aber sehr wechselhaft.
2: Guten Morgen!
7: 5 nach 6.
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2: Ja, und bei vielen von euch sieht es um diese Zeit wahrscheinlich so aus.
9: Ja, bisher ist ja noch nicht viel passiert. Aufgestanden, Kaffee getrunken und gleich geht's zur Arbeit.
2: So.
7: Das war der Morgen von Jule aus Gommern gestern, aber dann hat sie hier bei Quickie abgeräumt und schon war der Morgen.
9: Das ist geil.
2: Ja, Jule macht's vor, ihr macht's nach. Bis zu 300 Euro sichert ihr euch gleich um 6.11 Uhr mit 3 richtigen Antworten auf unsere Fragen. Die Leitungen sind offen, ne? Ich sag nur Quickie, ruft an 0800 123 2340 jetzt oder nicht.

0: Guten Morgen, 6.11 Uhr ist gerade geworden. Hier ist die MDR Jump Guten Morgen Familie am Mittwoch.
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1: Jetzt erfahren wir wieder, was los ist im Osten und der Welt und einer von euch sichert sich bis zu 300 Euro.
0: Ja, und einer von euch ist in dem Fall Michaela. Guten Morgen.
3: Schönen guten Morgen.
0: Na, Michaela, wo kommst du denn her eigentlich? Sag mal.
3: Ich komme aus Glaubitz.
0: Ist das Glaubitz mit dem Hexentanzplatz eigentlich?
3: Ja.
0: Aha, gut.
1: Ich dachte, Matale hat den Hexentanzplatz.
0: Ja, Glaubitz. Ich habe keine weiteren Fragen, Michaela. So, du bekommst jetzt 3 Fragen, 5 Sekunden Zeit zu antworten und jede richtige Antwort bringt dir 100 Euro. Und hier ist Frage Nummer 1. Noel und Liam Gallagher haben 2 Konzerte in Deutschland angekündigt. Am 2. und 3. Juli kommen sie nach München. Die Fans sind außer Rand und Band. Und bestimmt wird auch dieser Hit hier gespielt.
1: Ja. Bester Rausschmeißer auf jeder Party.
0: Aber wirklich, wie heißt denn jetzt eigentlich die Band dieser 2 Brüder, Michaela?
3: Da bin ich überfragt.
0: Tja, siehst du?
1: Vielleicht bist du zu jung.
0: Ja, das wären Oasis gewesen.
3: Okay.
0: Ja, macht ja nichts. Egal ob in Sachsen, Sachsen-Anhalt oder Thüringen, in den nächsten Wochen stehen jede Menge Weinfeste an. Parallel dazu läuft natürlich auch die Ernte. Wobei man den Wein eigentlich nicht schnöde erntet, auch nicht schmökert oder entziffert. Es heißt offiziell die Wein...
3: Lese.
0: Da kennt sie sich wieder aus. Das Bild fügt sich zusammen. Michaela, merkst du das? So.
3: Ja,
0: ja, gut. Spannender Tag für alle Fußballfans. Heute gibt der neue Bundestrainer seine Kadernominierung bekannt. Wie heißt der Bundestrainer nochmal? Haben wir gerade vergessen?
3: Fußball, das ist gemein.
0: Ja, warum? Wie heißt der?
1: Aber den kennst du, der mit den schönen Zähnen.
0: Ja.
3: Ah. Ja, also mir fällt nur der Löw ein und der ist es nicht.
0: Der ist nicht. Hast du lange keinen Fußball mehr geguckt? Es ist Jürgen Klopp, aber hör mal, 100 Euro! Na? Naja, also, Michaela, dann wünschen wir dir einen fabelhaften Mittwoch, ne? Alles Liebe, hau rein und ja, und weiter viel Spaß. Jetzt kannst du.
3: Genau, einen schönen Tag.
0: Ja, jetzt musst du auch noch sagen mit Sarah und Lars. Ja. Ach, du liebes bisschen.
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0: Mittwoch, das ist der Tag, an dem uns das Thermometer langsam in den Übergangsjackenmodus bringt. Einer der letzten richtigen Sommertage ist durch und es soll Menschen geben, die sich darüber freuen.
1: Du zum Beispiel, du bist ja Herbstfan. Ja. Ne?
0: Aber auch unsere Feuerwehren werden aufatmen. Also dieser historisch heiße Sommer, der hat ja europaweit für schlimme Bilder gesorgt. Und auch bei uns im Osten gab es einiges zu tun.
1: Ja, wir ziehen die ganze Woche Sommerbilanz in den unterschiedlichsten Bereichen. Heute also mit den Löschhelden zum Beispiel aus Sachsen.
2: Hey Sarah und Lars, hier ist Patrick Heinritz von der Feuerwehr Plauen.
3: Natürlich war es ein ganz besonderer Sommer. Vor allem der große Waldbrand hier im Schwarzen Holz in Plauen. Dieser Einsatz hat uns über mehrere Tage sehr intensiv gefordert. Die Blaulichtfamilie, möchte ich sagen, hat hier ganz eng und unkompliziert zusammengearbeitet. Es ist ja schon von der Größe so gewesen.

0: gewesen, dass dieser Einsatz einer der größten der letzten Jahrzehnte war.
1: Ja, Wahnsinn. Wir haben ja damals mitgefiebert beim Waldbrandbekämpfen und Patrick hat da auch nochmal alle Mitglieder der Blaulichtfamilie aufgezählt. Die wollen wir natürlich nicht vergessen. Also klar, die Berufsfeuerwehr, aber auch ganz viele freiwillige Feuerwehren, THW, Rotes Kreuz, Polizei, Katastrophenschutz und ganz, ganz viele mehr.
2: Und Support gab es auch jede Menge.
0: Wir wurden mit Speisen versorgt, mit Plakate gemalt und haben uns quasi animiert aus dem gesamten Vogtland. Man hat schon gemerkt, dass die Menschen ein Stück weit mit den Einsatzkräften mitgefiebert hat.
2: Also, danke für euren Einsatz, Jungs und Mädels. Kurz durchschnaufen und dann kommt ja die Weihnachtszeit.
1: Ja? Oh Gott, ja, mit vielen Kerzen. Aber das klären wir dann nochmal, wenn das nächste Mal Wham läuft.
2: Also, das dauert noch ein bisschen.
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16: 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Guten Morgen, Familie. Es ist gleich 6.30 Uhr und jetzt alles, was heute wichtig wird mit Susanne Lemke.
17: EU-Kommissionspräsidentin Ursula von der Leyen will heute vor dem Europaparlament in Straßburg eine Rede zur Lage der Union halten. Zugleich wird erwartet, dass sie politische Vorhaben ankündigt, etwa zum verschärften Jugendschutz bei Social Media. Der Bundesgerichtshof verhandelt heute über die Zahlungspflicht des Bundes für bestellte Corona-Schutzmasken. In vier Musterverfahren geht es um die Frage, ob das Bundesgesundheitsministerium wegen verspäteter oder unvollständiger Lieferungen von den Verträgen zurücktreten durfte. Vor dem Sondertribunal in Den Haag fällt heute das Urteil im Kriegsverbrecherprozess gegen den früheren Kosovo-Präsidenten Hashim Thaçi. Die Anklage forderte Thaçi und drei weitere Ex-Kommandeure der kosovarischen Befreiungsarmee UÇK Haftstrafen von 45 Jahren.
16: Und jetzt der Blick auf die Straßen. Fabian Magerhans im Verkehrszentrum. Guten Morgen.
18: Guten Morgen. Und erstmal Vorsicht. A14 Richtung Schwerin zwischen Tangerhütte und Lüderitz ist eine ungesicherte Unfallstelle. Auf der A17 Richtung Dresden zwischen Grenzübergang Breitenau-Schönwald und Bad Gurt-Leuber, da staut sich der Verkehr. 10 Minuten dauert es länger. Nach einem Unfall ist die Bundesstraße 97 gesperrt zwischen Bernsdorf und Bröten-Michalten. Und B169 Richtung Döbeln mehrere Wildunfälle zwischen Riesa und Ragewitz. Fahrt ihr bitte vorsichtig. Landkreis Zwickau auf der Gewerbestraße in Friedrichsgrün gab es noch einen Unfall. Und in Güntersleben ist die Schlossstraße wegen Bergungsarbeiten nicht mehr gesperrt. Hier kommt gerade ein Update von der Polizei rein. Das ist ja auch mal nicht schlecht. Blitzer auf der A9 Richtung Berlin zwischen Halle und Bitterfeld-Wolfen. A14 Richtung Magdeburg zwischen Halle-Trotha und Lübbe-Jün. Habt ihr noch was gesehen? Staus oder Blitzer, ruft uns an, kostenlos unter 0800 123 2340.
16: Oh, es wird hell, aber wird's auch schön? Die Antwort weiß nur Sarah.
19: Also dieser Tag heute, der teilt sich in drei Teile. Und zwar so, schön, grau und nass und dann wieder schön. Also es zieht so ein dickes Regengebiet durch mit Schauern, mit Gewittern, mit vielen dichten Wolken. Jetzt ist es am längsten trocken, wahrscheinlich bis in den Nachmittag im Elbtal in der Oberlausitz. Da wird es dann natürlich am wärmsten mit bis zu 26 Grad. Ansonsten sind nur noch 17 bis 22 Grad drin, also teilweise knapp 10 Grad weniger als gestern noch. Und wenn wir uns die nächsten Tage angucken, dann ist es wechselhaft, nicht immer unfreundlich, aber eben alles mit dabei. Nebel, Wolken, Regen, Gewitter, Sonnenschein natürlich auch. Die Temperaturen bleiben dann insgesamt, naja, herbstlich bis spätsommerlich mit 15 bis 21 Grad.
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16: Ja, und heute, da feiern wir gemeinsam mit Böttcher Geburtstag. Aber wen feiern wir nochmal?
9: Der Mann in den 90ern, der aus nichts eine riesige Show machen konnte.
10: Da fallen mir einige ein, von Politik bis Bühne.
16: Ja, wobei ich damals noch ein bisschen jung war. Also.
10: Ja, wir gucken mal, wer da gefeiert wird. Eine neue Folge Böttchers Welt gibt's gleich.
16: Ja, nach den Black Eyed Peas und Bruno Mars.

0: Guten Morgen, 6.38 Uhr. Hier ist die Ender Jump. Guten Morgen, Familie, am Mittwoch.
1: Und da rühren wir unseren Kaffee zur Feier des Tages heute mal mit dem Zauberstab um.
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3: David Copperfield hat heute 70. Geburtstag. Angeblich. Wer weiß schon, wie viele Jahre so ein Illusionist mal eben verschwinden lassen kann, ne? Geboren wurde er übrigens als David Seth Kotkin. Also alles richtig gemacht, ne? Denn mit diesem Namen lässt sich höchstens eine Privatentnahme in der Betriebskostenabrechnung unsichtbar machen. Er war unumstritten der Mann in den 90ern, der aus nichts eine riesige Show machen konnte. Das haben nach ihm nur wenige geschafft. Höchstens dann vielleicht Steve Jobs, ne? Der ein Telefon hochhielt und dafür $1000 verlangte. Ich habe das damals alles geguckt. Jeden seiner Fernsehauftritte habe ich faszinierend verfolgt. Muss man ja mal neidvoll anerkennen, ne? Allein die Nummer, als er durch die chinesische Mauer gegangen ist. Was war denn das für ein Spektakel? Ich renne heute im Supermarkt gegen die Glastüre. Und dann hatte der ja was mit der Claudia Schiffer, ne? Da habe ich mich immer gefragt, wie er die Kleine beeindrucken konnte. War es sein starker Blick oder hat er da doch mit dem Zauberstab ein bisschen nachgeholfen, ne? Man kann mit Fug und Recht sagen, er war der Größte und er ist es bis heute. Ne, freilich, während er in den 90ern auf der Bühne einfach verschwinden konnte, macht er es jetzt schon seit vielen Jahren komplett von der Bildfläche. Wie wird er denn heute feiern? Wird er ein großes Bankett geben oder für seine Gäste einfach was aus dem Hut zaubern? Wie auch immer, herzlichen Glückwunsch und lieber David, abracadabra.
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0: Are you with me? Wollen Lost Frequencies wissen? Und diese Frage können wir ganz einfach beantworten. Wir sind bei euch. Jeden Morgen. Eure MDR Jump. Guten Morgen, Familie. Jetzt haben wir es 6.42 Uhr.
1: Ja, und ihr seid bei uns. Am WhatsApp-Handy ist schon ein bisschen was los. Unter anderem gibt es ungläubige Blicke Richtung Thermometer.
2: Wunderschönen guten Morgen aus dem Werratal, liebes Team. Also ich fühle mich gerade wie auf einer Achterbahn. Gestern noch, keine Ahnung, 28 Grad und heute maximal 18. Das wird bestimmt super. Und Regen soll es geben. Oh Mann.
1: No. Oh Mann, Regen soll es geben. Unter anderem bei uns. Bei uns aber einen warmen Geldregen.
0: Ah, das zweite Dingsbums der neuen Staffel ist schon wieder 1.700 Euro wert. Und alles, was ihr zum Jackpot-Knacken braucht, das erfahrt ihr gleich bei uns. Und zwar directly nach Lola Young.
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0: bitte nicht so viele Kraftausdrücke am frühen Morgen. Ne? 6.46 Uhr ist hier MDR Jump. Guten Morgen, Familie, am Mittwoch.
1: Wie sieht's denn da aus? Seid ihr bereit, den nächsten Dingsbums-Begriff zu lösen?
2: Ja, natürlich. Ich habe mich bei der Apfeltasche schon so geärgert. Ich habe gesagt, der nächste Preis ist meine.
0: So, bitte also.
1: Ja, dann ran an den Jackpot.
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1: Unser erster Begriff, die Apfeltasche, ist am Montag geknackt worden. Das heißt, wir rätseln mittlerweile an Nummer 2 rum und der Jackpot klettert von Tag zu Tag. 1.700 Euro sind mittlerweile drin.
0: Zwei Hinweise gibt's dazu aktuell von unseren Kids.
5: Das kann man nicht kaufen. Man braucht nichts dafür.
0: Ja, gut.
1: Es wird eine schöne Rätselei diesmal. Weg von diesen schnöden Dingen, die es im Supermarkt gibt, hin zu, unbezahlbaren Dingen.
6: Es könnte vielleicht die Liebe sein.
7: Meine Idee wäre tatsächlich Liebe.
8: Ich sag, das ist eine Umarmung.
9: Gesundheit.
10: Ich bin mir eigentlich sehr sicher, dass es das Leben ist.
0: Ja, das waren alles sehr schöne Ideen, aber schön heißt leider nicht automatisch richtig. Es ist also alles falsch gewesen. Zeit für einen neuen Hinweis, der Kleine.
11: Mein Opa hat das auf der Wiese gemacht.
1: Also ich halte nochmal fest, die Liebe ist es nicht gewesen.
0: Nein.
1: Da merkt man auch, wie wichtig es ist, ne? Immer alle Hinweise der anderen im Blick zu behalten. Ist doppelt genannt worden. Okay, der Opa hat es auf der Wiese gemacht. Das passt ja zu einigen Gedanken, aber grenzt vielleicht doch ein bisschen ein.
0: Die Frage ist ja, ob wir wissen wollen, was der Opa so alles auf der Wiese gemacht hat. Gut, in wenigen Minuten gehen hier die Leitungen auf. Kurz nach 7 wird folgende Nummer gewählt. 0800 123 2340. Und um 7.10 Uhr spielen wir dann die erste Runde des Tages.
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Oder einfach als Stimmungsaufheller.

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6: Guten Morgen. Am frühen Mittwoch gleich um 7.10 Uhr geht's bei unserem Dingsbums um 1.700 Euro für euch.
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8: Um 7 Uhr mit Susanne Lemke. Der Wirtschaftsforscher Marcel Fratscher unterstützt den Vorschlag beim Tanken, Verbraucher mit kleinen Einkommen zu entlasten. Wirtschaftsministerin Katharina Reiche hatte für direkte Zahlungen an Geringverdiener plädiert. DIW-Präsident Fratscher sagte dazu dem MDR, man könne das wie bei der Energiekostenpauschale 2022-23 machen. Damals seien die 300 Euro über den Arbeitgeber und die Rentenversicherung ausgezahlt worden. Einen anderen Weg sehe er nicht. Das Finanzministerium habe erst 20% der IBAN-Nummern eingespeist, um Bürgern Geld direkt überweisen zu können. Bundeskanzler Friedrich Merz hat seine für nächste Woche geplante Reise zur UN-Generaldebatte nach New York abgesagt. Das berichten mehrere Nachrichtenagenturen unter Berufung auf Regierungskreise. Merz werde nicht in die USA reisen, da seine Präsenz in Berlin erforderlich sei. Der Kanzler sollte am Mittwoch in der UN-Generaldebatte reden, 3 Tage nach den Landtagswahlen in Mecklenburg-Vorpommern und Berlin. Merz ist seit dem Wahldebakel der CDU in Sachsen-Anhalt massiv unter Druck. Die USA und Deutschland wollen ihre Zusammenarbeit bei Rüstungsprojekten ausbauen. Bundesverteidigungsminister Boris Pistorius und sein US-Kollege Pete Hegseth unterzeichneten in Washington dazu eine Absichtserklärung. Pistorius sagte anschließend, Deutschland und die USA wollten verhindern, dass angesichts der Bedrohung durch Russland in Europa gefährliche Fähigkeitslücken entstünden. Zum geplanten Kauf von amerikanischen Tomahawk-Marschflugkörpern sagte Pistorius, die Weichen seien gestellt. Es müssten aber noch Einzelheiten geklärt werden. Die über Litauen abgeschossene Drohne ist mit Sprengstoff bestückt gewesen. Litauens Verteidigungsminister Robertas Kaunas erklärte, die Sprengladung sei von Spezialkräften entschärft worden. Die Drohne werde derzeit untersucht. NATO-Kampfjets hatten die Drohne zuvor unweit der Stadt Kaunas vom Himmel geholt. Apotheker wollen eine aktivere Rolle bei der Patientenversorgung spielen. Der Interessenverband Abda erklärte, man wolle erste Anlaufstelle für Erkrankte sein. Abda-Präsident Thomas Preis sagte dem MDR, das Gesundheitssystem müsse immer mehr Menschen betreuen, bei weniger Ärzten. Preis zufolge sollten Apotheker auch diagnostische Tests anbieten oder Medikamente verordnen dürfen. Der Chef der Kassenärzte in Sachsen-Anhalt, Steffen Windau, sprach von fachlicher Anmaßung. Er bezweifelte zudem, dass Apothekenangebote die Arztpraxen entlasten würden. In München beginnt heute der Deutsche Apothekertag. Das waren die Nachrichten.
6: 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Fabian Magans, guten Morgen.
9: Guten Morgen. A17 Richtung Dresden zwischen Grenzübergang Breitenau-Schönwald und Bad Gottleuba. Da staut sich der Verkehr 10 Minuten plus. Die B71 ist gesperrt zwischen der A14 Abfahrt Magdeburg-Kannenstieg und Magdeburg-Olfenstedt in beiden Richtungen wegen Bergungsarbeiten. Nach einem Unfall ist auch die B97 gesperrt zwischen Bernsdorf und Bröten-Michalken und Landkreis Zwickau auf der Gewerbestraße in Friedrichsgrün. Ein Unfall und jetzt auch Bergungsarbeiten. Und Blitzer stehen auch auf der A9 Richtung Berlin zwischen Halle und Bitterfeld-Wolfen und A14 Richtung Magdeburg zwischen Halle-Trotha und Lübbe-Jün. 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
6: Und wie sieht's wettermäßig aus, Sarah?
10: Ja, der Tag, der teilt sich heute in drei Teile. Und zwar so: schön, grau und nass und dann wieder schön. Also es zieht von Westen her so ein dickes Gebiet mit vielen Wolkenschauern und Gewittern durch. Davor und danach gibt es aber viel Sonnenschein. Für die Temperaturen heißt das, die sind sehr unterschiedlich. In der Oberlausitz, wo es am längsten schön bleibt, da wird es nochmal warm mit bis zu 26 Grad. Im Werratal dagegen, da sind nur 17 bis 22 drin. Morgen ist es insgesamt wechselhaft und ja doch nochmal eine Ecke kühler. Nur noch 15 bis 21 Grad sind da drin. Und ähnlich geht es dann auch die nächsten Tage weiter. Also es gibt schon Sonne, aber eben auch Schauer, Gewitter, dichtere Wolken und dann eben diese eher herbstlichen Temperaturen.
6: Guten Morgen!
10: Gleich 5 nach 7.
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6: Ja, und heute wollen wir unter anderem wissen, was treibt der Opa auf der Wiese? Diese Hinweise haben unsere Dingsbums-Kinder nämlich bisher rausgehauen zu Dingsbums-Begriff Nummer 2.
11: Das kann man nicht kaufen. Man braucht nichts dafür. Mein Opa hat das auf der Wiese gemacht.
10: Es könnte einiges sein, aber nur das eine richtige Wort bringt euch gleich um 7.10 Uhr 1.700 Euro. So viel steckt im Jackpot.
6: 0800 123 2340. Leitungen sind ab jetzt auf. 0800 123 2340.

0: Guten Morgen, 7.10 Uhr, die MDR Jump Guten Morgen Familie ist hier am Mittwoch.
1: Der fühlt sich ja hier und da so ein bisschen herbstlich an, aber der Herbst hat auch schöne Seiten, zum Beispiel diese hier.
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1: Unsere Dingsbums-Herbststaffel ist gestartet, das heißt, jeden Morgen habt ihr um diese Zeit wieder die Chance, richtig Kohle abzugreifen.
0: 1.700 Euro, das ist im Augenblick unser Jackpot-Stand, bekommt ihr, wenn ihr uns sagt, was unsere Kids hier beschreiben.
3: Das kann man nicht kaufen.
4: Man braucht nichts dafür.
5: Mein Opa hat das auf der Wiese gemacht.
0: Ja, gut. Mandy aus Schochwitz, guten Morgen.
6: Guten Morgen.
0: Wie geht's, wie steht's an diesem frühen Mittwoch?
6: Ja, alles gut, danke. Sehr aufgeregt.
0: Ja.
1: Hattest du direkt Bilder im Kopf, als es um den Opa ging, der Dinge auf der Wiese getan hat?
6: Ich hatte sofort Bilder im Kopf, ja.
0: Ja, dann lass uns doch mal an deinen Fantasien teilhaben, liebe Mandy, für 1.700 Euro. Was suchen wir denn?
6: Also mein Opa hat es nicht gemacht, aber ich denke, es könnte der Sport sein.
0: Der Sport.
1: Ging doch gestern auch irgendwie, ja, Gesundheit, Sport, ging schon mal so ganz grob in die Richtung, ne?
0: Ja, ja, ja.
1: Sport im Generellen ist ja eine wichtige Angelegenheit.
0: Also, Mandy?
6: Ja?
0: Ich muss sagen, es ist eine absolut spektakuläre Idee. Aber sie ist leider falsch.
6: Schade.
0: Also, sie, ja, weil wir suchen ein bestimmtes Wort, Mandy.
6: Ja.
0: Und,
6: ist kein Problem.
0: Überleg mal, jetzt würde ich mal an deiner Stelle mal so ein bisschen weiter überlegen, ja? Da fällt dir also das war schon, sag mal.
1: Also wenn es jetzt zum Beispiel
0: ich sage, nichts, ja, okay. Nein, ganz Schluss.
1: Aber, ja, okay,
0: nein, 8.10 Uhr, ja. Die nächste Runde geht um 1.800 Euro.
1: Wir sind also genauso streng wie die letzten Jahre,
0: so
1: ja?
0: So ist es.
1: Ja. Ach,
0: meine Nerven hier, okay. Mandy, alles Liebe, hau rein, wir hören uns gleich und weiter viel Spaß.
6: Danke, ciao.
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0: 7:20 haben wir es gleich. Hier ist die MDR Jump Good Morning Familie am Mittwoch.
1: Ein Tag, an dem bei einigen Fußballprofis das Telefon klingelt und Bundestrainer Jürgen Klopp ist dran.
0: Aha, und dann sagt er was?
1: Zum Beispiel sowas.
2: Gerne, danke, ciao.
1: Ja. Oder eben, du bist dabei. Also die ersten Länderspiele unseres neuen Bundestrainers und Hoffnungsträgers stehen an. Morgen ist die offizielle Kadernominierung, aber schon die ganze Woche wird rauf und runter diskutiert. Wen nimmt er nun mit und vor allem, wie viele?
0: Sportman Tim aus der Guten Morgen Familie. So ein paar Namen sind ja schon rausgekommen.
3: Mhm. Ne? Angeblich gibt es eine Rückkehr vom ewigen Neuer-Vertreter Marc-André Ter Stegen im Tor. Vielleicht ist es endlich Zeit für ihn als Stammtorhüter. Ne? Dafür lässt Kloppo unseren WM-Torwart Olli Baumann komplett zu Hause. Das ist schon eine Überraschung. Die Torhüterposition, die ist ja eins der großen Fragezeichen nach Manuel Neuers endgültigem Rücktritt.
0: Ja, ansonsten müssen wir ein komplettes Vokabelheft ausfüllen. Ja. Es werden dieses Mal noch viel mehr Spielernamen. Mhm. Mit viel meine ich viel.
3: Ja, es soll wohl zum ersten Mal einen XXL-Kader geben. Der Plan ist, über 30 Spieler mitzunehmen. Es steht halt aber auch die längste Länderspielpause jemals an. Die wurde ganz neu auf über 2 Wochen ausgedehnt. Dadurch soll es im Jahr insgesamt weniger Saisonunterbrechung geben. Und das heißt auch, jetzt hat die erste Nationalelf von Jürgen Klopp direkt 4 Nations League-Spiele am Stück vor der Brust. Da kannst du halt mehr ausprobieren, ne? Mehr durchtauschen, die Stars mal schonen. Ja, und es werden bestimmt auch einige Jungs dabei sein, die sonst die Chance nie bekommen hätten.
1: Also eher eine DFB-Klassenfahrt.
3: Nur quasi. Wobei es in der Nations League natürlich auch ein bisschen was um was geht, ne?
1: Ja.
0: Wir fahren schon mal den Bus vor und hoffen morgen vor allem auch auf ein paar Plätze für RB Leipzig gekämpft. Mhm. XXL-Kader von Bundestrainer Jürgen Klopp. Timmy, du hältst es auf dem Laufenden,
4: ne? Ist ja klar. Die MDR-Jump, guten Morgen.

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0: Hier ist die MDR Jump. Guten Morgen, Familie. Es ist 7.30 Uhr. Und jetzt alles, was heute wichtig wird, mit Susanne Lemke.
6: Der Bundesgerichtshof verhandelt heute über die Zahlungspflicht des Bundes für bestellte Corona-Schutzmasken. In 4 Musterverfahren geht es um die Frage, ob das Bundesgesundheitsministerium wegen verspäteter oder unvollständiger Lieferungen von den Verträgen zurücktreten durfte. Die Gesamtforderungen belaufen sich auf mehr als 2 Milliarden Euro. 10 Tage nach der Landtagswahl in Sachsen-Anhalt wird heute über den Termin für die erste Sitzung des neuen Parlaments entschieden. Der sogenannte Vorältestenrat trifft sich als Übergangsgremium in Magdeburg, um das Datum festzulegen und den vorläufigen Sitzungsvorstand zu bestimmen. Die konstituierende Sitzung muss spätestens am 30. Tag nach dem Wahltag stattfinden, das wäre der 6. Oktober. Die US-Notenbank Fed entscheidet heute, ob die Leitzinsen erhöht werden. Es wäre die erste Anhebung seit über 3 Jahren. Die Fed würde damit auf die hartnäckige Inflation in den USA reagieren, die vom Ölpreisschock infolge des Irankriegs befeuert wird.
0: Und jetzt der Blick auf die Straßen. Fabian Magans im Verkehrszentrum. Morgen.
7: Morgen. A2 Richtung Hannover zwischen Renner und Königslutter. Immer noch Vorsicht. Auf der linken Spur liegt eine Leiter. In Bayern. A9 Richtung München zwischen Marktschorgast und Dreieck Bayreuth-Kulmbach. 3 Kilometer stockender Verkehr. Eine Baustelle. Ungefähr 10 Minuten plus. A72 Richtung Hof zwischen Hartenstein und Zwickau Ost liegt eine Metallplatte auf der Fahrbahn. Vorsicht. Und die B71 ist nach einem Unfall gesperrt zwischen der A14 Abfahrt Magdeburg-Hahnstieg und Magdeburg-Olvenstedt in beiden Richtungen. Blitzer stehen auf der A9 Richtung Berlin zwischen Halle und Bitterfeld-Wolfen, A14 Richtung Magdeburg zwischen Halle-Trotha und Lübbe-Jün, B87 Abzweig Melpitz, ein Blitzer in Richtung Mokrina und in Jena in der Erfurter Straße stadtauswärts. Habt ihr noch was gesehen? Staus, Blitzer, ruft uns an, kostenlos unter 0800 123 2340.
0: Sarah, wie wird denn das Wetter heute?
8: Ja, so ein bisschen dreigeteilt. Erstmal ist es oft noch schön, dann wird es grau und nass und dann ist es wieder schön. Also es zieht von Westen her ein dickes Regengebiet mit vielen Wolken, mit Schauern und Gewittern durch. Davor und danach gibt es aber Sonnenschein. Für die Temperaturen heißt das, die sind sehr unterschiedlich. In der Oberlausitz, wo es am längsten schön bleibt, da wird es nochmal warm mit bis zu 26 Grad. Im Werratal, da bleiben wir oft unter der 20-Grad-Marke. Die nächsten Tage sind dann wechselhaft, aber nicht unfreundlich. Es gibt also Sonne, Wolken, etwas Regen und Nebel. Die Temperaturen bleiben dann eher herbstlich, bei rund 15 bis 20 Grad.
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0: Tja, und heute Morgen heißt bei Dr. Emkus Maschine versus Malochen.
9: Während der Roboter noch ein Software-Update lädt, schlurft der echte Malocher im Blaumann ran, nimmt einen Schluck Bier und murmelt, na, das haben wir gleich.
8: Es geht aber auf die Baustelle. In der neuen Folge Dinge, die man nicht braucht. 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

0: Weiß. Es ist so gut wie 7.40 Uhr. Hier ist die MDR Jump Guten Morgen Familie am Mittwoch.
1: Und da schicken wir mal ganz liebe Grüße raus an alle, die da gerade im Blaumann unterwegs sind. Dr. Emkus Weiß, also ihr seid unersetzlich.
2: Es ist schon verrückt, dass uns die feinen Zukunftsforscher ständig erzählen, dass Roboter bald das Handwerk übernehmen, weil die Blechbüchsen ja angeblich alles besser können. Da stellen die sich sogar vor, wie so ein glänzender Android mit Lasersensoren elegant über eine Baustelle schwebt. Mal ehrlich, schick mal so ein Luxusteil in so einen 100 Jahre alten Altbaukeller mit krummen Wänden und bröckelndem Estrich. Nach 3 Sekunden rohrt der optische Sensor ab, die Hydraulik kriegt beim ersten schiefen Rohr die Panik und das Teil kippt funkensprühend in den Mörtelsack. Während der Roboter noch ein Software-Update lädt, schlurft der echte Malocher im Blaumann ran, nimmt einen Schluck Bier und murmelt, na das haben wir gleich, Stunde sind wir drüber. Haut ihn mal mit dem Fäustel drauf, wickelt 2 Lagen Panzertape drum und die Bude steht bombensicher für die nächsten 50 Jahre. Aber gegen das Chaos auf der echten Baustelle hat halt auch kein Algorithmus der Welt eine Chance. Das Handwerk bleibt absolut krisensicher. Und wenn die Roboter irgendwann noch rebellieren sollten, reicht ein stinknormaler Altbaukeller völlig aus, um die gesamte Armee lahmzulegen.
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0: Es geht weiter durch die Woche. Gleich haben wir es 7:45. Am Mittwoch. Oder wie ihr sagt.
1: Heute Wochenteiler. Wunderschön.
2: Ah. Wunderschön. Vor allem, weil wir alles haben, was wir brauchen. Unser WhatsApp-Handy im Anschlag, um mit euch zu schreiben. Unser Kaffee oder Tee, um wach zu bleiben. Und was ist das?
0: Das ist meine Beatmaschine. Die brauche ich jetzt. Und zwar für den nächsten Lieblingshit. Hier ist nämlich J-Lo in der MDR Jump.

0: Guten Morgen, 7.46 Uhr, hier ist die Emder Jam Guten Morgen Familie am Mittwoch und der startet bei einigen aus der Guten Morgen Familie ungefähr so. Na, springt er an? Na, ah, Gott.
1: Solltet ihr in den letzten Tagen zwei verrückte Typen aus Beuna in Sachsen-Anhalt mit dem Traktor die Straßen lang tuckern sehen? Das sind Michael und Hartmut, die fahren ganz kurz, ach so, nach Österreich.
0: Ja, die zwei wollen einen Pokal für den Osten holen. Michael, guten Morgen.
2: Wunderschönen guten Morgen.
1: Mit dem Traktor nach Österreich, 650 Kilometer Strecke, es hätte schon auch schneller gehen können, das wisst ihr, ne?
2: Naja, unser Traktor fährt ja bloß 25, 27 km/h.
1: Ja. Es ist also eine längere Angelegenheit. Dürft ihr dann überhaupt auf den großen Straßen fahren oder was sind das da für Einschränkungen?
2: Wir fahren nur auf Nebenstraßen. Aber das ist auch wunderbar. Die sind auch relativ ruhig, relativ schmal, dass man ausweichen kann oder andere Fahrzeuge vorbeilassen kann und so weiter. Aber das ist angenehm auf den Straßen.
0: Ihr fahrt jetzt zum Großglockner und nehmt ab morgen an der Traktor-WM teil. Und jetzt, Michael, für jemanden wie mich, der, sage ich mal, bauernhofmäßig ja durchaus da in der Richtung aufgewachsen ist, welchen Traktor habt ihr denn überhaupt genau?
2: Belarus, also ein Traktorenwerk Minsk.
0: Ach so, ein Ding.
2: Baujahr 1986, 80 PS. Der Hartmut ist Traktorenschlosser, den Traktor kennt er so lange. Der ist wirklich ein Top-Zustand.
0: Der Traktor vielleicht, aber wie ist denn euer Hintern, in welchem Zustand? Ich meine, das ist ja nicht der gemütlichste Traktor, den man sich vorstellen kann.
2: Naja, also in den Straßenbahnen sind ja luftgefederte Sitze.
0: Ja.
2: Und da haben wir bei den Straßenbahnfahrern einen ausgebaut. In Merseburg fährt jetzt immer einer und stehen mit der Straßenbahn.
0: Das ist aber nicht zu fassen.
1: Also wir müssen uns keine Sorgen machen um euch zwei. Das hört man da
2: nein,
1: so raus. Ihr könnt im Zweifelsfall selbst Hand anlegen. Dem Popo geht's auch gut. Und wir erwarten dann natürlich auch den Pokal.
2: Ja, das wäre eine tolle Sache.
0: Also Michael aus Beuna ist mit seinem Kumpel Hartmut auf dem Weg zur Traktor-WM nach Österreich, inklusive Traktor, logischerweise. Gute Fahrt weiterhin, passt auf euch auf und macht den Osten stolz.
2: Jawohl, das haben wir so vor. 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
10: Um 8 Uhr mit Susanne Lemke. Der Wirtschaftsforscher Marcel Fratscher unterstützt den Vorschlag, beim Tanken Verbraucher mit kleinen Einkommen zu entlasten. Wirtschaftsministerin Katharina Reiche hatte für direkte Zahlungen an Geringverdiener plädiert, die wenig oder gar keine Steuern zahlen. DIW-Präsident Fratscher sagte dazu dem MDR, man könne das wie bei der Energiekostenpauschale 2022-23 machen. Damals seien die 300 Euro über den Arbeitgeber und die Rentenversicherung ausgezahlt worden. Einen anderen Weg sehe er nicht. Bundeskanzler Friedrich Merz hat seine für nächste Woche geplante Reise zur UN-Generaldebatte nach New York abgesagt. Das berichten mehrere Nachrichtenagenturen unter Berufung auf Regierungskreise. Merz werde nicht in die USA reisen, da seine Präsenz in Berlin erforderlich sei. Der Kanzler sollte am Mittwoch in der UN-Generaldebatte reden, 3 Tage nach den Landtagswahlen in Mecklenburg-Vorpommern und Berlin. Merz ist seit dem Wahldebakel der CDU in Sachsen-Anhalt massiv unter Druck. Die USA und Deutschland wollen ihre Zusammenarbeit bei Rüstungsprojekten ausbauen. Bundesverteidigungsminister Boris Pistorius und sein US-Kollege Pete Hegseth unterzeichneten in Washington dazu eine Absichtserklärung. Pistorius sagte anschließend, Deutschland und die USA wollten verhindern, dass angesichts der Bedrohung durch Russland in Europa gefährliche Fähigkeitslücken entstünden. Zum geplanten Kauf von amerikanischen Tomahawk-Marschflugkörpern sagte Pistorius, die Weichen seien gestellt, es müssten aber noch Einzelheiten geklärt werden. Die über Litauen abgeschossene Drohne ist mit Sprengstoff bestückt gewesen. Litauens Verteidigungsminister Robertas Kaunas erklärte, die Sprengladung sei von Spezialkräften entschärft worden. Die Drohne werde derzeit untersucht. NATO-Kampfjets hatten die Drohne zuvor unweit der Stadt Kaunas vom Himmel geholt. Apotheker wollen eine aktivere Rolle bei der Patientenversorgung spielen. Der Interessenverband ABDA erklärte, man wolle erste Anlaufstelle für Erkrankte sein. ABDA-Präsident Thomas Preis sagte dem MDR, das Gesundheitssystem müsse immer mehr Menschen betreuen bei weniger Ärzten. Preise zufolge sollten Apotheker auch diagnostische Tests anbieten oder Medikamente verordnen dürfen. Der Chef der Kassenärzte in Sachsen, Stefan Windau, sprach von fachlicher Anmaßung. Er bezweifelte außerdem, dass Apothekenangebote die Arztpraxen entlasten würden. In München beginnt heute der Deutsche Apothekertag. Das waren die Nachrichten.
11: So. Wir haben es in den Nachrichten gehört, fachliche Anmaßung, das ist natürlich mein Spezialgebiet. 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Hier sind die neuesten Meldungen aus dem MDR Jump Verkehrszentrum. Fabian Magerhans, wie sieht's denn aus? Moin.
12: Moin, wir schauen erstmal nach Bayern, A9 Richtung München, zwischen Marktschorgast und Dreieck Bayreuth-Kulmbach. 3 Kilometer stockender Verkehr, eine Baustelle, plant hier ungefähr 10 Minuten mehr Zeit ein. Die B71 ist gesperrt nach einem Unfall zwischen der A14 Abfahrt Magdeburg-Kannensteg und Magdeburg-Olfenstedt. Und B285 Richtung Mörrichstadt zwischen Kaltensundheim und Reichenhausen steht ein defekter LKW. Im Landkreis Zwickau ein Unfall auf der Gabelsberger Straße zwischen Reinsdorf und Friedrichsgrün. Und wer ist am Telefon? Guten Morgen.
13: Hallo Fabian, nochmal der Clemens. Ich habe noch vergessen, in Pirna im Schlosspark oben auf dem Sonnenstein, der große Parkplatz, ist wegen Filmaufnahmen heute gesperrt.
12: Okay, was wird da gedreht?
13: Wapo Elbe. Der Parkplatz ist halt eben auch sehr beliebt, weil es auch im ganz Pirna der preisgünstigste ist.
12: Okay.
13: Weil man zahlt nur 3 Euro bei der Ausfahrt, egal wie lange du stehst.
12: Haben wir was gelernt. Dankeschön. Blitzer stehen auf der B81 Ortsausgang Ilfeld Richtung Netzkater, B95 Ortsausgang Annaberg-Buchholz Richtung Chemnitz und in Mühlhausen am Kiliansgraben stadtauswärts. 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
11: Sarah, es wird hell, aber wird's auch schön?
14: Ja, es wird schön, dann wird's schlecht und dann wird's wieder schön. Also der Tag heute ist dreigeteilt. Es zieht von Westen her nämlich so ein dickes Gebiet mit vielen Wolken, mit Schauern und Gewittern durch. Davor und danach gibt's aber durchaus Sonnenschein. Für die Temperaturen heißt das, die sind sehr unterschiedlich. In der Oberlausitz, wo es am längsten schön bleibt, da wird's nochmal warm mit bis zu 26 Grad. Im Werratal, da bleiben wir sogar unter der 20-Grad-Marke hier und da. Die nächsten Tage sind wechselhaft, aber nicht unfreundlich. Es gibt also Sonne, es gibt Wolken, etwas Regen und Nebel in deren verschiedensten Zusammensetzungen und die Temperaturen bleiben eher herbstlich, dazu bei rund 15 bis 20 Grad.
11: MDR Jump, guten Morgen, Familie. Guten Morgen.
14: Gleich 8:05.
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11: Ja, und diese Uhrzeit ist nicht irgendeine Uhrzeit. Es ist Zeit für eure 1.800-Euro-Antwort. Was beschreiben unsere Kids hier eigentlich?
16: Das kann man nicht kaufen. Man braucht nichts dafür. Mein Opa hat das auf der Wiese gemacht.
11: Dingsbums Nummer 2 ist im Spiel. Die Lösung liegt in der Luft, das spüre ich. 0800 123 2340. Leitungen sind auf und gleich um 8.10 Uhr geht's in die nächste Dingsbums-Runde. 0800 123 2340.

0: Guten Morgen, 8.10 Uhr. Hier ist die MDR Jump. Guten Morgen, Familie. Am Mittwoch.
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1: 1.800 Euro gibt's schon wieder, und zwar für die passende Antwort zu diesen Hinweisen hier.
3: Das kann man nicht kaufen. Man braucht nichts dafür. Mein Opa hat das auf der Wiese gemacht.
0: Die erste Antwort des Tages gab es vor genau einer Stunde um 7.10 Uhr von Mandy aus Schochwitz.
4: Also mein Opa hat es nicht gemacht, aber ich denke, es könnte der Sport sein.
0: Tja.
1: Oh, das hat echt richtig gut gepasst, ne? Aber irgendwie war es jetzt nicht das Wort, das wir suchen, deswegen müssen wir weitersuchen.
0: Ja, das kommt jetzt von Martina aus Erfurt. Guten Morgen.
5: Ja, hallo, Lauf. Guten Morgen.
0: Ja, guten Morgen. Martina, was hast denn du früher so auf der Wiese gemacht? Oder dein Opa?
5: Ja, genau.
0: Was glaubst
5: genau,
0: du?
5: Ich bin auch eine Oma. Und
0: aha,
5: da bin ich mal so in mich gegangen.
0: Ja.
5: Und habe überlegt, was ich auf der Wiese so gemacht habe.
0: Ja.
5: Und dann bin ich gelandet beim Völkerball.
0: Beim Völkerball.
1: Ihr seid alle so sportlich. Also ich habe da jetzt gar nicht als erstes an Sport gedacht, aber
0: ja, gut. Deswegen liegst du auch immer falsch beim Dingsbums, Sarah, wenn du selbst mitredest. Ja, Mensch, Martina, Völkerball für 1.800 Euro. Finde ich ja auch eine spektakuläre Idee.
1: Schön, ja, macht Spaß.
0: Toll, ja, Völkerball. Macht auch richtig Spaß, Völkerball.
1: Bin ich auch besser als in diesem ganzen neumodischen Kram, so Beachvolleyball,
0: ja,
1: oder so.
0: Das richtig, ist ja, das ist ja so neumodisch. Okay, also 1.800 Euro, Völkerball, Martina ist falsch.
5: Oh, ich sage, aber ich bleib dran.
0: Na, hör mal, eine tolle Idee war das. Eine tolle Idee. Wir gucken mal weiter, packen 100 Euro oben drauf. 11.10 Uhr bei Bernadette gibt es dann 1.900 Euro. Und du überlegst mal weiter, wenn du verstehst, was ich meine. Martina, alles Liebe. Hau rein und weiter viel Spaß.
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0: Gleich haben wir es 8.20 Uhr. Hier ist die MDR Jump. Guten Morgen, Familie. Am Mittwoch.
1: Das ist der Tag, an dem uns das Thermometer so langsam in den Übergangsjackenmodus bringt. Einer der letzten richtigen Sommertage ist durch. Und es soll Menschen geben, die sich darüber freuen.
0: Ja, du zum Beispiel. Du bist ja Herbstfan. Ne?
1: Also. Ja. Aber auch unsere Feuerwehren, die werden wahrscheinlich aufatmen, weil dieser historisch heiße Sommer, der hat ja europaweit für wirklich schlimme Bilder gesorgt. Und auch bei uns im Osten gab es einiges zu tun.
0: Wir ziehen die ganze Woche Sommerbilanz in den unterschiedlichsten Bereichen. Heute also mit den Löschhelden, zum Beispiel aus Sachsen.
2: Hey Sarah und Lars, hier ist Patrick Heinritz von der Feuerwehr Plauen.
3: Natürlich war es ein ganz besonderer Sommer, vor allem der große Waldbrand hier im Schwarzen Holz in Plauen. Dieser Einsatz hat uns über mehrere Tage sehr intensiv gefordert. Die Blaulichtfamilie, möchte ich sagen, hat hier ganz eng und unkompliziert zusammengearbeitet. Es ist ja schon von der Größe so gewesen, dass dieser Einsatz einer der größten der letzten Jahrzehnte war.
1: Ja, Wahnsinn. Wir haben ja damals mitgefiebert beim Waldbrandbekämpfen. Patrick hat nochmal alle Mitglieder auch der Blaulichtfamilie aufgezählt. Damals also Berufsfeuerwehr, ganz viele freiwillige Feuerwehren, THW, Rotes Kreuz, Polizei, Katastrophenschutz und da gibt es noch viele, viele mehr.
0: Und Support gab es auch jede Menge.
3: Wir wurden mit Speisen versorgt, mit Plakate gemalt und haben uns quasi animiert aus dem gesamten Vogtland. Man hat schon gemerkt, dass die Menschen ein Stück weit mit den Einsatzkräften mitgefiebert hat.
0: Ja, und wir sagen jetzt auch nochmal Danke für euren Einsatz, Jungs und Mädels, kurz durchschnaufen und dann kommt die Weihnachtszeit.
1: Ach, ja. Mit vielen, vielen Kerzen, aber das klären wir dann nochmal, wenn das nächste Mal Wham läuft.
0: Ja, und da könnt ihr euch beruhigt zurücklehnen, das wird die nächsten Wochen erstmal nicht passieren.
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4: Hier ist die MDR Jump. Guten Morgen, Familie. Es ist 8.30 Uhr und jetzt alles, was heute wichtig wird mit Susanne Lemke.
5: Der Bundesgerichtshof verhandelt heute über die Zahlungspflicht des Bundes für bestellte Corona-Schutzmasken. In vier Musterverfahren geht es um die Frage, ob das Bundesgesundheitsministerium wegen verspäteter oder unvollständiger Lieferungen von den Verträgen zurücktreten durfte. Die Gesamtforderungen belaufen sich auf mehr als 2 Milliarden Euro. EU-Kommissionspräsidentin Ursula von der Leyen will heute vor dem Europaparlament in Straßburg eine Rede zur Lage der Union halten. Zugleich wird erwartet, dass sie politische Vorhaben ankündigt, etwa zum verschärften Jugendschutz bei Social Media. Das Bundesverwaltungsgericht in Leipzig befasst sich heute mit einer Klage zu Nachbesserungen am nationalen Luftreinhalteprogramm. Die Deutsche Umwelthilfe hatte gegen die Bundesregierung geklagt. Das Programm war 2019 beschlossen und 2024 aktualisiert worden. Aus Sicht der Umwelthilfe reichte das aber nicht aus.
4: Und jetzt der Blick auf die Straßen. Fabian Magerhans im Verkehrszentrum. Guten Morgen.
6: Morgen und erstmal Vorsicht. A4 Richtung Frankfurt zwischen Gera Langberg und Rüdersdorf liegt ein Pflasterteil auf der linken und mittleren Spur. In Fahrtrichtung München auf der A9 zwischen Matschorgast und Dreieck Bayreuth-Kulmbach 3 Kilometer stockender Verkehr. Plant hier 10 Minuten mehr Zeit ein. A72 Leipzig-Hof, die Anschlussstelle Espenhain-Kitscher ist in beiden Richtungen wegen Bauarbeiten bis etwa Freitag 18 Uhr gesperrt. Ihr werdet über Röther umgeleitet. A72 Richtung Hof zwischen Chemnitz Süd und Stolberg Nord eine Baustelle, 20 Minuten Stauzeit. Und B285 Richtung Merrichstadt zwischen Kaltensundheim und Reichenhausen steht ein defekter LKW. Es gibt Neuigkeiten für die B71 zwischen der A14 Abfahrt Magdeburg-Hahnstieg und Magdeburg-Öffenstedt ist die Bundesstraße nicht mehr gesperrt, die Unfallstelle ist geräumt. Blitzer stehen auf der B81 am Ortsausgang Ilfeld Richtung Neskater, B95 Ortsausgang Annaberg-Buchholz Richtung Oberwiesenthal. In Bad Lausick blitzt es in der Bornaer Straße, in Großkorbeta in der Lützner Straße, in Magdeburg im Breitenweg Richtung Stadtauswärts und in Meißen in der Wilsdorfer Straße Stadtauswärts. Habt ihr noch was gesehen? Stausblitzer, ruft uns an, kostenlos unter 0800 123 2340.
4: Sarah, wie wird das Wetter?
7: Dreigeteilt. Es ist erstmal oft schön, dann ist es grau und nass und dann wird es wieder schön. Das liegt daran, dass so ein dickes Regengebiet einmal von West nach Ost über uns hinwegzieht. Das bringt dann eben viele Wolkenschauer und Gewitter mit. Davor und danach gibt es aber durchaus viel Sonnenschein. Für die Temperaturen heißt das, die sind sehr unterschiedlich. In der Oberlausitz, da ist es am längsten schön, da wird es nochmal warm mit bis zu 26 Grad. Aber im Werratal zum Beispiel, da bleiben wir oft unter der 20 Grad Marke. Wenn wir uns die nächsten Tage angucken, gibt es Sonnenschein, aber es ist insgesamt schon sehr wechselhaft. Das heißt also, zur Sonne gibt es immer wieder Wolken, Regen, Nebel und die Temperaturen, die bleiben dann eher herbstlich bei rund 15 bis 20 Grad.
4: Ja, und heute, da feiern wir mit Böttcher Geburtstag, aber wen feiern wir nochmal?
8: Der Mann in den 90ern, der aus nichts eine riesige Show machen konnte.
7: Da fallen mir einige ein, also von Politik bis Bühne.
4: Wobei ich damals noch ein bisschen jung war, muss ich sagen.
7: Ja. Wir gucken mal, wer da gefeiert wird. Eine neue Folge Böttchers Welt gibt's gleich.
4: Und zwar nach Nelly Furtado und Leonie.

0: Guten Morgen. Gleich haben wir es 8.40 Uhr. Hier ist die MDR Jump. Guten Morgen, Familie, am Mittwoch.
1: Und da rühren wir unseren Kaffee zur Feier des Tages mal mit dem Zauberstab um.
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3: David Copperfield hat heute 70. Geburtstag. Angeblich. Wer weiß schon, wie viele Jahre so ein Illusionist mal eben verschwinden lassen kann, ne? Geboren wurde er übrigens als David Seth Kotkin. Also alles richtig gemacht, ne? Denn mit diesem Namen lässt sich höchstens eine Privatentnahme in der Betriebskostenabrechnung unsichtbar machen. Er war unumstritten der Mann in den 90ern, der aus nichts eine riesige Show machen konnte. Das haben nach ihm nur wenige geschafft. Höchstens dann vielleicht Steve Jobs, ne? Der ein Telefon hochhielt und dafür $1000 verlangte. Ich habe das damals alles geguckt. Jeden seiner Fernsehauftritte habe ich faszinierend verfolgt. Muss man ja mal neidvoll anerkennen, ne? Allein die Nummer, als er durch die chinesische Mauer gegangen ist. Was war denn das für ein Spektakel? Ich renne heute im Supermarkt gegen die Glastüre. Und dann hatte der ja was mit der Claudia Schiffer, ne? Da habe ich mich immer gefragt, wie er die Kleine beeindrucken konnte. War es sein starker Blick oder hat er da doch mit dem Zauberstab ein bisschen nachgeholfen, ne? Man kann mit Fug und Recht sagen, er war der Größte und er ist es bis heute. Ne, freilich, während er in den 90ern auf der Bühne einfach verschwinden konnte, macht er es jetzt schon seit vielen Jahren komplett von der Bildfläche. Wie wird er denn heute feiern? Wird er ein großes Bankett geben oder für seine Gäste einfach was aus dem Hut zaubern? Wie auch immer, herzlichen Glückwunsch und lieber David, abracadabra.
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0: Hier ist sie, eure MDR Jump Guten Morgen Familie um gleich 8:45.
1: Und am WhatsApp-Handy gibt es da ungläubige Blicke Richtung Thermometer.
2: Wunderschönen guten Morgen aus dem Werratal, liebes Team. Also ich fühle mich gerade wie auf einer Achterbahn. Gestern noch, keine Ahnung, 28 Grad und heute maximal 18. Ja. Das wird bestimmt super. Und Regen soll es geben. Oh Mann.
1: Oh Mann, ja, Regen soll es geben, aber dann auch wieder Sonnenschein. Und da wiederum heißt es Obacht in Sachen Sonnenbrille.
0: Fakt oder Fake bringt euch vielleicht dazu, eure wegzuschmeißen. Na? Die neue Folge kommt gleich direkt nach Olivia Rodrigo.
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0: 8:48 ist die MDR-Jump. Guten Morgen, Familie. Am Mittwoch, der Tag, tja, an dem der Sommer endet. Oder,
1: ja,
0: oder was?
1: Man kann es so dramatisch sagen, so würde ich es jetzt noch nicht formulieren, aber es fühlt sich ein bisschen so an. Ne? Gestern nochmal 27 Grad, ganz viel Sonne, ab heute dann erstmal nur noch rund 20 Grad und wechselhaft. Nächste Woche ist ja auch ganz offiziell Herbstanfang, aber wer weiß, was mittelfristig noch kommt.
0: Na gut, wir machen auf jeden Fall mal langsam Inventur, kurze Hosen einrollen, Planschbecken einmotten und Sonnenbrille austauschen.
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0: Die soll man nämlich alle 2 Jahre auswechseln. Wir haben beim Leipziger Augenoptiker Thomas Truckenbrot nachgefragt. Stimmt das?
3: Nein, wenn es um den wichtigen UV- oder Blendschutz geht, ist ein Austausch einer Sonnenbrille alle 2 Jahre nicht notwendig. Wenn es um den modischen Aspekt geht, dann können die 2 Jahre schon ein bisschen lang sein unter Umständen. Aber entscheidend ist ja der Schutz der Augen vor UV-Strahlung und dann auch noch vor Blendung. Und da behalten Brillengläser in aller Regel ihre Wirksamkeit über viele Jahre.
1: Also ist ein Fake, das mit den 2 Jahren. Keine Panik, eure Sonnenbrillen verlieren auch nach mehreren Jahren nichts von ihrem UV-Schutz. Ihr müsst halt nur aufpassen, wenn dann doch die Modepolizei vorbeikommt.
0: Ich dachte, eine gute Sonnenbrille ist wie ein guter Wein oder sowas.
1: Es kommt auf jeden Fall alles zurück, das merke ich. Man muss nur lang genug warten. Ich sehe das immer wieder auf den Straßen und weiß nicht, ob ich das gut finden soll.
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6: Guten Morgen an diesem frühen Mittwoch. Und das Wichtigste, das haben wir jetzt für euch.
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8: Um 9 Uhr mit Susanne Lemke. Verbraucherschützer fordern, Entlastungen nicht auf die Spritpreise zu beschränken. Die Vorständin der Verbraucherzentrale Bundesverband Ramona Popp sagte, die Verbraucher litten seit Monaten in verschiedenen Lebensbereichen unter hohen Energiepreisen. Es dürfe daher bei den Entlastungen nicht allein um die Spritpreise gehen. Bundeskanzler Friedrich Merz hatte gestern eine finanzielle Entlastung beim Tanken in Aussicht gestellt. Die Bundesregierung werde dabei Steuern und Abgaben in den Blick nehmen. Details nannte er nicht. Bei den Staatsanwaltschaften in Deutschland stapeln sich unerledigte Ermittlungsverfahren. Nach Angaben des Deutschen Richterbundes waren zur Jahresmitte bundesweit mehr als 1,1 Millionen Fälle unbearbeitet. In Sachsen seien mehr als 47.200 Fälle offen, in Thüringen rund 30.000, in Sachsen-Anhalt rund 26.800. Grund sei Personalmangel bei den Behörden. Die USA und Deutschland wollen ihre Zusammenarbeit bei Rüstungsprojekten ausbauen. Bundesverteidigungsminister Boris Pistorius und sein US-Kollege Pete Sexsmith unterzeichneten in Washington dazu eine Absichtserklärung. Pistorius sagte anschließend, Deutschland und die USA wollten verhindern, dass angesichts der Bedrohung durch Russland in Europa gefährliche Fähigkeitslücken entstünden. Zum geplanten Kauf von amerikanischen Tomahawk-Marschflugkörpern sagte Pistorius, die Weichen seien gestellt, es müssten aber noch Einzelheiten geklärt werden. Die Thüringer Regionalbischöfin Friederike Spengler fordert eine stärkere Suizidprävention in Deutschland. Spengler sagte dem MDR, Menschen mit Todeswunsch bräuchten geschützte Räume, um über Ängste und Belastungen sprechen zu können. Zugleich forderte sie mehr Hospiz- und Palliativangebote. Viele Sterbewünsche entstünden aus der Sorge, Angehörigen oder der Gesellschaft zur Last zu fallen. Der Thüringer Palliativmediziner Rudolf Wolter forderte dagegen, das selbstbestimmtes Sterben rechtssicher auszugestalten. Der Staat dürfe nicht ins Sterbebett regieren. Das Bundesverfassungsgericht hatte 2020 das Recht auf assistierten Suizid anerkannt. Der Deutsche Juristentag berät ab heute in Erfurt darüber. In der Sommerreisezeit haben die Autofahrer in diesem Jahr mehr im Stau gestanden als ein Jahr zuvor. Der ADAC zählte über den gesamten Ferienzeitraum rund 129.000 Staus. Das seien gut 8% mehr als im Vorjahr. Die Staus seien im Schnitt aber kürzer gewesen als 2025. Die meisten Staus gab es im Ferienstart im bevölkerungsreichsten Bundesland NRW am Wochenende vom 17. bis 19. Juli. Das waren die Nachrichten.
6: 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Fabian Magerhans, guten Morgen.
9: Guten Morgen. A2 Richtung Hannover zwischen Irxleben und Allerringersleben. 5 Kilometer stockender Verkehr an der Baustelle, 20 Minuten plus. Dann weitere Baustellenstaus. A9 Richtung München zwischen Dreußig und Bad Klosterlausnitz, 10 Minuten mehr. Auf der A9 Richtung München zwischen Mark Schorgast und Dreieck Bayreuth-Kulmbach dauert es ungefähr 10 Minuten länger. Und A72 Richtung Hof zwischen Chemnitz Süd und Stolberg Nord, Bauarbeiten. Plant hier mindestens eine Viertelstunde mehr Zeit ein. Vorsicht, A71 Schweinfurt-Sangerhausen zwischen Ilmenau West und Ilmenau Ost läuft eine Person am Fahrbahnrand. Und in Magdeburg auf dem Europaring im Bereich der Goethestraße ist eine ungesicherte Unfallstelle auf der rechten Spur. Blitzer stehen auf der A71 Richtung Sangerhausen zwischen Rennfertshausen und Meiningen Süd, A14 Richtung Magdeburg zwischen Halle-Trotha und Lübbe-Jü. B81 zwischen Egel-Nord und Halberstadt wird geblitzt, B96 in Haldendorf-Gebirge Richtung Bautzen, in Groß-Korbetha in der Lützener Straße und in Magdeburg Breiterweg stadtauswärts. 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
6: Sarah, wie sieht's denn aus? So wettermäßig.
10: Ja, nicht so einheitlich. Das liegt daran, dass von West nach Ost ein dickes Regengebiet unterwegs ist. Das wird uns einmal passieren. Davor gibt Sonne, danach gibt Sonne. Aber während das eben über uns ist, viel Grau, Wolken, Schauer und Gewitter. Und entsprechend unterschiedlich sind die Temperaturen. Von West nach Ost liegen die hier und da unter der 20-Grad-Marke, bis eben in der Oberlausitz doch 26 Grad drin sind. Die nächsten Tage sind wechselhaft, nicht unfreundlich. Es gibt Wolken, es gibt Regen und Nebel, aber zwischendrin auch immer wieder Sonnenschein. Die Temperaturen bleiben dann eher herbstlich, oft unter der 20-Grad-Marke.
6: Guten Morgen!
10: 8:55 gleich.
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0: ewigen Neuer-Vertreter Marc-André Ter Stegen im Tor. Ach. Vielleicht ist es endlich Zeit für ihn als Stammtorhüter, ne? Dafür lässt Kloppe unseren WM-Torwart Olli Baumann komplett zu Hause. Das ist schon eine Überraschung, ja. Die Torhüterposition, die ist eins der großen Fragezeichen nach Manuel Neuers endgültigem Rücktritt.
1: Ja, und ansonsten müssen wir ein komplettes Vokabelheft ausfüllen, glaube ich. Es werden dieses Mal noch viel mehr Spielernamen und mit viel meine ich viel.
0: Also ja, es soll wohl zum ersten Mal ein XXL-Kader sein. Der Plan ist, über 30 Spieler mitzunehmen. Es steht aber auch die längste Länderspielpause jemals an. Die wurde ganz neu auf über 2 Wochen ausgedehnt. Dadurch soll es im Jahr insgesamt weniger Saisonunterbrechungen geben. Ja, und das heißt jetzt auch, jetzt hat die Nationalmannschaft von Jürgen Klopp direkt 4 Nations League-Spiele am Stück vor der Brust. Da kannst du trotzdem mehr ausprobieren, ne? Durchtauschen, die Stars mal schonen. Es werden bestimmt auch einige Jungs dabei sein, die sonst so nie die Chance bekommen hätten.
2: Klingt eher nach einer DFB-Klassenfahrt.
0: Mit bisschen Ernst. Bei der Nations League geht's ja auch ein bisschen was.
1: Ja, okay. Wir fahren schon mal den Bus vor und hoffen morgen vor allem auch auf ein paar Plätze für RB Leipzig-Kicker. Mhm. Ja, in diesem XXL-Kader von Bundestrainer Jürgen Klopp. Aber der Tim hält uns auf dem Laufenden.
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Morgen, hier ist das MDR Jump Verkehrszentrum mit drei Gefahrenmeldungen. Erstmal die A4 Richtung Frankfurt zwischen Gotha und Gotha-Boxberg, eine ungesicherte Unfallstelle. Ein Stück weiter zwischen Eisenach West liegen Fahrzeugteile auf der Fahrbahn. Und A38 Richtung Göttingen zwischen Heringen und Nordhausen, eine ungesicherte Unfallstelle. Fahrt bitte vorsichtig.

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10: Hier ist die MDR Jump. Guten Morgen, Familie. Es ist 9.30 Uhr und jetzt die Meldung zur halben Stunde mit Susanne Lemke.
11: Die für Muslime heilige Stadt Mekka ist nach Angaben Saudi-Arabiens Ziel eines Drohnenangriffs der jemenitischen Houthi-Miliz geworden. Nach Angaben der von Saudi-Arabien angeführten Militärkoalition wurde die Drohne abgefangen. Die Houthis wiesen die Vorwürfe zurück. Weltweit sind im vergangenen Jahr mehr als 120 Umweltschützer getötet worden. Nach Angaben der Organisation Global Witness waren es etwas weniger als im Vorjahr. Die meisten Opfer habe es in Kolumbien und Brasilien gegeben. Besonders gefährlich sind laut der Organisation Konflikte um Land und natürliche Ressourcen. US-Präsident Donald Trump hat die umgehende Schließung des Kennedy Centers in Washington angeordnet. Als Grund nannte er Sicherheitsmängel des Gebäudes. Zur Voraussetzung für eine Renovierung machte Trump, dass sein eigener Name an der Fassade des Gebäudes angebracht wird. Er drohte, sollte die Justiz das verhindern, werde die Kultureinrichtung dauerhaft geschlossen.
10: Und jetzt der Blick auf die Straßen. Fabian Magerhans im Verkehrszentrum. Guten Morgen.
12: Morgen. A2 Richtung Hannover zwischen Uxleben und Alleringlersleben. 5 Kilometer stockender Verkehr. Und A4 Dresden-Frankfurt vor sich zwischen Erfurt-Fieselbach und Erfurt-Ost. Hier sind Rehe auf der Fahrbahn. Richtung Frankfurt. A4 zwischen Gotha und Gotha-Boxberg. Eine ungesicherte Unfallstelle auf der rechten und mittleren Spur. Weiter Richtung Frankfurt im Bereich Eisenach-West liegen Fahrzeugteile. In Fahrtrichtung München. A9 zwischen Marktschorgast und Dreieck Bayreuth-Kulmbach. 3 Kilometer stockender Verkehr. An der Baustelle 10 Minuten plus. A38 Richtung Göttingen zwischen Heringen und Nordhausen eine ungesicherte Unfallstelle und Richtung Leipzig noch ein Unfall zwischen Nordhausen West und Nordhausen. A72 Richtung Leipzig am Kreuz Chemnitz ist die Überfahrt zur A4 Richtung Frankfurt wegen Bauarbeiten bis 28. September gesperrt. A72 Richtung Hof zwischen Chemnitz Süd und Stolberg Nord, da staut es sich wegen Bauarbeiten, plant hier mindestens 20 Minuten mehr Zeit ein. Blitzer stehen auf der A14 Richtung Magdeburg zwischen Halle-Trotha und Le-Büjün, A71 Richtung Sangerhausen zwischen Rentwertshausen und Meiningen Süd. B7 Ortsausgang Jena Richtung Eisenberg, B96 in Halbendorf-Gebirge Richtung Bautzen, in Dresden in der Wernerstraße stadteinwärts, in Magdeburg Breiter Weg stadtauswärts und in Sondershausen Erfurter Straße stadteinwärts. Habt ihr noch was gesehen? Staus Blitzer, ruft uns an, kostenlos unter 0800 123 2340.
10: Sarah, was gibt denn das wettermäßig heute für einen Tag eigentlich?
13: Ja, man kann den Tag drei teilen. Also er startet hier und da noch richtig schön mit Sonnenschein. Dann kommt dieses dicke, graue Gebiet von West nach Ost gezogen mit Wolken, mit Schauern und Gewittern. Und danach gibt es wieder Sonnenschein. Das bedeutet, Thüringen teilweise jetzt schon grau, die Oberlausitz oft bis zum Nachmittag noch sonnig. Ja, und davor und danach dann also recht schön, aber die Temperaturen gleichen sich natürlich nicht mehr an. Also gerade im Osten von Sachsen werden es heute noch mal bis zu 26 Grad. Im Werratal bleiben wir oft unter der 20-Grad-Marke. Die nächsten Tage insgesamt wechselhaft. Da gibt Sonne, Wolken, etwas Regen und Nebel und die Werte dann herbstlich eher unter der 20-Grad-Marke.
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2: Guten Morgen, hier ist der Dirk.
3: Moin, herzlich willkommen.
2: Danke.
3: Was treibst du denn da im Hintergrund, sag mal lieber?
2: Ich sitze bloß immer in der Küche und trinke meinen Tee und will noch auf Arbeit gehen.
3: Ah, das klingt aber sehr vernünftig. Tee am frühen Morgen, was für ein Tee?
2: Schwarzer Tee, also Englisch.
3: Aha, und was ist dein Beruf, dass du da so früh raus musst?
2: Also ich bin jetzt sehr lange krank gewesen. Ich war 10 Monate zu Hause, bin seit Montag wieder Eingliederung und ich bin Schlosser.
3: Ja, Mensch, dann drücken wir die Daumen, dass es dabei bleibt. Ja, das ist ja eine lange Zeit.
4: Warst du sehr aufgeregt so am Tag, bevor es wieder losgegangen ist schon, oder?
2: Ich war schon aufgeregt, aber ich wusste, ich bin gern gesehen in der Firma und die warten auf mich und freuen sich
4: auch
2: auf mich.
4: Auch schön, gell?
3: Ach, das stelle ich mir toll vor, wenn man gern gesehen ist in der Firma. Das weiß ich gar nicht, wie das ist. Und wir gucken mal aufs Wetter. Sarah, was wird denn das für ein Tag heute? Oh, na, wo ist er denn? Ach, da.
4: Ja? Bin ich da?
3: Ja, bist da.
4: Ich habe ja immer, wenn du mein Mikrofon nicht aufmachst, immer so die Frage, warum sitzt eigentlich du an den Reglern und bestimmst, wann wer was sagen darf? Weil mir ist es auch schon aufgefallen, dass du ab und zu mal zufällig vergessen hast, mein Mikrofon aufzumachen.
3: Das mache ich alles aus Rücksicht zu den Menschen, die uns hören. Michaela, guten Morgen.
5: Schönen guten Morgen.
3: Spannender Tag für alle Fußballfans. Heute gibt der neue Bundestrainer seine Kadernominierung bekannt. Wie heißt der Bundestrainer nochmal? Haben wir gerade vergessen?
5: Fußball, das ist gemein.
3: Ja, warum? Wie heißt der?
4: Aber den kennst du, der mit den schönen Zähnen.
3: Ja.
5: Mir fällt nur der Löw ein und der ist es nicht.
3: Der ist nicht. Hast du lange keinen Fußball mehr geguckt? Es ist Jürgen Klopp.
5: Okay.
4: Und da schicken wir mal ganz liebe Grüße raus an alle, die da gerade im Blaumann unterwegs sind. Dr. Emkus Weiß. Also ihr seid unersetzlich.
6: Es ist schon verrückt, dass uns die feinen Zukunftsforscher ständig erzählen, dass Roboter bald das Handwerk übernehmen, weil die Blechbüchsen ja angeblich alles besser können. Mal ehrlich, schick mal so ein Luxusteil in so einen 100 Jahre alten Altbaukeller mit krummen Wänden und bröckelndem Estrich. Nach 3 Sekunden rohrt der optische Sensor ab, die Hydraulik kriegt beim ersten schiefen Rohr die Panik und das Teil kippt funkensprühend in den Mörtelsack. Während der Roboter noch ein Software-Update lädt, schlurft der echte Malocher im Blaumann ran, haut ihn mal mit dem Fäustel drauf, wickelt 2 Lagen Panzertape drum und die Bude steht bombensicher für die nächsten 50 Jahre.
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Hier ist das MDR-Jump-Verkehrszentrum mit zwei Gefahrenmeldungen. A4 Richtung Frankfurt zwischen Weimar und Nora liegt ein Unterlegkeil auf der linken Spur. Und zwischen Nora und Erfurt-Fieselbach linke Spur ebenfalls Fahrzeugteile auf der Fahrbahn. Vorsicht!

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6: Um 10 Uhr mit Susanne Lemke. Unionsfraktionschef Thorsten Frey dringt darauf, dass Entlastungen bei den Spritpreisen schon zum 1. Oktober kommen. Frey sagte den Sendern RTL NTV, die Menschen brauchten jetzt nicht nur die Aussicht auf Entlastung. Als Möglichkeiten nannte er eine Senkung der Mehrwertsteuer auf Kraftstoffe oder eine Senkung der Energiesteuer wie beim Tankrabatt im Mai und Juni. Die Verbraucherzentrale Bundesverband forderte, Entlastungen nicht auf die Spritpreise zu beschränken. Die Verbraucher litten seit Monaten in verschiedenen Lebensbereichen unter hohen Energiepreisen. Die Benzinpreise stiegen heute den vierten Tag in Folge auf einen neuen Rekord. Die Dieselpreise sind nur knapp davon entfernt. Bei den Staatsanwaltschaften in Deutschland stapeln sich unerledigte Ermittlungsverfahren. Nach Angaben des Deutschen Richterbundes waren zur Jahresmitte im bundesweit mehr als 1,1 Millionen Fälle unbearbeitet. In Sachsen seien mehr als 47.200 Fälle offen, in Thüringen rund 30.000, in Sachsen-Anhalt rund 26.800. Grund sei Personalmangel bei den Behörden. Die USA wollen Israel Zehntausende Bomben liefern. Wie die Washington Post und die New York Times berichten, geht es um insgesamt 40.000 Ein-Tonnen Bomben. Das Geschäft habe einen Wert von rund 2,8 Milliarden Dollar. Die Bomben können aufgrund ihrer Explosionskraft große Zerstörungen anrichten. Israel hatte mit dem Einsatz dieser Bomben im Gazastreifen und im Libanon international Empörung ausgelöst. Die Thüringer Regionalbischöfin Friederike Spengler fordert eine stärkere Suizidprävention in Deutschland. Spengler sagte dem MDR, Menschen mit Todeswunsch bräuchten geschützte Räume, um über Ängste und Belastungen sprechen zu können. Zugleich forderte sie mehr Hospiz- und Palliativangebote. Der Thüringer Palliativmediziner Rudolf Wolter forderte, das selbstbestimmtes Sterben rechtssicher auszugestalten. Der Staat dürfe nicht ins Sterbebett regieren. Das Bundesverfassungsgericht hatte 2020 das Recht auf assistierten Suizid anerkannt. Der Deutsche Juristentag berät ab heute in Erfurt darüber. Der chilenisch-französische Dokumentarfilmer Patricio Guzmán ist Medienberichten zufolge im Alter von 85 Jahren in Paris gestorben. Guzmán begleitete filmisch die sozialistische Regierung von Salvador Allende von 1970 bis 1973. Nach dem Militärputsch wurde er zunächst festgenommen. Später ging er ins Exil nach Frankreich. International bekannt wurde er durch die Dokumentarfilm-Trilogie Der Kampf um Chile. Das waren die Nachrichten.
7: Und jetzt hier bei MDR Jump natürlich der Blick auf die Straßen. Es geht zum zuverlässigsten Verkehrsservice im Osten, a.k.a. Fabian Magerhans. Und du weißt, auf der A2, da ist schon wieder was los.
8: Der tägliche Baustellenstau Richtung Hannover zwischen Uexleben und Allerengersleben plant hier ungefähr 10 Minuten mehr Zeit ein. Dann die A4 Richtung Frankfurt, einmal zwischen Weimar und Nora liegt ein Unterlekeil und zwischen Nora und Erfurt-Fieselbach liegen Fahrzeugteile jeweils auf der linken Spur. Weiter Richtung Frankfurt, A4 zwischen Wandersleben und Gotha, 3 Kilometer Kilometer Stau nach einem Unfall, 20 Minuten plus. A38 Richtung Göttingen zwischen Berger und Heringen ist die rechte Spur nach einem Unfall gesperrt. Richtung Leipzig A38 Bergungsarbeiten zwischen Nordhausen West und Nordhausen. Und auf der A72 Richtung Hof 4 Kilometer Stau zwischen Chemnitz-Rottluff und Stolberg Nord. Baustelle, plant jetzt 20 Minuten mehr Zeit ein. Blitzer stehen auf der B81 in Wendefurt, auf der B169 in Wernesgrün Richtung Rotenkirchen, in Eisenach in der Katharinenstraße, in Halle in der Ernst-Grube-Straße Richtung Heide und in Pirna in der Bahnhofstraße beidseitig. 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
7: Jo, und wenn ihr heute in Altenburg nach oben schaut, da könnte plötzlich jemand vom Himmel kommen. Hier ist MDR Jump bei der Arbeit und in Altenburg wird heute mit Fallschirmjägern geübt. Wettertechnisch wird der Blick nach oben allerdings ziemlich abwechslungsreich. Es gibt mal dichte Wolken, dann wieder Regen, dann wieder einzelne Gewitter. In Ostsachsen bleibt es bis zum Nachmittag länger trocken. Morgen bleiben die Fallschirme besser unten, nur noch 15 bis 21 Grad und teilweise echt grau.
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7: Schönen Mittwoch.

0: Und wenn es bei euch gleich Klick macht, macht's auf dem Konto 1900 Euro. Ding, ding, ding, ding, ding.
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0: Ja, 1900 Euro, also fast 2000 Euro liegen inzwischen bei unserem MDR Jump Dingsbums im Jackpot. Ihr kennt's, ne? Unsere Kids beschreiben einen Begriff auf ihre ganz eigene Art. Und irgendwo zwischen diesen Hinweisen steckt natürlich die Lösung. Das hier wissen wir bereits.
3: Das kann man nicht kaufen. Man braucht nichts dafür. Mein Opa hat das auf der Wiese gemacht.
0: Tja, vielleicht macht's bei euch jetzt schon mal Klick, aber nicht, bevor ihr euch die Antworten anhört, die gestern schon abgegeben worden sind.
4: Es könnte vielleicht die Liebe sein.
5: Meine Idee wäre tatsächlich Liebe.
6: Ich sag, das ist eine Umarmung.
7: Gesundheit.
8: Ich bin mir eigentlich sehr sicher, dass es das Leben ist.
0: Das war es leider aber nicht, aber trotzdem wirklich ein toller Tipp. Sport wurde heute Morgen noch von Mandy aus Schochwitz eingeworfen und um 8.10 Uhr kam Martina aus Erfurt ran und sie tippte auf Völkerball. War es leider auch nicht. Wir hören nochmal die Tipps.
3: Das kann man nicht kaufen. Man braucht nichts dafür. Mein Opa hat das auf der Wiese gemacht.
0: Okay, 1900 Euro warten auf euch, um auf eurem Konto ja, Platz zu machen. Die nächste Spielrunde, MDR Jump Dingsbums, kommt wie immer um 11.10 Uhr hier bei mir in der Show.

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2: Damit haben wir es 11:30 MDR Jump ist hier und die News zur halben Stunde jetzt mit Susanne Lemke.
13: Mehr als die Hälfte der Betreiber kritischer Infrastruktur in Deutschland hat in den vergangenen 12 Monaten unerlaubte oder sicherheitsrelevante Drohnenflüge registriert. Das ergab eine Umfrage von Dronik und dem Bundesverband für den Schutz kritischer Infrastrukturen. Gleichzeitig gaben 46% der Befragten an, noch keine Schutzmaßnahmen zur Drohnenerkennung umgesetzt zu haben. Im Gazastreifen ist ein ranghoher Hamas-Kommandeur getötet worden. Nach israelischen Angaben handelt es sich um den Chef der Hamas-Brigade in Rafah. Die Hamas bestätigte seinen Tod. Bei weiteren israelischen Luftangriffen wurden, palästinensischen Angaben zufolge, mindestens 4 Menschen getötet, darunter 2 Kinder. Unterbreitsbach im Wartburg-Kreis erhält in den kommenden Jahren Fördermittel in Millionenhöhe. Wie das Thüringer Wirtschaftsministerium mitteilte, ist die Gemeinde als neuer Förderschwerpunkt in das Programm Dorfentwicklung aufgenommen worden. Laut Gemeindeverwaltung soll das Geld in den sozialen Bereich, in die Mobilität und in Tourismusangebote fließen.
2: Ja, und jetzt blicken wir gemeinsam auf die Straßen mit den neuesten Meldungen aus unserem MDR-Jump-Verkehrszentrum. Es geht zu Fabian Magerhans und dabei geht's, bei dir wollte ich sagen, geht's wieder los mit der A2.
14: Ja, mal wieder Richtung Hannover zwischen Uexleben und Allerengersleben, ungefähr 20 Minuten Stau an der Baustelle. A4 Richtung Frankfurt zwischen Wandersleben und Gotha, die rechte Spur ist nach einem Unfall gesperrt, der Stau hat sich jetzt aufgelöst. Die A9 Richtung Berlin ist gesperrt zwischen Dessau-Ost und Fockerode nach einem Unfall, er staut sich bis Dessau Süd. A9 Richtung Berlin zwischen Coswig und Köselitz ein Unfall und A9 Richtung München zwischen Marktschorgast und Dreieck Bayreuth-Kulmbach 3 Kilometer stockender Verkehr an der Baustelle. A72 Richtung Hof zwischen Chemnitz-Rottluff und Stolberg Nord 4 Kilometer Stau, Bauarbeiten. Hier dauert es ungefähr 20 Minuten länger. Und Blitzer stehen auf der A9 Richtung Berlin zwischen Halle und Bitterfeld-Wolfen Richtung Dresden A17 zwischen Dresden-Südvorstadt und Gorbitz B81 in Wendefurt beidseitig in Wennesgrün B169 Richtung Rotenkirchen in Adorf im Erzgebirge in der Adorfer Hauptstraße Richtung Neukirchen und in Halle Ernst-Grube-Straße ein Blitzer in Fahrtrichtung Heide. Habt ihr noch Staus oder Blitzer gesehen? Ruft uns an, kostenlos unter 0800 123 2340.
2: Danke dir und heute Abend ist bei uns im Osten wieder die Frage, wer holt 3 Punkte? Lok Leipzig empfängt BFC Dynamo. Chemnitz spielt gegen Babelsberg und Magdeburg 2 bekommt Besuch aus Aue. Wer ins Stadion möchte, sollte vorher allerdings aufs Regenradar schauen. Vielerorts gibt es Schauer und einzelne Gewitter. Auch jetzt zieht es sich schon so langsam zu und dann kommt böse was runter. In Ostsachsen hält sich der Regen dann am längsten zurück. Da bleibt es am meisten trocken, heute bei bis zu 26 Grad. Die Aussicht für morgen, naja, ich sag mal so 15 bis 21 Grad und teilweise grau.
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Wenn das eigene Kind plötzlich einen Song mitsingt, den man wirklich für das eigene Kind geschrieben hat, ja, also mehr geht eigentlich nicht. Hier ist MDR Jump bei der Arbeit und Nico Santos ist genau das passiert. Hat das gerade erlebt. Für sein neues Album hat er Dear Child, also liebes Kind, für seinen 2-jährigen Sohn geschrieben. Und der Kleine kann den Song inzwischen tatsächlich schon komplett mitsingen, komplett auswendig. Nico sagt, mehr hätte dieser Song für ihn gar nicht erreichen können. Ja, also sein ganz persönlicher Papa-Moment, den hat er in dieser Woche erlebt. Wir erleben ihn jetzt hier mit seiner neuen Single. Hier ist Why Don't You Stay? Nico Santos bei MDR Jump.

Ist ja ganz heiß im Gespräch, der Harry Styles, dass er nächstes Jahr zur Halftime-Show beim großen Super Bowl auftreten wird. Ich bin gespannt. Hier ist MDR Jump, 9 vor 11 haben wir's. Jetzt mit alle Farben.

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7: Um 11 Uhr mit Susanne Lemke. Die EU-Kommission hat ein Social-Media-Verbot für Kinder unter 13 Jahren angekündigt. Kommissionspräsidentin Ursula von der Leyen sagte im Europaparlament in Straßburg, unter 13-Jährige sollten keine sozialen Netzwerke nutzen dürfen. 13- und 14-Jährige sollten von den Eltern beaufsichtigte Profile mit eingeschränkten Funktionen und begrenzter Zeit nutzen können. Ein eigener Account werde erst ab 15 erlaubt. Ein Gesetzentwurf dazu werde morgen vorgestellt. Von der Leyen kündigte zudem an, für die EU einen eigenen Alarmmechanismus für Krisensituationen zu schaffen. Die EU brauche einen Mechanismus für Situationen unterhalb der Schwelle eines bewaffneten Angriffs, analog zum Artikel 4 des NATO-Vertrags. Dieser verpflichte zu gemeinsamen Beratungen, wenn ein Mitgliedsland seine Sicherheit bedroht sieht. Laut von der Leyen soll auch ein Konzept für einen europäischen Sicherheitsrat erarbeitet werden. Die Bundesregierung will den Schutz vor islamistischem Terrorismus verstärken. Bundesinnenminister Alexander Dobrindt und Justizministerin Stefanie Hubi stellten dazu einen 10-Punkte-Plan vor. Danach sollen bei Gefährdern elektronische Fußfesseln zur Anwendung kommen und Taten mit Messern als Verbrechen geahndet werden. Für das Sammeln von Spenden für Terrororganisationen soll ein neuer Straftatbestand geschaffen werden. Zudem sollen bei Entscheidungen über Bewährungsstrafen Sicherheitsinteressen der Allgemeinheit stärker berücksichtigt werden. Die Bundesregierung reagiert damit auf den Anschlag auf den Berliner CSD im Juli. Unionsfraktionschef Thorsten Frey dringt darauf, dass Entlastungen bei den Spritpreisen schon zum 1. Oktober kommen. Frey sagte den Sendern RTL NTV, die Menschen brauchen jetzt nicht nur die Aussicht auf Entlastung. Als Möglichkeiten nannte er eine Senkung der Mehrwertsteuer auf Kraftstoffe oder eine Senkung der Energiesteuer, wie beim Tankrabatt im Mai und Juni. Die Benzinpreise stiegen heute den vierten Tag in Folge auf einen neuen Rekord. Die Dieselpreise sind nur knapp davon entfernt. Das Ozonloch über der Antarktis ist 2025 so klein gewesen wie selten seit Anfang der 90er Jahre. Die Weltwetterorganisation WMO sprach von einer Erfolgsgeschichte im Umweltschutz. Zurückzuführen sei das vor allem auf das Verbot von schädlichen Fluorchlorkohlenwasserstoffen, die vor allem in Kühlanlagen und Löschschäumen eingesetzt wurden. Die Ozonschicht schützt die Erde vor schädlicher UV-Strahlung. Das waren die Nachrichten.
8: 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Es geht rüber an unser MDR-Jump-Verkehrszentrum zu Fabian Magerhans. Und es geht los mit der A2.
9: Richtung Hannover, zwischen Irxleben und Aderingersleben. 5 Kilometer stockender Verkehr an der Baustelle. Plant hier eine Viertelstunde mehr Zeit ein. A9 Richtung Berlin, ein Unfall mit mehreren Fahrzeugen zwischen Dreußig und Weißenfels. Und Richtung Berlin ist die A9 nicht mehr gesperrt zwischen Dessau-Ost und Fockerode. Es staut sich aber immer noch wegen Bergungsarbeiten. Auf der A9 Richtung München zwischen Marktschorgast und Dreieck Bayreuth-Kulmbach. 3 Kilometer stockender Verkehr an der Baustelle. Hier ungefähr 10 Minuten plus. A38 Richtung Göttingen zwischen Nordhausen und Nordhausen-West stockt der Verkehr 10 Minuten plus. Und A72 Richtung Hof zwischen Chemnitz-Rottluff und Stolberg-Nord 4 Kilometer Stau an der Baustelle. 20 Minuten dauert es länger. Blitzer stehen auf der A14 Richtung Schwerin im Bereich Stendal-Süd, B169 in Wernesgrün Richtung Rotenkirchen, in Eisenach in der Katharinenstraße und in Übisfelde in der Stendaler Straße stadteinwärts. 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
8: Und wir schauen noch aufs Wetter. Wenn ihr heute Morgen schon dachtet, oh, ich bin zu alt für den ganzen Stress. Ja, Japan hat da ganz andere Maßstäbe. Dort leben nämlich erstmals ja über 100.000 Menschen, die mindestens 100 Jahre alt sind. Ja, das ist echt krass. Bei uns muss heute erstmal das Wetter durchhalten. Schauer, einzelne Gewitter und bis zu 22 Grad. In Ostsachsen bleibt es noch länger trocken und dort sind auch bis zu 26 Grad drin. Morgen wird es dann deutlich frischer.
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8: Tja, 1.900 Euro sind in unserem Jackpot. 1.900 Euro, die ihr locker verwenden könntet, um ja schon mal für die Herbstferien vorzuplanen oder einfach um mal tanken zu fahren. So, das sind die Tipps, die uns unsere Kids dagelassen haben. Wenn ihr rausbekommt, was die Kids hier beschreiben, dann wandert die Kohle zu euch rüber.
10: Das kann man nicht kaufen. Man braucht nichts dafür. Mein Opa hat das auf der Wiese gemacht.
8: Sport und Völkerball können wir ausschließen. Wurde heute Morgen schon genannt. Was könnte es dann sein? Habt ihr die Idee, die euch 1.900 Euro aufs Konto bringt? Dann immer her damit. 0800 123 2340. Das ist die Nummer zu mir ins Studio. Und zu 1.900 Euro 0800 123 2340. Vielleicht. Bis gleich.

0: Und da gibt es eine Sofortmeldung aus dem MDR-Jump-Verkehrszentrum. Fabi.
1: Betrifft die Autobahn 4 Richtung Frankfurt. Achtung, im Bereich der Abfahrt Chemnitz-Gelöser liegt ein LKW-Rad auf der Fahrbahn.
0: Ja, und gleich direkt hier nach diesem Song spielen wir um 1.900 Euro in unserem MDR.

0: Und jetzt kann aus einem einzigen Wort einfach mal 1.900 Euro werden.
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0: Oh yes, unsere Kids haben ihr MDR Jump Dingsbums beschrieben. Ihr rätselt fleißig mit und jetzt wird's ernst. Nächste Runde 0800 123 2340. Hier ist die Bernadette. Wer ist am Telefon? Hallöchen.
2: Hallo.
0: Hi. Ja, eine sehr schüchterne Stimme. Zu wem gehört sie? Ja.
2: Hier ist die Maria.
0: Wo kommst du her, Maria?
2: Aus Frankenstein.
0: Und für alle, die es nicht kennen, ordne mal ganz kurz ein. Wo befindet sich Frankenstein?
2: Zwischen Chemnitz und Freiberg.
0: Na, aber herrlich. So, seit wann bist du dir sicher, Maria, dass du die Lösung hast?
2: Naja, sicher. Nee, es ist ja noch nicht so viele Infos durch. Aber ich versuche es einfach mal.
0: Okay, und welcher Hinweis hat bei dir so ein bisschen den Knoten platzen lassen, wo du sagst, oh, das könnte es sein?
2: Das war heute Morgen, wo dann gesagt wurde, dass so Richtung Gesundheit und Sport nicht so verkehrt war.
0: Da hören wir noch mal ganz kurz in die Tipps rein, ja?
3: Das kann man nicht kaufen. Man braucht nichts dafür. Mein Opa hat das auf der Wiese gemacht.
0: Okay, okay, okay. So, Maria aus Frankenstein, die schon eine kleine Richtung hat. Ich bin gespannt, ob deine Richtung dann auch tatsächlich zum Lösungswort führt. Leg los, was denkst du, ist es?
2: Ich denke, der Opa macht auf der Wiese Yoga.
0: Wir hören rein.
3: Das kann man nicht kaufen. Man braucht nichts dafür. Mein Opa hat das auf der Wiese gemacht.
0: Wow, da wäre das ein sehr spiritueller Opa, ne? Mhm. Der vor allen Dingen ja auch voll im Trend wäre. Oh. Super Gedanke, ist es leider nicht, Maria. Tut
2: okay.
0: Mir leid. So sieht's aus. 100 Euro kommen für Yoga jetzt natürlich in den Pott. Das heißt, der steht jetzt bei 2.000 Euro. Ich wünsche dir einen wunderbaren Mittwoch und lass dir vom Regen nicht die Lause vermiesen.
2: Nein,
0: ne?
2: Auf keinen Fall.
0: Genau, so sieht's aus, Maria. Also bis zum nächsten Mal, ne?
2: Alles klar, bis dann.
0: Okay, und ihr rätselt einfach weiter. Die nächste Chance gibt es dann bei Timo im MDR Jump Feierabend Countdown. Und dann, wie gesagt, geht es um 2.000 Euro.
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0: Es geht in unser MDR-Jump-Verkehrszentrum zu Fabian. Du hast eine Sofortmeldung von der A9.
1: Ja, es gibt eine Sperrung jetzt Richtung Berlin zwischen Dreußig und Weißenfels. Die A9 Richtung Berlin ist zwischen Dreußig und Weißenfels nach einem Unfall gesperrt. Hier bitte unbedingt eine Rettungsgasse bilden.

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5: Und damit haben wir es 11:30. MDR Jump ist hier und die News zur halben Stunde jetzt mit Renato Bodenburg.
6: Die für Muslime heilige Stadt Mekka ist nach Angaben Saudi-Arabiens Ziel eines Drohnenangriffs der jemenitischen Houthi-Miliz geworden. Nach Angaben der von Saudi-Arabien angeführten Militärkoalition wurde die Drohne abgefangen, bevor sie die Stadt erreichen konnte. Die Houthis wiesen die Vorwürfe zurück. Im vergangenen Jahr sind weltweit mehr als 120 Umweltschützer getötet worden. Nach Angaben der Organisation Global Witness waren es etwas weniger als im Vorjahr. Die meisten Opfer habe es in Kolumbien und Brasilien gegeben. Besonders gefährlich sind laut der Organisation Konflikte um Land und natürliche Ressourcen. US-Präsident Donald Trump hat die umgehende Schließung des Kennedy Centers in Washington angeordnet. Als Grund nannte er Sicherheitsmängel des Gebäudes. Zur Voraussetzung für eine Renovierung machte Trump, dass sein eigener Name an der Fassade des Gebäudes angebracht werde. Er drohte, sollte die Justiz das verhindern, werde die Kultureinrichtung dauerhaft geschlossen.
5: So, und jetzt blicken wir hier auf die Straßen bei MDR Jump. Es geht in unser MDR-Jump-Verkehrszentrum zu Fabian Magerhans. Mit der A2 geht's los.
7: Richtung Hannover zwischen Uxleben und Allerengersleben. 5 Kilometer stockender Verkehr an der Baustelle, 20 Minuten plus. A4 Richtung Frankfurt, Achtung, im Bereich Chemnitz-Glöser liegt ein LKW-Rad. Und die A9 Richtung Berlin, die ist nach einem Unfall gesperrt zwischen Dreußig und Weißenfels. Hier bitte unbedingt die Rettungsgasse bilden. A9 Richtung Berlin zwischen Dessau-Ost und Fockerode, Bergungsarbeiten, der Stau hat sich fast aufgelöst. Und A38 Richtung Göttingen zwischen Nordhausen und Nordhausen-West, da stockt der Verkehr. 10 Minuten plus. A72 Richtung Hof zwischen Chemnitz-Rottluff und Stolberg Nord. 4 Kilometer Stau an der Baustelle. 10 Minuten plus. Luisa ist noch am Telefon.
8: Hallo, ich wollte nur Bescheid geben, dass auf der B80 in Richtung Hallehöhe Angersdorf ein V auf der Straße unterwegs ist.
7: Wow. Alles klar, damit wir vorsichtig fahren. Blitzer stehen auf der A14 Richtung Schwerin im Bereich Stendal Süd. B81 in Wendefurt beidseitig. B169 in Wendesgrün Richtung Rotenkirchen. In Bernburg Friedensallee stadtauswärts. Und in Eisenach in der Katharinenstraße beidseitig. Habt ihr noch was gesehen? Staus oder Blitzer, ruft uns an, kostenlos unter 0800 123 2340.
5: Ja, und danke dir. Und in Dresden, da könnte bald nicht mehr nur der Parkplatz schwer zu finden sein, sondern auch das Kleingeld. Die Stadt plant im Schnitt 25% höhere Parkgebühren. Im Zentrum könnten dann in Dresden aus 2,40 künftig 3 Euro pro Stunde werden. Ja, wer heute draußen parkt, bekommt eventuell noch eine kostenlose Autowäsche dazu. Schauer und einzelne Gewitter ziehen durch. In Ostsachsen bleibt es bis zum Nachmittag länger trocken. Morgen nur noch 15 bis 21 Grad und teilweise grau.
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0: Tja, wenn ihr heute Mittag im Leipziger Hauptbahnhof Hunger habt, ja, kocht euch ab sofort ein Roboter das Essen. Hier ist MDR Jump bei der Arbeit und heute eröffnet dort Robins, Deutschlands erstes vollständig robotergestütztes Restaurant. Ihr sucht euch am Terminal euer Essen aus und könnt dann durch die Scheibe zuschauen, wie ein Roboterarm Pasta, Reisgerichte oder Kaiserschmarrn frisch zubereitet. Das Ganze soll tatsächlich nur wenige Minuten dauern. Wir haben uns mal umgehört, was ihr noch alles von Robotern übernehmen lassen würdet.
1: Ich glaube, wischen. Ich wische sehr ungern.
2: Alles, was so im Krankenhaus operiert wird, weil das viel pünktlicher ist, genauer als Menschen. Wenn die Ärzte sehr lange am OP-Tisch stehen, die ermüden dann, aber die Roboter nicht.
3: Alles, was im Haushalt stattfindet, Geschirrspüler einräumen, ausräumen, Wäsche waschen, saugen, putzen, all sowas, damit ich mehr Zeit habe für andere Sachen.
0: Ja, soweit so gut. Für mich wären es so administrative Dinge, Sachen mitschreiben, meine Ideen umsetzen, ja, aber oft macht es eher einem, ehrlich gesagt, auch Angst, ne? Also alles geht so schnell, höher, schneller, weiter und irgendwie überfordert es mich auch. Und deswegen waren wir auch unterwegs und wollten wissen, welche Aufgaben würdet ihr denn nicht in die Hände der KI beziehungsweise in die Hände von Robotern legen? Das gibt's 1:15 bei mir. Eure Antworten jetzt erstmal noch ein bisschen Mucke, gleich auf dem Weg zur Mittagspause. Gleich das Script, außerdem Sugar Babes, vorher die neue von Katy Perry. Hier ist Watch It Burn bei MDR Jump.

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13: Um 12 Uhr mit Renato Bodenburg. Die EU-Kommission hat ein Social-Media-Verbot für Kinder unter 13 Jahren angekündigt. Kommissionspräsidentin Ursula von der Leyen sagte im Europaparlament in Straßburg, unter 13-Jährige sollten keine sozialen Netzwerke nutzen dürfen. 13- und 14-Jährige sollten von den Eltern beaufsichtigte Profile mit eingeschränkten Funktionen und begrenzter Zeit nutzen können. Ein eigener Account werde erst ab 15 erlaubt. Ein Gesetzentwurf dazu werde morgen vorgestellt. Von der Leyen kündigte zudem an, für die EU einen eigenen Alarmmechanismus für Krisensituationen zu schaffen. Die EU brauche einen Mechanismus für Situationen unterhalb der Schwelle eines bewaffneten Angriffs, analog zum Artikel 4 des NATO-Vertrages. Dieser verpflichtet zu gemeinsamen Beratungen, wenn ein Mitgliedsland seine Sicherheit bedroht sieht. Laut von der Leyen soll auch ein Konzept für einen europäischen Sicherheitsrat erarbeitet werden. Die Bundesregierung will den Schutz vor islamistischem Terrorismus verstärken. Das Bundeskabinett beschloss dazu einen 10-Punkte-Plan von Innenminister Alexander Dobrindt und Justizministerin Stefanie Hubig, der aber noch in Gesetze gegossen werden muss. Danach sollen bei Gefährdern elektronische Fußfesseln zur Anwendung kommen und Taten mit Messern als Verbrechen geahndet werden. Für das Sammeln von Spenden für Terrororganisationen soll ein neuer Straftatbestand geschaffen werden. Zudem sollen bei Bewährungsstrafen Sicherheitsinteressen der Allgemeinheit stärker berücksichtigt werden. Die Bundesregierung reagiert damit auf den Anschlag auf den Berliner CSD im Juli. Die 8 CDU-Ministerpräsidenten haben sich demonstrativ hinter Bundeskanzler Friedrich Merz gestellt. In einer gemeinsamen Erklärung heißt es, die Menschen könnten darauf vertrauen, dass ihre Probleme angegangen würden. Dazu würden die Ministerpräsidenten gemeinsam mit Kanzler Merz beitragen. Eine Personaldiskussion lehnten sie ab. Deutschland brauche mehr denn je Stabilität. CSU-Chef Markus Söder hatte die CDU gestern aufgefordert, Merz Rückendeckung zu geben. Das Ozonloch über der Antarktis ist 2025 so klein gewesen wie selten seit Anfang der 90er Jahre. Die Weltwetterorganisation WMO sprach von einer Erfolgsgeschichte im Umweltschutz. Zurückzuführen sei das vor allem auf das Verbot von schädlichen Fluorkohlenwasserstoffen, die vor allem in Kühlanlagen und Löschschäumen eingesetzt wurden. Die Ozonschicht schützt die Erde vor schädlicher UV-Strahlung. Das waren die Nachrichten.
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5: geht in unser MDR-Jump-Verkehrszentrum zu Fabian Magerhans mit dem Blick auf die Straßen und wir starten mit der A2.
7: In Richtung Hannover zwischen Uexleben und Aalen-Ingersleben. 5 Kilometer stockender Verkehr an der Baustelle, 15 Minuten plus. Die A9 Richtung Berlin, die ist zwischen Dreußig und Weißenfels nicht mehr gesperrt. Die linke Spur ist wieder frei. Wegen Bergungsarbeiten noch Stau. Letzte freie Abfahrt ist Eisenberg. A72 Richtung Hof. Nach einem Unfall staut sich der Verkehr zwischen Borna Süd und Geithain. Und A72 Richtung Hof an der Baustelle zwischen Chemnitz-Rottluff und Stolberg Nord. 4 Kilometer stockender Verkehr. Blitzer stehen auf der A14 Richtung Schwerin im Bereich Stendal Süd, A17 Richtung Dresden zwischen Dresden Südvorstadt und Dresden Gorbitz, A71 Richtung Sangerhausen zwischen Rennwertshausen und Meiningen Süd, in Bernburg Friedensallee, Chemnitz Nevestraße im Bereich der Pasteurstraße stadteinwärts und in Weida auf dem Markt. 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
5: Jo, und wer heute Abend Fußball schaut, der sollte neben dem Fanschal auch die Regenjacke dazulegen. Für Lok Leipzig, Chemnitz, Aue und Magdeburg. Zweite geht es heute Abend wieder um Punkte. Dazu gibt es ziemlich echtes Fußballwetter. Wolken, Schauer, einzelne Gewitter bei 17 bis 22 Grad. Morgen wird es trockener, aber dann auch deutlich kühler.
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5: Schöne Mittags.

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0: Okay, hier ist MDR Jam. Wir haben 11:45 und je mehr KI uns abnimmt, desto spannender wird eigentlich die Frage, ja, was soll sie bloß nicht anfassen? Hier ist MDR Jump und im Leipziger Hauptbahnhof, da kocht ja ab heute ein Roboter das Essen. Und ganz ehrlich, bei so Sachen wie Mitschreiben, Sortieren oder Organisieren, da denke ich mir auch oft, ja bitte nehmt mir das ab. Aber es gibt auch eben auch Aufgaben, bei denen ich sofort denke, nee, das möchte ich bitte nur von Menschen. Und genau das wollten wir von euch wissen. Welche Aufgabe würdet ihr niemals in die Hände von KI oder Robotern legen?
1: Den Job, den ich aktuell mache, ich bin Regieassistentin an der Oper. Alles, was mit Kunst zu tun hat, würde ich niemals an einen Roboter abgeben wollen.
2: Verwaltung oder Kriegsführung auch. Man sieht es eh auch jetzt schon mit irgendwelchen Drohnen, die KI gesteuert sind. Es hat jetzt schon irgendwie sehr dystopische Züge.
3: Oh ja. Ich denke, alle zwischenmenschlichen Serviceleistungen, also Pflege zum Beispiel, kann ich mir gar nicht vorstellen. Kindererziehung, Kinderbetreuung, Dinge, wo es um Reaktion geht von anderen, eine Resonanz.
0: Ihr habt da auf alle Fälle eine Meinung dazu. Ja, vielleicht auch zu Robins, dem ersten Roboter-Restaurant Deutschlands, das heute in Leipzig ziemlich gut zeigen wird, wie nah diese Zukunft längst an unserem Alltag dran ist. Ne? Hier ist

0: von Luis Capaldi. Gehen wir rüber zur Frage, je mehr KI uns abnimmt, desto spannender wird eigentlich ja, die Frage, was soll sie bloß nicht anfassen? Darum geht's heute hier bei MDR Jump und wir haben schon eine Nachricht bekommen.
1: Juhu, Bernadette, ich habe das gerade mal im Radio verfolgt. Also ich bin ganz ehrlich, ich würde

0: mich von einem Roboter nicht operieren lassen. Ich habe drei Wirbelsäulen-OPs hinter mir, aber das hat kein Roboter gemacht. Und da hätte ich Wirbel, da wäre ich nicht ins Krankenhaus gegangen, um mich operieren zu lassen. Ach, das weiß ich nicht. Da lieber Mensch. Liebe Grüße, Daniel.
1: Dankeschön, lieber Daniel, für deine Nachricht und auch für deine Meinung. Ich glaube aber, wir müssen uns langsam damit anfreunden, dass es immer mehr Alltag wird. Genauso wie auch Alltag wird, dass Roboter uns jetzt das Essen zubereiten, wie in dem ersten Roboter-Restaurant Deutschlands, was ja heute in Leipzig eröffnet wird. Damit haben wir 6:30. Hier ist MDR Jump jetzt mit Ray Dalton.

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4: Halb eins haben wir es, hier ist MDR Jump und die News zur halben Stunde jetzt mit Renato Buddenburg.
5: Mehr als die Hälfte der Betreiber kritischer Infrastruktur in Deutschland hat in den vergangenen 12 Monaten unerlaubte oder sicherheitsrelevante Drohnenflüge registriert. Das ergab eine Umfrage von Dronic und dem Bundesverband über den Schutz kritischer Infrastrukturen. Gleichzeitig gaben 46% der Befragten an, noch keine Schutzmaßnahmen zur Drohnenerkennung umgesetzt zu haben. Im Gazastreifen ist ein ranghoher Hamas-Kommandeur getötet worden. Nach israelischen Angaben handelt es sich um den Chef der Hamas-Brigade in Rafah. Die Hamas bestätigte seinen Tod. Bei weiteren israelischen Luftangriffen wurden palästinensischen Angaben zufolge mindestens 4 Menschen getötet, darunter 2 Kinder. Unter Breitsbach im Wartburgkreis erhält in den kommenden Jahren Fördermittel in Millionenhöhe. Wie das Thüringer Wirtschaftsministerium mitteilte, ist die Gemeinde als neuer Förderschwerpunkt in das Programm Dorfentwicklung aufgenommen worden. Laut Gemeindeverwaltung soll das Geld in den sozialen Bereich, in die Mobilität und in Tourismusangebote fließen.
4: Und jetzt konzentrieren wir uns auf die Straßen. Es geht zu Fabian Magerhans ins MDR-Jump-Verkehrszentrum. Bei dir geht's wieder los mit der A2.
6: A2 Richtung Hannover, zwischen Uxleben und Alsleben. 5 Kilometer stockender Verkehr an der Baustelle. Es dauert hier 20 Minuten länger. A9 Richtung Berlin, zwischen Eisenberg und Weißenfels. Da ist die Autobahn ja nicht mehr gesperrt. Noch 6 Kilometer Stau wegen Bergungsarbeiten. 1,5 Stunden Zeitverlust. Die A72 Richtung Hof, die ist nach 2 Unfällen gesperrt, zwischen Borner Süd und Geithain. Bitte bildet unbedingt eine Rettungsgasse. In Kamenz ist die Kreuzung Macherstraße, Hans-Grade-Straße wegen Bergungsarbeiten gesperrt. Und Blitzer stehen auf der A9 Richtung Berlin zwischen Halle und Bitterfeld-Wolfen, A14 Richtung Schwerin im Bereich Stendal-Süd, B184 am Ortsausgang Roßlau Richtung Zerbst, in Bernburg-Friedensallee stadtauswärts, in Chemnitz-Bornaer-Straße Richtung Chemnitz-Hallstraße und in der Nevestraße Höhe Pasteurstraße stadteinwärts. Habt ihr noch was gesehen? Stausblitzer, ruft uns an, kostenlos unter 0800 123 2340.
4: Schönen Feierabend, Fabi.
6: Danke, bis morgen.
4: Bis morgen. Tja, und wer sich über 4 Euro beim Bäcker ärgert, ey Leute, setzt euch kurz hin, in New York kostet ein Brot in einer ganz bestimmten Bäckerei 52 Euro. Dafür stehen die Leute sogar Schlange. Bei unserem Wetter braucht aber heute niemand Schlange stehen. Die Schauer, die kommen vielerorts von allein, leider. Dazu einzelne Gewitter und bis zu 22 Grad. Im Osten von Sachsen bleibt es noch ein bisschen länger trocken und da schaffen wir sogar bis zu 26 Grad. Morgen rutschen wir ab, 15 bis 21 Grad maximal. Aber die Sonne lässt sich auch ab und zu mal blicken.
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Und wenn ihr bei Isaac oder Isaac sofort an den Eurovision Song Contest denkt, dann ist genau dieser Mensch jetzt mit neuer Musik zurück. Hier ist MDR Jump bei der Arbeit. Und ja, Isaac, den kennen wir natürlich von diesem Song hier. Vor 2 Jahren hat er uns beim ESC in Malmö vertreten und hat mit Always on the Run immerhin Platz 12 geholt. War damals total überraschend und natürlich waren wir alle stolz wie Bolle. Jetzt gibt's Nachschub von Isaac. We had it all. Also wir hatten doch alles, heißt sein neuer Song. Damit will er nicht unbedingt auf die 12 beim Eurovision Song Contest, sondern auf die 1 in den Charts. Hier ist er, Isaac, bei MDR Jump.

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7: Um 13 Uhr mit Renato Bodenburg. Die 8 CDU-Ministerpräsidenten haben sich hinter Bundeskanzler Friedrich Merz gestellt. In einer gemeinsamen Erklärung heißt es, Deutschland brauche jetzt mehr denn je Stabilität. In dieser Situation komme es auf Geschlossenheit, die Tatkraft und einen klaren Kurs an. Vertrauen werde wieder entstehen, wenn Politik Probleme und Fragen löse, die Menschen beschäftigten. Dazu wolle man gemeinsam mit Bundeskanzler Merz beitragen. Bereits gestern hatte sich CSU-Chef Markus Söder zu Merz bekannt. Kommissionspräsidentin Ursula von der Leyen hat Kanada eine assoziierte EU-Mitgliedschaft vorgeschlagen. Von der Leyen sagte, Europa und Kanada glaubten gemeinsam an die Demokratie. In ihrer aktuellen Weltlage wolle man die Beziehungen auf das höchstmögliche Niveau heben. Wie eine assoziierte Mitgliedschaft aussehen könnte, blieb offen. Kanadas Premier Mark Carney verfolgte die Rede im Parlament in Straßburg. Er selbst hatte kürzlich erklärt, eine einzigartige Allianz mit der EU anzustreben. Nach dem islamistischen Anschlag beim CSD in Berlin hat sich die Bundesregierung auf Strafverschärfung verständigt. Der 10-Punkte-Plan sieht unter anderem elektronische Fußfesseln für Gefährder vor. Messerangriffe sollen künftig als Verbrechen geahndet werden. Für das Sammeln von Spenden für Terrororganisationen wird ein neuer Straftatbestand geschaffen. Soll eine Strafe zur Bewährung ausgesetzt werden, muss künftig berücksichtigt werden, wie gefährlich der Täter ist. Der Internationale Strafgerichtshof hat den früheren Präsidenten des Kosovo, Hashim Thaçi, wegen Kriegsverbrechen zu 25 Jahren Haft verurteilt. Das Kosovo-Sondertribunal im niederländischen Den Haag sah es als erwiesen an, dass der 58-Jährige während des Kosovo-Krieges für Folter und Mord verantwortlich war. Thaçi war Mitbegründer und Führer der paramilitärischen Organisation UÇK. Nach deren Abspaltung von Jugoslawien war er der erste Regierungschef der Republik Kosovo und von 2016 bis 2020 ihr Präsident. Die Ozonschicht hat sich zwar weiter erholt, ist aber noch nicht vollständig wiederhergestellt. Das sagte der Leiter der Ozongruppe beim Deutschen Wetterdienst, Wolfgang Steinbrecht, dem MDR. Demnach gibt es über der Antarktis jedes Jahr ein Ozonloch. Dieses werde voraussichtlich erst 2060 oder 2070 verschwinden. Grund seien langlebige FCKW-Rückstände in der Atmosphäre. Die Entwicklung zeige aber, dass das weltweite FCKW-Verbot wirke und internationale Zusammenarbeit den Umweltschutz voranbringe. Das waren die Nachrichten.
8: Tja, 100 werden ist in Japan fast schon ein Trend. MDR Jump bei der Arbeit ist hier. Mehr als 107.000 100-Jährige leben jetzt inzwischen in Japan. So viele wie fast noch nie zuvor. Wir schauen jetzt erstmal hier auf unsere Straßen. Es geht zum zuverlässigsten Verkehrsservice im Osten hier bei MDR Jump. Wir starten mit der A2 Richtung Hannover. Zwischen Oechsleben und Alsleben gibt es im Moment 5 Kilometer stockender Verkehr an der Baustelle. Jetzt 10 Minuten plus. Dreiviertel Stunde länger dauert es auf der A9 Richtung Berlin. Zwischen Eisenberg und Naumburg 5 Kilometer Stau an der geräumten Unfallstelle. Die A72 Richtung Hof ist zwischen Borna Süd und Geithain nach zwei Unfällen gesperrt. Und in Kamenz ist die Kreuzung Macherstraße, Hans-Grade-Straße nach einem Unfall ebenfalls gesperrt. Blitzer auf der A9 Richtung Berlin zwischen Halle und Bitterfeld-Wolfen. A14 Richtung Schwerin in Höhestendal Süd. Auf der B184 am Ortsausgang Roßlau Richtung Zerbst. Damit geblitzt in Bernburg in der Friedensallee stadtauswärts. Ortsausgang Beiendorf-Suhlen stehen sie Richtung Magdeburg. In Chemnitz gleich zweimal. Zum einen in der Bornaer Straße Richtung Chemnitztalstraße und in der Nefestraße Höhe Pasteurstraße stadteinwärts. In Dobra Richtung Pirna wird geblitzt und in Beida stehen sie auf dem Markt. Alle Staus und Blitzer für eure Region erhaltet ihr natürlich wie immer jederzeit und aktuell bei MDR Jump in ARD Sounds. So, unser Wetter, ja, heute, ich sag mal so, mehr schlecht als recht. Es gibt immer wieder Schauer und Gewitter, dazu 17 bis 22 Grad, nur in Ostsachsen, da ist es noch ein bisschen sommerlicher. Da erreicht man auch bis zu 26 Grad und es bleibt größtenteils trocken. Morgen schafft selbst Ostsachsen kaum mehr als 21 Grad, ja, 15 bis 21 sind insgesamt drin und es bleibt grau.
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0: MDR Jump ist im Radio an diesem Mittwoch und je mehr KI uns abnimmt, desto spannender wird eigentlich die Frage, was soll sie denn bloß nicht anfassen? Ja, da habt ihr euch schon heute wirklich zahlreich geäußert, sage ich mal so. Vorhin gerade hat uns Daniel noch gesagt, bitte nicht operieren. Und jetzt ist Tobi dran.
1: Hallöchen, liebes MDR Jump Team, zum Thema KI und welche Berufe definitiv nicht ersetzt werden sollten. Also für mich ein ganz klarer Fall, dass ein Polizisten, Feuerwehrleute als auch Notärzte, Rettungssanitäter und dergleichen. Eine KI bzw. ein Roboter oder Android könnte da unterstützend mitwirken. Aber echte Entscheidungen sollten in dem Bereich wirklich Menschen treffen, weil es gibt so viele Situationen, wo halt wirklich ein Mensch halt emotional oder empathisch Entscheidungen treffen muss. Und das will man einfach keine KI überlassen. In dem Sinne, ich wünsche euch allen noch einen schönen verregneten Mittwoch. Hier regnet es gerade in Zeitz und wir hören uns.
0: Ja, auf jeden Fall, lieber Tobi, danke schön für deine Worte. Und ich gehe voll mit. Und ihr könnt ja mal drüber nachdenken, welche Aufgabe würdet ihr niemals in die Hände von KI oder Robotern legen? Hier ist MDR Jump.

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1: Halb zwei. MDR Jump ist hier in die News zur halben Stunde jetzt mit Renato Bodenburg.
8: In Thüringen sind derzeit knapp 100 Hausarztsitze unbesetzt. Nach Angaben der Kassenärztlichen Vereinigung fehlen Hausärzte vor allem in Eisenach, Ilmenau sowie Gera Stadt und Gera Land. Die Vereinigung warnt, dass sich die Situation weiter verschärfen könnte. Prognosen zufolge wird in den kommenden 10 bis 14 Jahren mehr als jeder vierte Hausarzt in den Ruhestand gehen. Die Einheitsgemeinde Tangerhütte im Landkreis Stendal ist Ziel eines Hackerangriffs geworden. Nach Angaben der Stadt ereignete sich der Angriff bereits Ende August. Die Sicherheitsmechanismen hätten funktioniert, dennoch sei vorsorglich das digitale Rathaus vom Netz genommen worden. Der Flughafen von Catania auf Sizilien hat seinen Betrieb wieder aufgenommen. Seit gestern Abend können Flugzeuge wieder starten und landen. Die Vulkanwarnstufe wurde inzwischen von Rot auf Orange herabgesetzt. Wegen einer Aschewolke des Ätna waren zu Wochenbeginn zahlreiche Flüge ausgefallen.
1: Tja, und jetzt schauen wir noch gemeinsam auf die Straßen hier bei MDR Jump. Und es geht los mit der A2 Richtung Hannover. Zwischen Oechslingen und Alsleben gibt es im Moment 5 Kilometer stockenden Verkehr an einer Baustelle. Da braucht ihr 10 Minuten länger. Dann haben wir die A4 Richtung Frankfurt. Zwischen Bildeck-Höhnebach und Friedewald ist ein defektes Fahrzeug auf der rechten Fahrspur. A71 Richtung Schweinfurt. Zwischen Melrichstadt und Bad Neustadt. Linke Fahrspur nach einem Unfall blockiert. Und nach 2 Unfällen gesperrt ist die A72 Richtung Hof. Hier zwischen Borna Süd und Geithain. In Kamenz ist die Kreuzung Macherstraße und Hans-Gerade-Straße nach einem Unfall gesperrt. Und geblitzt wird auf der A9 Richtung Berlin zwischen Halle und Bitterfeld-Wolfen, auf der A14 Richtung Schwerin in Höhe Stendal Süd, B184 Ortsausgang Roßlau Richtung Zerbst, in Bernburg in der Friedensallee stadtauswärts, Ortsausgang Beindorf-Sohlen stehen sie Richtung Magdeburg, in Chemnitz gleich zweimal Blitzer, zum einen Beindorf-Sohlen Richtung Magdeburg, in der Bornaer Straße Richtung Chemnitztalstraße und in der Nefestraße Höhe Pasteurstraße hier stadteinwärts. In Dobra stehen sie Richtung Pirna und in Beida auf dem Markt. Ja, habt ihr noch Staus oder Blitzer gesehen? Dann ruft gerne an, das Ganze wie immer for free, kostenlos unter der 0800 123 2340. Dankeschön. Ey, habt ihr schon gehört? Dresden möchte das Parken teurer machen. Bis zu 3 Euro pro Stunde in der Innenstadt. Wow. Geplant sind also im Schnitt 25% mehr. Wer das Auto heute einfach stehen lässt und zu Fuß geht, der sollte allerdings einen Schirm mitnehmen. Vielerorts gibt es Schauer und Gewitter, das Ganze bei bis 22 Grad. Morgen wird es trockener, aber deutlich frischer.
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0: ja, wenn die Taschen wieder leer sind, weil man mal kurz tanken war, dann können wir helfen.
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0: Ja, 2000 Euro. Das ist die Autoreparatur, der Familienurlaub oder endlich mal ein bisschen Luft auf dem Konto. Und genau diese 2000 Euro könnt ihr euch gleich mit einem einzigen Wort holen. Unsere Kids beschreiben beim MDR Jump Dingsbums natürlich wieder einen Begriff auf ihre ganz eigene Art. Und irgendwo in diesen Hinweisen steckt die Lösung. Hier kommen nochmal unsere Hinweise.
3: Das kann man nicht kaufen. Man braucht nichts dafür. Mein Opa hat das auf der Wiese gemacht.
0: Das war ein heißer Tipp. Mein Opa hat das auf der Wiese gemacht. Ja, diese Antworten, die sind gestern von euch gefallen.
4: Es könnte vielleicht die Liebe sein.
5: Meine Idee wäre tatsächlich Liebe.
6: Ich sag, das ist eine Umarmung.
7: Gesundheit.
8: Ich bin mir eigentlich sehr sicher, dass es das Leben ist.
0: Das war es leider alles nicht. Heute kam noch hinzu Sport, Völkerball und die liebe Maria aus Frankenstein tippte vorhin bei mir in der Runde um 11.10 Uhr auf Yoga. War es aber leider auch nicht. Hier nochmal die Tipps.
3: Das kann man nicht kaufen. Man braucht nichts dafür. Mein Opa hat das auf der Wiese gemacht.
0: Also gleich um 14.10 Uhr, also nicht mal mehr eine halbe Stunde, geht es um 2000 Euro bei Timo im MDR Jump Feierabend Countdown. Wenn ihr wisst, was die Kids mit unserem aktuellen Dingsbums meinen.
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0: Jetzt Martin Garrix und Ed Sheeran. Hier ist Repeat It.

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15: Um 14 Uhr mit Renato Bodenburg. Die 8 CDU-Ministerpräsidenten haben sich hinter Bundeskanzler Friedrich Merz gestellt. In einer gemeinsamen Erklärung heißt es, Deutschland brauche jetzt mehr denn je Stabilität. In dieser Situation komme es auf Geschlossenheit, die Tatkraft und einen klaren Kurs an. Vertrauen werde wieder entstehen, wenn Politik Probleme und Fragen löse, die die Menschen beschäftigten. Dazu wolle man gemeinsam mit Bundeskanzler Merz beitragen. Bereits gestern hatte sich CSU-Chef Markus Söder zu Merz bekannt. Die Gasspeicher in Deutschland sind aktuell zu 56% gefüllt. Das teilte der Chef der Bundesnetzagentur Klaus Müller mit. Er betonte, das sei bereits mehr, als man im gesamten letzten Winter entnommen habe. Dennoch sollten die Speicher weiter gefüllt werden. Die staatlich vorgeschriebene Füllmenge von 80% sei vor dem Winter aber nicht mehr zu erreichen. Kommissionspräsidentin Ursula von der Leyen hat Kanada eine assoziierte EU-Mitgliedschaft vorgeschlagen. Von der Leyen sagte, Europa und Kanada glaubten gemeinsam an die Demokratie. In der aktuellen Weltlage wolle man die Beziehungen auf das höchstmögliche Niveau heben. Wie eine assoziierte Mitgliedschaft aussehen könnte, blieb offen. Kanadas Premier Mark Carney verfolgte die Rede im Parlament in Straßburg. Er selbst hatte kürzlich erklärt, eine einzigartige Allianz mit der EU anzustreben. Litauen geht davon aus, dass die von NATO-Kampfjets abgeschossene Drohne aus russischer Produktion stammt. Präsident Gitanas Nauseda sagte in Vilnius, nach derzeitigem Kenntnisstand sei es eine Drohne vom Typ Gerbera gewesen. Die mit Sprengstoff bestückte Drohne sollte vermutlich die Ukraine angreifen und sei vom Kurs abgelenkt worden. Das Fluggerät war in der Nacht zum Dienstag von einem italienischen Jet vom Himmel geholt worden. Die Insolvenzwelle in Thüringen hat sich abgeschwächt. Wie das Statistische Landesamt mitteilte, sank die Zahl der Firmenpleiten im ersten Halbjahr um mehr als 15% auf 143. Durch die Insolvenzen waren rund 1.700 Arbeitsplätze gefährdet. Betroffen waren vor allem Kfz-Werkstätten und Autohändler sowie Baufirmen und Dienstleister. Auch die Zahl der Privatinsolvenzen ging deutlich zurück. Das waren die Nachrichten.
7: Hier ist MDR Jump mit dem zuverlässigsten Verkehrsservice im Osten und der A9 Richtung Berlin. Zwischen Hermsdorf Süd und Hermsdorfer Kreuz gibt's Behinderungen nach einem Unfall. A71 Richtung Schweinfurt zwischen Mellrichstadt und Bad Neustadt, die linke Fahrspur nach einem Unfall blockiert. Und A72 Richtung Hof zwischen Borna Süd und Geithain nicht mehr gesperrt, zurzeit noch stockender Verkehr. A72 Richtung Hof zwischen Chemnitz Süd und Stolberg Nord. 3 Kilometer Stau, an der Tagesbaustelle eine Viertelstunde länger. Dann die Straße zwischen Wengelsdorf und Kirchfährendorf wegen einer Bombenentschärfung gesperrt. In Kamenz die Kreuzung Macherstraße, Hans-Grade-Straße nach einem Unfall gesperrt. Und B96 Burkau-Oppach zwischen Neukirch-Lausitz und Ringenhain gibt es Behinderungen durch einen liegen gebliebenen Schwertransport im Kurvenbereich. Und in Silberstraße die B93 Schneeberger Straße zwischen Oberhaslauer Straße und Muldenweg nach einem Unfall gesperrt. Blitzer auf der A4. Görlitz Richtung Dresden zwischen Salzenforst und Burkau. B184 Ortsausgang Roßlau Richtung Zerbst und in Bernburg in der Friedensallee Stadt auswärts. Und alle Staus und Blitzer für eure Region jederzeit und immer aktuell bei MDR Jump in ARD Sounds. Von Westen her so ein paar Auflockerungen, aber auch noch stellenweise Regen und Gewitter heute Nachmittag. Döbeln aktuell bei 18 Grad, genauso wie Könnern und Sömmer da zur Stunde. Bis zu 22 sind drin, sehr windig aber. Das Wetter morgen überwiegend trocken mit Wolken und Sonne bei 15 bis 21 Grad. Freitag dann aber wohl wieder ein paar Schauer. 4:04.
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7: Das klingt doch gut. 2.000 Euro. Die Summe gibt's jetzt für euch, wenn ihr gleich unser Dingsbums löst.
16: Das kann man nicht kaufen. Man braucht nichts dafür. Mein Opa hat das auf der Wiese gemacht.
7: 0800 123 2340. Vorletzte Chance für heute. Also nutzt die Gelegenheit. 0800 123 2340 für 2.000 Euro.

0: Achtung unterwegs, MDR Jump Verkehrszentrum mit der A38 Richtung Göttingen zwischen Roßlau und Berger. Eine ungesicherte Unfallstelle auf der linken Fahrspur. 14.10 Uhr.
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0: Ja, kein Wunder, dass sich immer mehr Tippgemeinschaften bei uns im Osten bilden. Und 2.000 Euro kann man doch auch schön aufteilen in der Familie oder unter den Kollegen. Und um die Kohle geht's dann jetzt.
2: Das kann man nicht kaufen. Man braucht nichts dafür.
3: Mein Opa hat das auf der Wiese gemacht.
0: Letzte Runde um 11.10 Uhr bei Bernadette waren wir sportlich unterwegs. Yoga ist es aber nicht. Was fällt euch denn noch ein? 0800 123 2340 Maxi aus Zwickau. Hallo.
4: Hallo.
0: Na? Was machst du als allererstes mit 2000 Euro?
4: Shoppen gehen.
0: Sehr gut. Was speziell? Irgendwas schwebt dir doch gerade vor, oder?
4: Ja, wir haben uns überlegt, der Frühsport.
0: Ah, du bist schon direkt, okay, alles klar. Okay, du willst aufs Wesentliche. Ich wollte eigentlich noch wissen, was genau du shoppen willst.
4: Ach so, ein neues Sofa.
0: Oh, schön. Ist das alte so langsam durchgelegen?
4: Ja.
0: Das kenne ich. Unseres macht auch seit ein paar Wochen komische Geräusche. Und ich denke immer, na, aber so lange haben wir es eigentlich noch gar nicht. Naja, egal. Kommen wir zum Wesentlichen. Du hast einen Vorschlag für unser Dingsbums. Genau. Sag doch bitte nochmal.
4: Der Frühsport.
2: Das kann man nicht kaufen. Man braucht nichts dafür.
3: Mein Opa hat das auf der Wiese gemacht.
0: Wir sind sportlich nach wie vor unterwegs, scheinbar. Und der Frühsport ist es leider auch nicht.
4: Oh,
0: Maxi,
4: schade.
0: Du musst weiter überlegen. Du kannst ja schon mal ein Sofa aussuchen. Ja?
4: Genau.
0: Nächste Runde gibt es noch 100 Euro mehr, dank dir. Liebe Grüße nach Zwickau.
4: Danke.
0: Ciao. 2100 Euro, eine Chance also noch. 17.10 Uhr.
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500 Teile in 31 Minuten, also dafür bräuchten die meisten von uns wahrscheinlich ein oder sogar zwei ganze Sonntagnachmittage. Hier ist der MDR Jump Feierabend.

Unser deutsches Team, alles, was heute sonst noch wichtig ist, das gibt's dann wie gewohnt in knapp 10 Minuten. Die Meldungen zur halben Stunde hier im MDR Jump Feierabend Countdown. Einen schönen Mittwochnachmittag.

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1: Mit Drop Dead von Olivia Rodrigo.
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1: Hier ist MDR Jump, 2:30 und die Meldung zur halben Stunde mit Renato Bodenburg.
2: Die Braunkohlegesellschaft Mibrag hat 2024 einen Verlust von rund 176 Millionen Euro verbucht. Hauptgrund sind nach Angaben des Unternehmens hohe Rückstellungen für die spätere Sanierung der Tagebaue Profen und Vereinigtes Schlehenhain nach dem Kohleausstieg. Der Verlust sei vom Mutterkonzern EPH ausgeglichen worden. Der mutmaßliche Drohnenangriff auf Mekka hat in der muslimischen Welt für Empörung gesorgt. Die Islamische Weltliga sprach von einem eklatanten Vorstoß gegen die Werte des Islam. Die Organisation für islamische Zusammenarbeit nannte den Angriff eine Provokation. Saudi-Arabien hatte eine von der Houthi-Miliz gestartete Drohne abgefangen, bevor sie Mekka erreichen konnte. Die Bahn will ab Sommer 2027 eine Direktverbindung von München über Mailand nach Rom anbieten. Laut Bahn sollen dafür italienische Hochgeschwindigkeitszüge eingesetzt werden. Möglich werde die Verbindung durch eine Kooperation von Deutscher Bahn, der italienischen Trenitalia und den österreichischen Bundesbahnen.
1: Der Blick auf die Straßen bei MDR Jump geht los mit der A9 Richtung Berlin am Hermsdorfer Kreuz. Die Überfahrt zur A4 Richtung Dresden nach einem Unfall blockiert. Verkehr wird da über den Rastplatz geleitet. Vorsicht A38 Richtung Göttingen zwischen Roßlau und Berger. Eine ungesicherte Unfallstelle auf der linken Fahrspur und vorsichtig A72 Richtung Hof. In Höhe Borner Süd defektes Fahrzeug auf der linken Spur. A72 Richtung Hof zwischen Chemnitz Süd und Stolberg Nord, 3 Kilometer Stau, an der Tagesbaustelle eine Viertelstunde länger. Und Vorsicht B80 Richtung Halle zwischen Seeburg und dem Abzweig Langenbogen, eine ungesicherte Unfallstelle auf der rechten Fahrspur. Gesperrt nach Unfällen die B171 Marienberg-Geringswalde am Abzweig Wolkenstein, dann in Kamenz die Kreuzung Macherstraße, Hans-Grade-Straße, in Silberstraße die B93 gesperrt zwischen Oberhaslauer Straße und Muldenweg und die Ortsdurchfahrt Leubsdorf. Blitzer habt ihr entdeckt. Dankeschön fürs Melden. A4 Görlitz Richtung Dresden zwischen Salzenforst und Burkau. B184 Ortsausgang Roßlau Richtung Zerbst in Bernburg in der Friedensallee stadtauswärts. Ortsausgang Beiendorf-Sohlen Richtung Magdeburg. In Chemnitz in der Bornaer Straße Richtung Chemnitztalstraße. In Dobra Richtung Pirna. Und in Großkorbeta in der Lützener Straße in beiden Richtungen. Falls ihr noch mehr habt unterwegs, 0800 123 2340 und WhatsApp natürlich auch. Immer gern. Wetter, stellenweise wird es nochmal nass die nächsten Stunden. Auch Gewitter sind weiterhin möglich, aber auch ein paar Auflockerungen. Maximal 22 Grad. Bleibt sehr windig. Morgen dann trockener bei ganz ähnlichen Temperaturen. Am Freitag müssen wir aber wieder mit ein paar Schauern rechnen. 3:30.
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0: Das erste seiner Art. Hier ist der MDR Jump Feierabend Countdown und heute eröffnet das erste Roboter-Restaurant Deutschlands. Und wo? In Leipzig am Hauptbahnhof. Da wird wirklich alles, also von A wie Abspülen bis Z wie Zubereitung, von Robotern übernommen. Wünscht man sich glatt für zu Hause, oder? Wie super wäre das, wenn man diese ganzen häuslichen Pflichten abgeben könnte? Das würde mir sofort einfallen, aber ihr habt natürlich auch noch ein paar Ideen. Wir haben einfach mal gefragt, welche Aufgaben ihr gerne sofort an so Roboter abgeben würdet.
1: Prinzipiell bin ich der Meinung, wir sind aktuell, was das betrifft, schon auf einem guten Stand, dass wir halt Roboter zur Unterstützung nehmen. Aber ersetzen sollten sie es nicht, weil sonst wären die Menschen faul. Und im Endeffekt sehr, sehr viele Leute wären dann halt arbeitslos.
2: Ja. Dokumentation schreiben für meine Arbeit.
3: Also ich denke da vor allem an so schwere Tätigkeiten, sowas wie Schleppen. Und da glaube ich, wäre es ganz cool, wenn Roboter Häuser bauen könnten. Also zumindest diese schweren Steine schleppen oder irgendwelche großen Betonkübel heben.
4: Tatsächlich, die Aufgabe der Therapie ist mit einer KI und einem Roboter sehr, sehr gut möglich. Und wäre interessant, da mehr einzusteigen.
5: Koffer packen, das ist auch total nervig, den Koffer zu packen, um zu verreisen.
0: Absolut, also Koffer packen, da habe ich immer Glück, ich muss meinen Kram nur rauslegen und meine Frau ist so nett und packt, aber ich muss natürlich schleppen und da hätte ich auch schon gerne Unterstützung. Falls euch noch was einfällt, gerne per WhatsApp oder klingelt direkt durch, alle Nummern stehen natürlich auf mdrjump.de und ich kann euch beruhigen, Harry Styles singt noch selber. American Girls bei MDR Jump. Damit einen schönen Mittwochnachmittag.

Hier ist der MDR Jump Feierabend Countdown. Jetzt mit neuer Musik von Moss Kena. Den Namen kennt ihr eventuell, ist nämlich für Deutschland oder wollte für Deutschland beim ESC antreten, hat dann aber 2025 nicht geklappt mit dem Vorentscheid. Aber wie gut, dass er nicht aufgehört hat, Musik zu machen, sonst hätten wir doch diesen Hit nie kennengelernt. Worshipping the Sun, das ist neu bei MDR Jump. Moss

eine Sofortmeldung aus unserem Verkehrszentrum. Für die A9 Richtung München zwischen Vockerode und Dessau-Ost ein Pkw-Rad auf der linken Fahrspur. A9 Richtung München zwischen Vockerode und Dessau-Ost, also schön vorsichtig.

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10: Um 15 Uhr mit Renato Bodenburg. Die 8 CDU-Ministerpräsidenten haben sich hinter Bundeskanzler Friedrich Merz gestellt. In einer gemeinsamen Erklärung heißt es, Deutschland brauche jetzt mehr denn je Stabilität. In dieser Situation komme es auf Geschlossenheit, die Tatkraft und einen klaren Kurs an. Vertrauen werde wieder entstehen, wenn Politik Probleme und Fragen löse, die die Menschen beschäftigten. Dazu wolle man gemeinsam mit dem Bundeskanzler Merz beitragen. Bereits gestern hatte sich CSU-Chef Markus Söder zu Merz bekannt. Sachsen-Anhalts Staatskanzleichef Rainer Robra zieht sich aus der Politik zurück. Eine Sprecherin der Landesregierung in Magdeburg bestätigte, der CDU-Politiker werde einer geschäftsführenden Regierung nicht mehr angehören. Der 74-Jährige ist seit 2002 Chef der Staatskanzlei und seit 2016 zusätzlich Kulturminister. Der neu gewählte Landtag kommt am 6. Oktober zusammen. Wird nicht direkt in einer neuen Ministerpräsident gewählt, bliebe die aktuelle Landesregierung geschäftsführend im Amt. Die Bundesländer haben den Vorstoß von Medienstaatsminister Wolfram Weimer zurückgewiesen. Er hatte vorgeschlagen, das ZDF zu privatisieren und kleine ARD-Anstalten wie Radio Bremen aufzulösen. Die Landesregierung von Rheinland-Pfalz erklärte, man habe den Debattenimpuls zur Kenntnis genommen, jedoch seien für den öffentlich-rechtlichen Rundfunk die Länder zuständig. Hamburg kritisierte den Zeitpunkt. Wenige Tage nach der Sachsen-Anhalt-Wahl brauche es keine Vorschläge, die die Axt an den öffentlich-rechtlichen Rundfunk legten. In Belarus sind abermals 25 politische Gefangene freigelassen worden. Das teilte der US-Unterhändler John Cole in Minsk mit. Die Freilassung ist das Ergebnis seiner Verhandlungen mit dem Regime. Im Gegenzug versprach Cole, dass die USA die Sanktionen gegen zwei belarussische Unternehmen aufheben würden. Die EU-Sanktionen gegen das Land sind jedoch weiter in Kraft. Nach Angaben von Menschenrechtlern sind in Belarus noch immer bis zu 1400 politische Gefangene inhaftiert. In einer Baugrube bei Spergau im Saale-Kreis ist eine Fliegerbombe gefunden worden. Wie der Landkreis mitteilte, soll der Blindgänger noch heute entschärft werden. Um den Fundort werde ein Sperrkreis von 500 Metern eingerichtet. Betroffen seien auch Teile von Wengelsdorf im Burgenlandkreis. Anwohner könnten aber in ihren Häusern bleiben. Die Bahnstrecke zwischen Bad Dürrenberg und Großkorbetha ist gesperrt. Auch im Busverkehr kann es zu Einschränkungen kommen. Das waren die Nachrichten.
1: Hier ist MDR Jump mit dem zuverlässigsten Verkehrsservice im Osten und der A9 Richtung Berlin am Hermsdorfer Kreuz. Die Überfahrten zur A4 nach einem Unfall gesperrt und nochmal A9 Richtung Berlin zwischen Köselitz und Niemeck. Stockner Verkehr im Baustellbereich 10 Minuten mehr. Dann Vorsicht in der Gegenrichtung. A9 Richtung München zwischen Focke-Rode und Dessau-Ost. Ein PKW-Rad auf der linken Spur. A13 Richtung Berlin zwischen Teupitz und Bestensee Stau wegen Lkw-Bergungsarbeiten 20 Minuten mehr. A38 Richtung Göttingen zwischen Eisleben und Altstädt Stau nach dem Unfall 10 Minuten mehr. A72 Richtung Hof zwischen Chemnitz Süd und Stolberg Nord 5 Kilometer Stau. An der Tagesbaustelle dauert es eine halbe Stunde länger und gesperrt nach Unfällen die B171 Marienberg-Geringswalde am Abzweig Wolkenstein. In Kamenz die Kreuzung Macherstraße Hans-Grade-Straße und in Silberstraße die B93 gesperrt zwischen Oberhaslauer Straße und Muldenweg. Blitzer auf der A4 Görlitz in Richtung Dresden zwischen Salzenforst und Burkau, A14 Richtung Magdeburg zwischen Wandsleben und Magdeburg-Stadtfeld, A38 in Richtung Göttingen zwischen Heringen und Nordhausen, dann auf der A72 Richtung Hof zwischen Zwickau-West und Reichenbach. Blitzer in Eisenach in der Hospitalstraße in beiden Richtungen und Jena-Friedrich-Zucker-Straße in beiden Richtungen. 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Wetter, ja, von Westen her so ein paar Auflockerungen, aber doch auch noch stellenweise Regen und Gewitter die nächsten Stunden. Görlitz aktuell 22 Grad, Dessau 18, Suhl nur 15, maximal 22 sind drin, sehr windig heute. Morgen dann überwiegend trocken mit Wolken und Sonne im Wechsel bei 15 bis 21 Grad. Der Freitag hält aber dann wohl wieder ein paar Schauer für uns bereit. 5 nach 3.
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0: Ein Totenkopf für die ganze Familie. Sido geht 2027 wieder auf große Tour mit einer neuen Maske. Felix Hecklau aus der MDR Jump Musikredaktion. Sido und Familienunterhaltung, wie passt das denn eigentlich zusammen?
1: Ja, eigentlich ziemlich gut, Timo. Sido ist ja seit mehr als 25 Jahren dabei und viele seiner Fans sind halt mit ihm älter geworden und gleichzeitig sind immer wieder neue Generationen dazugekommen und dadurch hat sich das Publikum vor seiner Bühne ziemlich verändert.
2: Da steht jetzt die ganze Familie. Als ich angefangen habe, standen so die Rowdies aus dem Ort eher so vor der Bühne. Mittlerweile ist es tatsächlich, würde ich sagen, von 6 bis 60. Alles da.
0: Und wo können wir Sido nächstes Jahr bei uns live sehen?
1: Ja, gleich dreimal im MDR Jump-Gebiet. Am 19. September in Dresden, am 5. Oktober in Erfurt und am 6. Oktober in Leipzig. Die Tour heißt Friedentour 2027, wie sein Album Frieden. Und dafür hat er sein altes Markenzeichen zurückgeholt. Sido hat eine neue Totenkopfmaske. Vor 21 Jahren hat er die alte abgelegt. Ja. Jetzt sieht er ein bisschen anders aus. Das könnt ihr euch live ganz genau ansehen.
0: Okay.
1: Und die großen Hits gibt es natürlich genauso wie die brandneuen Titel.
0: Also, dann schon mal den Familienkalender zücken. Sido kommt nächstes Jahr nach Dresden, Erfurt und Leipzig. 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Und zur perfekten Einstimmung gibt's dann jetzt mal Sidos brandneue Single. Isa, hier bei MDR Jump.
1: Ist so. Yeah,

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2: Mit I Knew It, I Knew You von Taylor Swift.
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Gott sei Dank keine Ferien mehr. Hier ist der MDR Jump Feierabend Countdown und der Satz gilt zumindest für alle, die so wie ich viel Auto fahren müssen, so tagtäglich. Denn dieses Jahr haben die Autofahrer zur Ferienzeit mehr im Stau gestanden als noch ein Jahr zuvor. Der ADAC hat genau nachgezählt. Rund 129.000 Staus waren es. Gute 8% mehr als im Vorjahr. Dafür sind die Staus allerdings im Schnitt kürzer gewesen als 2025. In diesem Sinne gute Fahrt, wo es aktuell noch ein bisschen länger dauert. Und der Blick auf die Blitzer wie gewohnt kurz nach 3:30 hier im MDR Jump Feierabend Countdown.

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9: Die Braunkohlegesellschaft MIBRAG hat 2024 einen Verlust von rund 176 Millionen Euro verbucht. Hintergrund sind nach Angaben des Unternehmens hohe Rückstellungen für die spätere Sanierung der Tagebaue Profen und Vereinigtes Schlehenhain nach dem Kohleausstieg. Der Verlust sei vom Mutterkonzern EPH ausgeglichen worden. Im Kongo hat sich der Ebola-Ausbruch weiter in den Norden des Landes verlagert. Wie die Organisation Ärzte ohne Grenzen mitteilte, lässt die Ausbreitung in der Region Ituri nach. Gleichzeitig

0: stiegen die Infektionszahlen in Nord-Kivu deutlich an. Nach Angaben der Weltgesundheitsorganisation sind im Kongo bislang mehr als 3.500 Menschen an Ebola gestorben. Die Deutsche Bahn will ab Sommer 2027 eine Direktverbindung von München über Mailand nach Rom anbieten. Laut Bahn sollen dafür italienische Hochgeschwindigkeitszüge eingesetzt werden. Möglich werde die Verbindung durch eine Kooperation von Deutscher Bahn, der italienischen Trenitalia und den österreichischen Bundesbahnen.
1: Der Blick auf die Straßen bei MDR Jump geht los mit der A4. Frankfurt Richtung Dresden zwischen Neudietendorf und Hermsdorfer Kreuz. Stockender Verkehr nach dem Unfall auf der rechten Fahrspur. A9 Richtung Berlin am Hermsdorfer Kreuz. Die Überfahrten zur A4 nach einem Unfall gesperrt. Und A13 Richtung Berlin zwischen Teupitz und Bestensee. Stau wegen der Lkw-Bergungsarbeiten 20 Minuten länger. A38 Richtung Göttingen zwischen Eisleben und Altstädtstau. Nach dem Unfall 20 Minuten länger. A71 Richtung Sangerhausen zwischen Kreuz Erfurt und Erfurt-Bindersleben. Stockender Verkehr nach einem Unfall. Und A72 Richtung Hof zwischen Chemnitz Süd und Stolberg Nord. 5 Kilometer Stau. An der Tagesbaustelle 20 Minuten mehr. Gesperrt nach Unfällen die B171 Marienberg Geringswalde am Abzweig Wolkenstein. Landkreis Schmalkalden-Meiningen. Die Straße zwischen Steinbach-Hallenberg und Springstille und in Kamenz die Kreuzung Macherstraße, Hans-Grade-Straße. Blitzer auf der A14 Richtung Magdeburg zwischen Wandsleben und Magdeburg-Stadtfeld. A38 Richtung Göttingen zwischen Heringen und Nordhausen. A72 Richtung Hof zwischen Zwickau-West und Reichenbach. B91 wird in Schkopau Richtung Merseburg geblitzt, in Eisenach, in der Hospitalstraße in beiden Richtungen und das war's wohl noch nicht.
2: Hallo liebes Jumpy, mit der Claudia hier. Ich habe einen Blitzer für euch und zwar in Dessau in der Schlachthofstraße stadtauswärts. Alle, die über 30 waren, das wird teuer.
1: Danke dir, Claudia. Wenn ihr auch noch was habt, 0800 123 2340. Wetter, stellenweise wird es nochmal nass die nächsten Stunden. Auch Gewitter sind möglich, aber auch ein paar Auflockerungen zum Feierabend. Maximal 22 Grad und sehr windig. Morgen dann insgesamt trocken, aber ganz ähnlichen Temperaturen wie heute. Am Freitag müssen wir aber wieder mit so ein paar Schauern rechnen. 3,5, 4.
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0: Achtung unterwegs, Sofortmeldung aus dem MDR Jump Verkehrszentrum für die A14 Richtung Dresden. Zwischen Leipzig Ost und dem Dreieck Partenaue eine ungesicherte Unfallstelle. Linke Fahrspur betroffen, A14 Richtung Dresden zwischen Leipzig Ost und dem Dreieck Partenaue. Schön vorsichtig fahren, Davos geht eine gute Fahrt mit uns. Hier ist der MDR Jump Feierabend Countdown. Buchdruck, Glühbirne, Faxgerät, Telefon, Computer, Staubsaugroboter und neuerdings in Leipzig auch ein komplett von Robotern betriebenes Restaurant. Fortschritt kann schon sehr bequem sein, aber es gibt auch so Dinge, wenn man mal drüber nachdenkt, die man so als Mensch eher ungern abgeben würde, oder? Kunst, Filme, natürlich auch Radiomoderation. Also, wir wollten von euch mal wissen, was ihr niemals an Roboter abgeben würdet.
1: Ja, meine Tätigkeit sozusagen als Architekt würde ich jetzt erstmal nicht an Roboter abgeben wollen, weil ich meine, das ist irgendwie noch eine kreative Tätigkeit. Natürlich nimmt man dort trotz alledem eine Unterstützung von einer KI, sage ich jetzt mal, ja schön mit rein, aber eine komplette Übernahme kann ich mir jetzt eher nicht vorstellen.
2: Politik. Ja, das ist einfach eine sehr gefährliche Nummer, das Robotern zuzutrauen, wenn du da keine Kontrolle mehr drüber hast, was passiert. Schlechte Idee.
3: KI-Autos. Ich liebe KI und Technik über alles, aber da wäre bei mir eine Grenze, weil es immer noch eine Technik ist, die natürlich fehlerhaft ist, weil sie von Menschen gemacht wird. Und wenn ich dann in einem Auto sitze und das Auto denkt sich, ja, ich gehe jetzt mal auf Volldampf, nee, uncool, da hätte ich dann wirklich Angst.
0: Ja, finde ich auch gruselig. Finde ich auch gruselig. Guck mal, und hier den neuen Hit von Nico Santos, da muss ich selbst noch hier mit dem Finger auf eine Taste drücken, damit ihr den hören könnt bei MDR Jump. Einen schönen Nachmittag.

$60, also umgerechnet 52 Euro für ein Brot. Hier ist der MDR Jump Feierabend Countdown. Und ja, um genau zu sein, geht's in dem Fall um ein Roggenbrot. Das ist gerade total angesagt. In New York, wo ein österreichischer Bäcker ausgerechnet im Szeneviertel Soho eröffnet hat und die Leute stehen für sein Brot Schlange. Roggenbrot ist natürlich für Amerikaner wirklich auch schon was, ja, ich möchte sagen, Außerirdisches. Aber Wahnsinn, oder? 52 Euro für ein Brot. Die gute Nachricht ist, das ist in Deutschland ein bisschen günstiger. Und wenn ihr gleich unser MDR Jump Einkaufsgeld gewinnt, dann ist das eh ja quasi für lau für euch. Ihr achtet mal schön auf die Kassendurchsage, sobald es da irgendwie auffällig piept, im Programm von MDR Jump Fix anrufen und die 50 Euro sichern. Da sind ja mindestens 10 Roggenbrote drin, oder? Ich drück die Daumen. Yeah.

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11: Um 16 Uhr mit Renato Bodenburg. Die Bundesregierung hat einen Plan gegen Leistungsmissbrauch im Zusammenhang mit Zuwanderung aus EU-Staaten ausgearbeitet. Das Papier von Arbeitsministerin Bärbel Baas und Innenminister Alexander Dobrindt liegt im ARD-Hauptstadtstudio vor. Danach soll durch mehr Datenabgleich zwischen den Behörden erkannt werden, wer kein Recht auf Sozialleistungen hat. Zudem will die Regierung schärfer gegen Vermieter sogenannter Schrottimmobilien vorgehen. Per Haftbefehl gesuchte Personen sollen keine Grundsicherung mehr bekommen. Der Plan soll zum Ende des Jahres greifen. Sachsens Ministerpräsident Michael Kretschmer hat den britischen Pharmakonzern GlaxoSmithKline für die geplante Schließung des Dresdner Werks scharf kritisiert. Kretschmer sagte im Landtag, die Beschäftigten hätten von den Plänen nichts geahnt. So gehe man mit seinen Mitarbeitern nicht um. Zudem bemühe sich der Konzern überhaupt nicht um neue Projekte oder einen Investor. Glaxo will das Werk bis Sommer 2028 schließen und begründet das mit einer weltweit rückläufigen Nachfrage. Sachsen-Anhalts Staatskanzleichef Rainer Robra zieht sich aus der Politik zurück. Eine Sprecherin der Landesregierung in Magdeburg bestätigte, der CDU-Politiker werde einer geschäftsführenden Regierung nicht mehr angehören. Der 74-Jährige ist seit 2002 Chef der Staatskanzlei und seit 2016 zusätzlich Kulturminister. Der neu gewählte Landtag kommt am 6. Oktober zusammen. Wird ein neuer Ministerpräsident gewählt, bliebe die aktuelle Landesregierung geschäftsführend im Amt. Eine vor der Ostseeküste Polens entdeckte Drohne ist bewaffnet gewesen. Wie der Militärstaatsanwaltschaft Wald mitteilte, handelte es sich um eine Drohne vom Typ Gerbera 2. Sie sei mit Gefechtskopf und Zünder ausgestattet gewesen. Verteidigungsminister Władysław Kosiniak-Kamysz hatte den Drohnenfund am Montag gemeldet. Er vermutete damals, dass die Drohne bei russischen Übungen über der Ostsee verloren ging. Bei Sperrgau im Saale-Kreis ist eine Fliegerbombe entschärft worden. Wie der Kreis mitteilte, wurden alle Sperrungen wieder aufgehoben. Die Bahnstrecke zwischen Bad Dürrenberg und Großkorbeta wurde freigegeben. Der 250 Kilogramm schwere Blindgänger war am Mittag in einer Baugrube entdeckt worden. Um den Fundort wurde ein Sperrkreis von 500 Metern eingerichtet. Anwohner konnten aber in ihren Häusern bleiben. Das waren die Nachrichten.
12: Hier ist MDR Jump mit dem zuverlässigsten Verkehrsservice im Osten und der A9 Richtung Berlin am Hermsdorfer Kreuz, die Überfahrten zur A4 nach einem Unfall gesperrt. A14 Richtung Dresden zwischen Leipzig Ost und dem Dreieck Patenaue nach einem Unfall gesperrt, da ist ein Rettungshubschrauber im Einsatz, und A38 Richtung Göttingen zwischen Eisleben und Altstädt Stau, nach dem Unfall 10 Minuten länger. Vorsicht, A72 Richtung Leipzig zwischen Dreieck Bayerisches Vogtland und Hof Nord, die ungesicherte Unfallstelle auf der rechten Fahrspur, und A72 Richtung Hof zwischen Chemnitz-Rottluff und Stolberg Nord, 5 Kilometer Stau. An der Tagesbaustelle braucht ihr eine halbe Stunde länger. Gesperrt nach Unfällen im Landkreis Schmalkalden-Meiningen die Straße zwischen Steinbach-Hallenberg und Springstille, im Landkreis Meißen die Straße zwischen Bieberbach und Kalkreuth und in Kamenz die Kreuzung Macherstraße Hans gerade Straße. Geblitzt wird auch auf der A38 Richtung Göttingen zwischen Heringen und Nordhausen, A72 Richtung Hof zwischen Zwickau West und Reichenbach, B6 zwischen Trinum und Kleinpaschlieben, dann in Chemnitz auf der Kreisigstraße stadtauswärts, Dessau Schlachthofstraße stadtauswärts wird geblitzt zwischen Waltersleben und der A4 Auffahrt Erfurt West und in Weimar Marcel-Paul-Straße stadtauswärts. 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Wir schauen noch aufs Wetter. Die aktuellen Temperaturen: Bautzen 19 Grad, Merseburg 18, Schmalkalden-Meiningen 17. Dazu in Sachsen heute Abend teilweise stärker bewölkt, sonst eher locker, aber gebietsweise sind noch Schauer möglich. In der Nacht wird es aber langsam trockener, da dann auch später so ein paar Nebelfelder. Tiefstwerte 12 bis 8 Grad. Morgen Wolken und Sonne, Schauer wohl nicht, aber viel Wind bei bis zu 21 Grad. Und der Freitag wird dann auch schon wieder ein bisschen feuchter. 5 nach 4.
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0: Wird Zeit für unser tägliches Dankeschön.
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0: 50 Euro, vielleicht wird es ja bei euch auch eher ein Dankeschön, ne? Fließt direkt in den Tank. Bei den Rekordspritpreisen gerade würde es mich nicht wundern. 0800 123 2340. Eben kam doch unser Anrufsignal und wer hat's mitbekommen? Hier ist Timo, hallo, wer ist denn da?
2: Hallo?
0: Hallo, ja.
2: Hallo Timo.
0: Hallo, ja, wer bist du denn?
2: Ich bin die Yvonne.
0: Hey Yvonne, und wo bist du zu Hause?
2: In Bergwitz.
0: In Bergwitz, Landkreis Wittenberg, Sachsen-Anhalt, ne, die Ecke.
2: Genau, mit dem schönen Bergwitz.
0: Ja, ich wollte gerade sagen, genau. Ach, sehr schön. Wie ist es bei dir? Musst du viel Auto fahren?
2: Naja, ja, ja. Aber wobei, momentan läuft ja hier in Wittenberg auch die Pedalaktion.
0: Ja.
2: Und da fahre ich auch Rad.
0: Oh, so eine bist du. Wie viele Kilometer sind es denn dann täglich bei dir?
2: Naja, oft fahre ich mit dem Zug hin und dann mit dem Rad zurück und das sind dann so 13 Kilometer.
0: Oi, nicht schlecht, nicht schlecht. Das sind 13 Kilometer mehr, als ich täglich mit dem Fahrrad fahre.
2: Man muss ja auch was für seine Gesundheit tun.
0: Ja, voll. Ey, und du sparst wirklich Sprit, das macht total Sinn. Und dann hast du bestimmt eine gute Idee, wofür du die 50 Euro stattdessen ausgibst, ne?
2: Da findet sich immer was.
0: Absolut. Dann sage ich herzlichen Glückwunsch und liebe Grüße nach Bergwitz.
2: Vielen, vielen Dank.
0: Gerne. Ciao.
2: Ciao.
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0: Hier ist der MDR Jump Feierabend Countdown. Mal eben schnell eine Bewerbung schreiben oder eine Präsentation erstellen. Für all das ist ja KI super praktisch, aber es ist natürlich auch nicht alles Gold, was glänzt. Wir fragen euch nämlich heute schon den ganzen Tag, welche Aufgaben ihr gerne an Roboter oder KI auslagern würdet und welche eher nicht.
1: Hallöchen, der Heiko hier. Zum Thema KI habe ich auch etwas zu sagen. KI kann gut und böse sein, finde ich. KI im Bereich Militär und Kriegsführung finde ich falsch. Aber KI zum Beispiel im medizinischen Bereich oder der wirtschaftlichen Bereich finde ich es gut, weil es natürlich Kosten senken kann und eventuell auch Fortschritte bringt.
0: Lieber Heiko, vielen Dank für deine Nachricht. Und heute hat das allererste Roboter-Restaurant Deutschlands seine Pforten geöffnet. Und zwar hier bei uns im Osten in Leipzig. Ob das so ist, wie wir uns das alle vorstellen, das erfahren wir in gut 20 Minuten. Dann gibt's den Erfahrungsbericht unseres Reporters.

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6: Hier ist MDR Jump, 16.31 Uhr und die Meldungen zur halben Stunde mit Renato Bodenburg.
7: Mit einer groß angelegten Razzia sind Ermittler in Deutschland und Belgien gegen mutmaßlichen Steuerbetrug und Geldwäsche vorgegangen. Rund 800 Einsatzkräfte durchsuchten Wohn- und Geschäftsräume in Hessen, Nordrhein-Westfalen und Belgien. Die Ermittlungen richten sich gegen 50 Beschuldigte, die über Scheinfirmen mehr als 60 Millionen Euro an Steuern und Sozialabgaben hinterzogen haben sollen. Das Listhaus in Weimar ist von Unbekannten mit Graffiti beschmiert worden. Dabei brachten die Täter mit Lackstiften mehrere Schriftzüge an der Fassade des denkmalgeschützten Hauses an. Der Sachschaden wurde von der Polizei auf einen mittleren dreistelligen Betrag geschätzt. Die letzten Austragungsorte der Olympischen Winterspiele 2030 in den französischen Alpen stehen fest. Wie das IOC mitteilte, werden die Eissportarten und Disziplinen in Lyon stattfinden. Die Wettbewerbe im Ski Alpin gehen nach Courchevel und Val d'Isère. Ursprünglich sollten die Eissportarten in Nizza ausgetragen werden. Die Stadt hatte aber eine provisorische Eisbahn im Fußballstadion abgelehnt.
6: Der Blick auf die Straßen bei MDR Jump geht los mit der A9 Richtung Berlin am Hermsdorfer Kreuz. Die Überfahrten zur A4 nach einem Unfall gesperrt und A14 Richtung Dresden zwischen Leipzig-Ost und dem Dreieck Partenaue nach einem Unfall gesperrt und zurzeit Stau bis Leipzig-Nordost. A72 Richtung Leipzig zwischen Dreieck Bayerisches Vogtland und Hof Nord nach einem Unfall gesperrt und die A72 Richtung Hof ist zwischen Pirk und Hoftöpen nach einem Unfall gesperrt. Und wir haben noch die A73 Richtung Suhl, Höhe Ebersdorf, nach einem Unfall blockiert. Dort liegen Bierkästen auf der Fahrbahn. Gesperrt nach Unfällen, Landkreis Schmalkalden-Meiningen, die Straße zwischen Steinbach-Hallenberg und Springstille. Im Landkreis Meißen die Straße zwischen Bieberbach und Kalkreuth. Dann die Straße zwischen dem Abzweig Langen-Bernsdorf und Langen-Hessen gesperrt. In Dresden das Terrassenufer, Höhe Steinstraße. Und in Kamen die Kreuzung Macherstraße, Hans-Grade-Straße. Blitze habt ihr entdeckt. Danke fürs Melden. A38 Richtung Göttingen zwischen Heringen und Nordhausen. A72 Richtung Hof zwischen Zwickau-West und Reichenbach. B6 zwischen Trinum und Klein-Paschleben in Chemnitz-Kreisigstraße stadtauswärts und zwischen Waltersleben und der A4-Auffahrt Erfurt-West. Habt ihr mehr? 0800 123 2340. Die dicksten Wolken in Sachsen, ansonsten auch mal locker bewölkt, hier und da noch Schauer zum Feierabend. Die Nacht aber dann schon trockener und morgen, ja, auch. Gibt einen Mix aus Sonne und Wolken bei bis zu 21 Grad, aber sehr windig wieder. Und das plant schon mal ein, am Freitag werden es wohl wieder mehr Schauer sein. 4:05.
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0: Einmalig und erstmalig im Osten. Hier ist der MDR Jump Feierabend Countdown, 16.40 Uhr. Und heute Vormittag um 10 Uhr war es soweit. Im Leipziger Hauptbahnhof hat das Robins seine Türen für die Öffentlichkeit geöffnet. Das allererste Roboterrestaurant Deutschlands. Hier bereitet also tatsächlich der Kochroboter Robin bis zu 100 Essen pro Stunde vor. 12 Gerichte stehen im Moment auf der Speisekarte. Pancakes, Porridge zum Frühstück, 2 Salate, gibt's ein paar Nudelgerichte mit und ohne Fleisch, was aus dem Wok und hast du nicht gesehen. Also diese Karte soll stetig erweitert werden, natürlich per Update. Und MDR Jump Reporter Dirk Henze hat sich für uns da mal ins Getümmel gestürzt heute.
1: Lea steht davor und tatsächlich, sie hat plötzlich Hunger.
2: Ich hatte doch kein richtiges Frühstück und da dachte ich mir, bestellst du dir mal hier was? Pancakes mit Ahornsirup an Heidelbeeren.
1: Marc wartet auch schon und natürlich wissen beide, was hier geboten wird.
3: Das ist ja das erste Restaurant, was mit Robotern gemacht wird.
2: Es ist die Zukunft und wenn solche Läden sind, die gerade neu eröffnen und Hype sind, muss man sie einfach mal ausprobieren.
1: Den Begriff Restaurant müssen wir freilich etwas eindampfen. Das Robins ist ein 5x5 Meter großer Raum. Da bleibt kein Platz für Tisch und Stühle. Robin kocht zum Mitnehmen. Bestellt wird an 2 Bildschirmen, wie man sie heute aus Fastfood-Restaurants kennt. Jetzt ist Robin dran. Der Roboterarm mit der magnetischen Hand zaubert hinter einem großen Schaufenster an 8 Induktionsherden gleichzeitig. So wie Angehörigen früher im Kreißsaal die Neugeborenen präsentiert wurden, kann man hier der Geburt einer Mahlzeit zusehen. Die Herdplatten sind extra für Topfgucker angeschrägt und darauf rotiert das Kochgeschirr. Wann immer das Rezept es ihm vorschreibt, holt sich der Arm den Topf, klappert an der Wand hinter sich die Zutatenfächer ab und wieder rauf auf die Platte. Ein elegantes Ballett der Moderne, die Zutaten sind frisch, das Essen warm, jetzt fehlt nur noch ein lecker. Lea und Marc versuchen's.
2: Es ist anders, als wenn man es zu Hause macht. Es steht fest. Aber wer kriegt zu Hause so schöne Pancakes hin?
3: Ich kann nicht meckern. Ist gut. Schmeckt wie es sein soll halt.
1: Sie äußern keine kulinarische Euphorie, aber der Daumen geht hoch. Und eine schöne Spielerei ist es allemal. Selbst für Gäste, die nur kopfschüttelnd reinschauen.
4: Die Idee ist nicht schlecht. Uns interessiert das eigentlich rein technisch.
5: Ich weiß nicht. Also meins ist es nicht. Ich setze mich lieber in ein Restaurant. Ja, das ist für junge Leute oder Durchreisende vielleicht, dass das alles schnell geht.
1: Ist eben alles Geschmackssache.
0: Also seit heute das erste Roboterrestaurant Deutschland in Leipzig. Maximal 6 Minuten dauert die Zubereitung. Also ist auch was, wenn man mal schnell zum Zug muss. Die Preise liegen übrigens so zwischen 7 und 12 Euro und ich will auch so einen Robin zu Hause haben.

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1: MDR Jump Verkehrszentrum noch mit einer Sofortmeldung für die A4 Richtung Frankfurt zwischen Dresden Altstadt und dem Dreieck Dresden West. Defektes Fahrzeug auf der rechten Spur. A4 Richtung Frankfurt, also schön

0: MDR Jump Feierabend Counter und gleich noch mit der fetten Finanzspritze.
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0: 2100 Euro sind es schon wieder im Jackpot. Gerne noch abräumen. Ihr braucht nur die richtige Idee für das, was unsere Kinder hier beschreiben.
3: Das kann man nicht kaufen. 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Mein Opa hat das auf der Wiese gemacht.
0: Letzte Runde Dingsbums immer hier in der Show. 5 nach 5 anrufen, 10 nach 5 gewinnen, dann zocken wir um die 2100 Euro. 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
2: Um 17 Uhr mit Alexander Terhorst. Die Bundesregierung will härter gegen organisierten Missbrauch von Sozialleistungen und die Ausbeutung von EU-Zuwanderern aus Osteuropa vorgehen. Arbeitsministerin Bärbel Baas und Innenminister Alexander Dobrindt legten dazu einen Aktionsplan vor. Danach soll durch mehr Datenabgleich zwischen den Behörden erkannt werden, wer kein Recht auf Sozialleistungen hat. Zudem nimmt die Regierung sogenannte Schrottimmobilien ins Visier. Per Haftbefehl gesuchte Personen sollen keine Grundsicherung mehr bekommen. Der Plan soll zum Ende des Jahres greifen. Das Bundesverwaltungsgericht hat eine Klage der Ostseegemeinde Binz gegen ein Flüssiggasterminal vor Rügen abgewiesen. Das Gericht erklärte, die Gemeinde habe nicht nachweisen können, dass sie durch das Vorhaben betroffen sei. Alle in Betracht kommenden Schutzobjekte lägen weit genug vom Betriebsbereich des LNG-Terminals entfernt. Der Abstand betrage über 1,5 Kilometer. Mögliche Auswirkungen von Störfällen habe die Gemeinde ebenfalls nicht aufzeigen können. In der Anlage wird flüssiges Gas angeliefert und wieder gasförmig gemacht. Sachsens Ministerpräsident Michael Kretschmer hat den britischen Pharmakonzern GlaxoSmithKline für die geplante Schließung des Dresdner Werks scharf kritisiert. Kretschmer sagte im Landtag, die Beschäftigten hätten von den Plänen nichts geahnt. So gehe man mit seinen Mitarbeitern nicht um. Zudem bemühe sich der Konzern überhaupt nicht um neue Produkte oder einen Investor. Glaxo will das Werk bis Sommer 2028 schließen und begründet das mit einer weltweit rückläufigen Nachfrage. Europa schafft die Zollfreiheit für Päckchen von einem Wert bis 150 Euro ab. Das EU-Parlament beschloss dazu eine Reform der Zollregeln. Demnach hängt die Importabgabe vom Inhalt ab, beträgt aber mindestens 3 Euro. Ab November kommt eine Bearbeitungsgebühr dazu. Die Höhe steht noch nicht fest. Mit der Reform reagiert die EU auf die zunehmende Päckchenflut, vor allem aus China. Sachsen-Anhalts Staatskanzleichef Rainer Robra zieht sich aus der Politik zurück. Eine Sprecherin der Landesregierung in Magdeburg bestätigte, der CDU-Politiker werde einer geschäftsführenden Regierung nicht mehr angehören. Der 74-Jährige ist seit 2002 Chef der Staatskanzlei und seit 2016 zusätzlich Kulturminister. Der neu gewählte Landtag kommt am 6. Oktober zusammen. Wird nicht direkt ein neuer Ministerpräsident gewählt, bliebe die aktuelle Landesregierung geschäftsführend im Amt. Das waren die Nachrichten.
3: 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Vorsicht A4 Richtung Frankfurt zwischen Dresden-Altstadt und dem Dreieck Dresden-West. Defektes Fahrzeug auf der mittleren Fahrspur. Dann die A9 in Richtung Berlin am Hermsdorfer Kreuz. Die Überfahrten zur A4 nach einem Unfall gesperrt. Und A14 Richtung Dresden zwischen Leipzig-Nordost und dem Dreieck Partenaue. 8 Kilometer Stau. Nach dem Unfall dauert es aktuell eine Stunde länger. A72 Richtung Hof zwischen Penich und Niederfrohna nach einem Unfall gesperrt. Und zwischen Pirk und Hoftöpen die linke Fahrspur wegen Bergungsarbeiten gesperrt. Und noch die A73 in Richtung Suhlhöhe. Höhe Ebersdorf nach einem Unfall blockiert. Dort liegen Bierkästen auf der Fahrbahn und gesperrt nach Unfällen. Unter anderem im Landkreis Schmalkalden-Meiningen die Straße zwischen Steinbach-Hallenberg und Springstille und in Dresden das Terrassenufer Höhe Steinstraße und Blitzer auf der A38 Richtung Göttingen zwischen Heringen und Nordhausen, A72 Richtung Hof zwischen Zwickau-West und Reichenbach und B6 zwischen Trinum und Klein-Paschen. Waschleben. 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Das Wetter? Leipzig 17 Grad, Quedlinburg 19, Gotha 18, dazu heute Abend in Sachsen stark, ansonsten eher locker bewölkt, aber gebietsweise noch Schauer. In der Nacht wird es dann langsam trockener, später so ein paar Nebelfelder, Tiefstwerte 12 bis 8 Grad. Morgen dann Wolken und Sonne, Schauer wohl nicht, aber viel Wind bei bis zu 21 Grad und der Freitag wird dann auch schon wieder feuchter. 5 nach 5.
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3: Ihr kennt das wahrscheinlich auch, man schafft so an so einem Tag nicht alles. Ne? Ich hätte zum Beispiel heute gerne 2000 Euro verschenkt, hat um 14.10 Uhr nicht geklappt. Damit sind es jetzt für euch 2100 Euro beim Dingsbums, also noch eine Tankfüllung mehr. Wenn ihr mir gleich sagt, was das hier ist.
4: Das kann man nicht kaufen.
5: Man braucht nichts dafür.
6: Mein Opa hat das auf der Wiese gemacht.
3: 0800 123 2340 und das ist dann auch schon die letzte Chance für heute, sonst geht's erst morgen früh weiter. Also 0800 123 2340 für 2100 Euro.

0: Hier wird auch nach Feierabend noch Kohle verdient. Es ist 17.10 Uhr.
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0: 2.100 Euro sind schon wieder im Jackpot. Na, was sagt ihr hierzu?
2: Das kann man nicht kaufen.
3: Man braucht nichts dafür.
4: Mein Opa hat das auf der Wiese gemacht.
0: Was beschreiben unsere Kinder da? 0800 123 2340. Hallo Sarah aus Bad Langensalza.
5: Hallo.
0: Na, bist du wirklich schon im Feierabend?
5: Ich bin tatsächlich gerade auf dem Weg nach Hause.
0: Perfekt. Und dann machen wir doch jetzt noch so einen kleinen Zuverdienst klar, oder?
5: Schauen wir mal, was wird.
0: Die große Frage ist, musst du am Ende teilen? Also tippst du alleine oder mit Unterstützung?
5: Ich teile mit meinen Hunden dann.
0: Oh, sehr gut. Hunde sogar. Hast du mehrere?
5: Ich habe 2 Aussie-Doodle.
0: Ah, was? Die habe ich noch nie gehört. Was sind das für welche?
5: Das ist eine Mischung aus Australian Shepherd und Pudel.
0: Ah, okay. Eher größer, eher kleiner?
5: Eher größer.
0: Okay, also nichts fürs Sofa.
5: Doch, die haben ihren Platz auf dem Sofa.
0: Ja, die haben es gut bei dir, ne? Ich merke das schon.
5: Ja, mit Garten, ja.
0: Ach, schön, klasse, perfekt. Na, dann drücke ich die Daumen, dass wir jetzt, Achtung, einen Wow-Moment haben, ne? Was sagst du zu unserem Dingsbums?
5: Ich konnte leider nicht den ganzen Tag hören, weil ich unterwegs war.
0: Ja.
5: Deswegen gehe ich jetzt all in und versuche mit dem Hampelmann.
2: Das kann man nicht kaufen.
3: Man braucht nichts dafür.
4: Mein Opa hat das auf der Wiese gemacht.
0: Wir sind ja heute sehr sportlich unterwegs, fällt mir auf.
5: Ja.
0: Und ich kann dich beruhigen, bislang hat noch keiner Hampelmann getippt.
5: Ach, gut.
0: Aber es ist trotzdem leider auch nicht richtig.
5: Ah,
0: ja.
5: Schade.
0: Du musst noch mal überlegen bei der nächsten Gassi-Runde.
5: Bei der nächsten Gassi-Runde, die kommt gleich.
0: Ja, grüß deine Hunde ganz lieb und hab einen schönen Feierabend trotzdem. Ja?
5: Dankeschön. Euch dann auch, Peter.
0: Danke, ciao. 100 Euro mehr im Jackpot. Wir machen morgen früh einfach weiter mit 2.200 Euro.
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0: Wenn ich so daran denke, kann ich's eigentlich kaum erwarten.
1: Haus am See im MDR Jump Feierabend Countdown. Peter Fox, und wir stellen uns mal vor, wir hätten so eins. Sitzen jetzt am See. Die Sonne geht langsam unter. Lagerfeuer. Und einer schnappt sich eine Gitarre. Oder? Lady Gaga, Bradley Cooper mit Shallow. Jetzt bei MDR Jump. Euch einen schönen Feierabend. 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
13: Hier ist MDR Jump, 5:30 und die Meldung zur halben Stunde mit Alexander Terhorst.
14: Nach der Ankündigung einer assoziierten Mitgliedschaft Kanadas in der EU haben britische Ökonomen die Regierung in London aufgefordert, einen ähnlichen Status anzustreben. Der frühere konservative Wirtschaftsminister Nick Bolt sagte, das könnte Großbritannien den dringend benötigten Wirtschaftsaufschwung verschaffen. Man müsse aufpassen, im Vergleich zu den internationalen Verbündeten nicht ins Hintertreffen zu geraten. Die Braunkohlegesellschaft Mibrag hat 2024 einen Verlust von rund 176 Millionen Euro verbucht. Hauptgrund sind nach Angaben des Unternehmens hohe Rückstellungen für die spätere Sanierung der Tagebauer Profen und Vereinigtes Steenhain. Der Verlust sei vom Mutterkonzern ausgeglichen worden. Im Kongo verlagert sich der Ebola-Ausbruch weiter ins Landesnorden. In den Landesnorden, wie Ärzte ohne Grenzen mitteilen, lässt die Ausbreitung in der Region Ifuri nach. Gleichzeitig stiegen die Infektionszahlen in Nord-Kivu deutlich an. Nach Angaben der Weltgesundheitsorganisation sind im Kongo bislang mehr als 3.500 Menschen an Ebola gestorben.
13: Das MDR Jump Verkehrszentrum mit der A9 in Richtung Berlin am Hermsdorfer Kreuz, die Überfahrten zur A4 nach einem Unfall gesperrt und A14 Richtung Dresden zwischen Leipzig Nordost und dem Dreieck Partenaue 5 Kilometer Stau nach einem Unfall 20 Minuten länger. A72 Richtung Leipzig zwischen Zwickau West und Zwickau Ost Stau wegen eines defekten Pkw im Baustellenbereich und Richtung Hof zwischen dem Dreieck Hochfranken und Hof Töpen die linke Fahrspur wegen Bergungsarbeiten gesperrt und die A73 in Richtung Suhl, Höhe Ebersdorf wegen Aufräumarbeiten gesperrt. Dann nach Unfällen im Landkreis Schmalkalden-Meiningen die Straße zwischen Steinbach-Hallenberg und Springstille gesperrt, im Landkreis Meißen die Straße zwischen Bieberbach und Kalkreuth, dann die Straße zwischen dem Abzweig Langen-Bernsdorf und Langenhessen und in Dresden das Terrassenufer Höhe Steinstraße. Blitzer auf der A38 Richtung Göttingen zwischen Heringen und Nordhausen, A72 Richtung Hof zwischen Zwickau West und Reichenbach, B6 zwischen Trinum und Kleinpaschlieben in Dessau, Schlachthofstraße stadtauswärts, zwischen Waltersleben und der A4 Auffahrt Erfurt West und Ortsausgang Weixdorf Richtung Grünberg. Und wenn ihr unterwegs noch was entdeckt, freuen wir uns auf die Info über die 0800 123 2340. In Sachsen die dicksten Wolken zum Feierabend, ansonsten ist es auch mal lockerer bewölkt, hier und da noch vereinzelt Schauer, die Nacht aber schon trockener und morgen auch. Gibt einen Mix aus Sonne und Wolken bei bis zu 21 Grad, allerdings wieder sehr windig und für Freitag schon mal wieder mehr Schauer einplanen. 5:35.
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0: Der Osten technisch ganz weit vorne. Hier ist der MDR Jump Feierabend Countdown. Und am Hauptbahnhof in Leipzig hat heute das erste Roboter-Restaurant Deutschlands eröffnet. Und ja, die machen da alles. Also bereiten verschiedene Gerichte vor. Vielleicht habt ihr es eben schon gehört. Unser Reporter hat es natürlich schon getestet. Und sowas, ganz ehrlich, wünscht man sich doch auch für zu Hause, oder? Mir würde viel einfallen, was die Roboter gerne übernehmen könnten und euch auch.
1: Ich glaube, wischen. Ich wische sehr ungern.
2: Alles, was so im Krankenhaus operiert wird, weil das viel pünktlicher ist, genauer als Menschen. Wenn die Ärzte sehr lange am OP-Tisch stehen, die ermüden dann, aber die Roboter nicht.
3: Alles, was im Haushalt stattfindet, Geschirrspüler einräumen, ausräumen, Wäsche waschen, saugen, putzen, all sowas, damit ich mehr Zeit habe für andere Sachen.
0: Ja, aber dann würde ich mich fragen, wenn die Roboter das machen, was sollen denn dann meine fleißigen Kinder noch tun? Oder? Vielleicht kennt ihr das auch.

Über 260 Millionen Streams hat er mit seinem letzten Song gesammelt und mit dem neuen wird das, glaube ich, noch toppen. So geil. Crystal Serenity, Good Old Days, ist neu bei MDR Jump.

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12: Um 18 Uhr mit Alexander Terhorst. Der neu gewählte Landtag von Sachsen-Anhalt kommt am 6. Oktober erstmals zusammen. Das teilten mehrere Geschäftsführer der Fraktionen nach einer Beratung mit. Die AfD ist im neuen Landtag klar stärkste Kraft, braucht zum Regieren aber einen Partner. Wird bei der ersten Plenarsitzung kein neuer Ministerpräsident gewählt, bleibt die aktuelle Landesregierung geschäftsführend im Amt. Nicht mehr dabei sein wird Staatskanzleichef Rainer Robra. Er kündigte seinen Rückzug aus der Politik an. Der Thüringer AfD-Fraktionschef Björn Höcke hat ein Volksbegehren für eine Neuwahl angekündigt. Höcke sagte in Erfurt, das werde der nächste Schritt sein, wenn andere Fraktionen gegen die Auflösung des Thüringer Landtags stimmen sollten. Die Abstimmung über den AfD-Antrag ist für den 7. Oktober geplant. Für eine Auflösung des Landtags braucht es eine Zweidrittelmehrheit. Für ein Volksbegehren müssen im ersten Schritt binnen 6 Wochen 5.000 Unterschriften gesammelt werden. Die SPD-Parteispitze hat frühere Parteivorsitzende offenbar zu Beratungen eingeladen. Wie die Süddeutsche Zeitung schreibt, ist das Treffen für Montagabend angesetzt, am Tag nach den Wahlen in Berlin und Mecklenburg-Vorpommern. Erwartet würden unter anderem Sigmar Gabriel und Martin Schulz, nicht aber Oskar Lafontaine und Gerhard Schröder. Über den genauen Inhalt der Gespräche ist bisher nichts bekannt. Die Bundesregierung will härter gegen organisierten Missbrauch von Sozialleistungen und die Ausbeutung von EU-Zuwanderern aus Osteuropa vorgehen. Arbeitsministerin Bärbel Baas und Innenminister Alexander Dobrindt haben dazu einen Aktionsplan vorgelegt. Danach soll durch mehr Datenabgleich zwischen den Behörden erkannt werden, wer kein Recht auf Sozialleistungen hat. Kommunen sollen leichter gegen sogenannte Schrottimmobilien vorgehen können. Der Plan umfasst insgesamt 37 Punkte. Er soll nächste Woche im Kabinett behandelt werden. Der Verfassungsschutz stellt seit Wochen offenbar eine Zunahme an Desinformation fest, die sich gegen Kanzler Friedrich Merz richtet. Wie das Handelsblatt schreibt, hat sich die Frequenz der Aktivitäten seit Ende Juni noch einmal erhöht. Die Kampagnen liefen vor allem über X und andere Social-Media-Kanäle. Die Videos seien teils der sogenannten Matroschka-Kampagne zuzuordnen. Damit versuchen russische Gruppen gezielt, das Vertrauen in die Demokratie zu untergraben. Das waren die Nachrichten.
13: Hier ist MDR Jump mit dem zuverlässigsten Verkehrsservice im Osten. Und direkt wichtig, wir haben Falschfahrer auf der A73 Bamberg-Suhl zwischen Zapfendorf und Lichtenfeld-Süd unterwegs. Fahrt also äußerst rechts, überholt nicht. Wir melden, wenn er weg ist. Falschfahrer A73 Bamberg-Suhl, Vorsicht zwischen Zapfendorf und Lichtenfeld-Süd. Dann noch die A72 in Richtung Leipzig zwischen Zwickau-West und Zwickau-Ost. Stau wegen eines defekten Pkw im Baustellenbereich und A73 Richtung Suhl in Höhe Ebersdorf wegen Aufräumarbeiten gesperrt. Außerdem nach Unfällen gesperrt im Landkreis Schmalkalden-Meiningen die Straße zwischen Steinbach-Hallenberg und Springstille, im Landkreis Meißen die Straße zwischen Bieberbach und Kalkreuth, die Straße zwischen dem Abzweig Langen-Bernsdorf und Langen-Hessen und in Dresden das Terrassenufer Höhesteinstraße. Blitzer auf der A4 Richtung Frankfurt zwischen Rüdersdorf und Hermsdorf-Ost, A38 Richtung Göttingen zwischen Heringen und Nordhausen. A72 Richtung Hof zwischen Zwickau West und Reichenbach. B6 zwischen Trinum und Kleinpaschleben wird geblitzt in Dessau. Schlachthofstraße stadtauswärts. Dann zwischen Waltersleben und der A4 Auffahrt Erfurt West und Ortsausgang Weixdorf Richtung Grünberg. 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Das Feierabendwetter mit 17 Grad in Leipzig, Quedlinburg 19 zur Stunde, Gotha 18. In Sachsen ist es stärker bewölkt, ansonsten eher locker, aber gebietsweise sind die nächsten Stunden nochmal Schauer möglich. In der Nacht wird es dann langsam trockener, da dann später so ein paar Nebelfelder. Tiefstwerte gehen runter auf 12 bis 8 Grad, in den Bergen noch ein bisschen weiter. Morgen dann Wolken und Sonne, aber wohl keine Schauer, allerdings viel Wind wieder. Bis zu 21 Grad sind drin und der Freitag wird dann insgesamt wieder ein bisschen feuchter. 5 nach 6.
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13: Ja, wie das Duell ausgeht, das hört ihr in gut 6 Minuten. 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

0: Einen schönen Mittwochabend mit dem MDR Jump Feierabend Countdown. Wir haben uns ja heute schon gemeinsam überlegt, was uns denn Roboter für unangenehme Arbeiten, also vor allen Dingen im Haushalt auch abnehmen könnten. Aber wäre das auch was für die Baustelle? Also das sieht unser Dr. Emko sehr wirklich kritisch.
1: Es ist schon verrückt, dass uns die feinen Zukunftsforscher ständig erzählen, dass Roboter bald das Handwerk übernehmen, weil die Blechbüchsen ja angeblich alles besser können. Da stellen die sich sogar vor, wie so ein glänzender Android mit Lasersensoren elegant über eine Baustelle schwebt. Mal ehrlich, schick mal so ein Luxusteil in so einen 100 Jahre alten Altbaukeller mit krummen Wänden und bröckelndem Estrich. Nach 3 Sekunden rohrt der optische Sensor ab, die Hydraulik kriegt beim ersten schiefen Rohr die Panik und das Teil kippt funkensprühend in den Mörtelsack. Während der Roboter noch ein Software-Update lädt, schlurft der echte Malocher im Blaumann ran, nimmt einen Schluck Bier und murmelt, na das haben wir gleich, dann sind wir drüber. Haut ihn mal mit dem Fäustel drauf, wickelt 2 Lagen Panzertape drum und die Bude steht bombensicher für die nächsten 50 Jahre. Aber gegen das Chaos auf der echten Baustelle hat halt auch kein Algorithmus der Welt eine Chance. Das Handwerk bleibt absolut krisensicher. Und wenn die Roboter irgendwann noch rebellieren sollten, reicht ein stinknormaler Altbaukeller völlig aus, um die gesamte Armee lahmzulegen.
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MDR Jump Verkehrszentrum und fahrt unbedingt weiter vorsichtig auf der A73 Bamberg-Suhl. Da ist ein Falschfahrer unterwegs zwischen Zapfendorf und Lichtenfeld Süd. Also äußerst rechts fahren, nicht überholen. Falschfahrer A73 Bamberg-Suhl zwischen Zapfendorf und Lichtenfeld Süd. Bitte in beiden

Das MDR Jump Verkehrszentrum immer noch mit dem Falschfahrer. A73 Bamberg-Suhl zwischen Zapfendorf und Lichtenfeld Süd unterwegs. Fahrt äußerst rechts, überholt nicht. Wir melden, wenn die Gefahr vorüber ist. Falschfahrer A73 Bamberg-Suhl in beiden Richtungen. Schön vorsichtig.

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4: Nach der Ankündigung einer assoziierten Mitgliedschaft Kanadas in der EU haben britische Ökonomen die Regierung in London aufgefordert, einen ähnlichen Status anzustreben. Der frühere konservative Wirtschaftsminister Nick Bowles sagte, das könnte Großbritannien den dringend benötigten Wirtschaftsaufschwung verschaffen. Man müsse aufpassen, im Vergleich zu den internationalen Verbündeten nicht ins Hintertreffen zu geraten. Die Braunkohlegesellschaft Mibrag hat 2024 einen Verlust von rund 176 Millionen Euro verbucht. Hauptgrund sind nach Angaben des Unternehmens hohe Rückstellungen für die spätere Sanierung der Tagebauer Profen und Vereinigtes Schlenheim. Der Verlust sei von dem Mutterkonzern EPH ausgeglichen worden. Im Kongo verlagert sich der Ebola-Ausbruch weiter in den Landesnorden. Wie Ärzte ohne Grenzen mitteilt, lässt die Ausbreitung in der Region Ituri nach. Gleichzeitig stiegen die Infektionszahlen in Nord-Kivu deutlich an. Nach Angaben der Weltgesundheitsorganisation sind im Kongo bislang mehr als 3.500 Menschen an Ebola gestorben.
3: Der Blick auf die Straßen bei MDR Jump und jetzt ist die Entwarnung da. A73 Bamberg-Suhl, kein Falschfahrer mehr zwischen Zapfendorf und Lichtenfeld Süd. A4 in Richtung Frankfurt noch zwischen dem Dreieck Nossen und Siebenlehen nach einem Unfall gesperrt. Und A14 Richtung Magdeburg zwischen Wandsleben und Kreuz Magdeburg 3 Kilometer Stau, dauert 10 Minuten länger. A73 Richtung Suhl in Höhe Ebersdorf wegen Aufräumarbeiten gesperrt und nach Unfällen im Landkreis Schmalkalden-Meiningen die Straße zwischen Steinbach-Hallenberg und Springstille, im Landkreis Meißen die Straße zwischen Bieberbach und Kalkreuth, dann die Straße zwischen dem Abzweig Langen-Bernsdorf und Langenhessen und in Dresden das Terrassenufer Höhe Steinstraße und geblitzt wird auf der A4 Richtung Frankfurt zwischen Rüdersdorf und Hermsdorf-Ost. A38 Richtung Göttingen zwischen Heringen und Nordhausen, A72 Richtung Hof zwischen Zwickau-West und Reichenbach. In Dessau Blitzer in der Schlachthofstraße stadtauswärts zwischen Waltersleben und der A4-Auffahrt Erfurt-West und Ortsausgang Weixdorf in Richtung Grünberg. Habt ihr noch unterwegs was entdeckt? Staus oder Blitzer gerne kostenlos melden über die 0800 123 2340. Kurz noch zum Feierabendwetter. Die dicksten Wolken in Sachsen. Ansonsten ist es auch mal lockerer bewölkt. Hier und da sind noch Schauer möglich, aber die Nacht meist schon trockener. Und morgen auch. Gibt einen Mix aus Sonne und Wolken bei bis zu 21 Grad. Wird aber wieder sehr windig und am Freitag sind dann schon wieder mehr Schauer dabei. 6:35.
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Gott sei Dank keine Ferien mehr. Hier ist der MDR Jump Feierabend Countdown und dieses Jahr haben die Autofahrer sogar mehr im Stau gestanden als noch ein Jahr zuvor. Der ADAC zählte über den gesamten Ferienzeitraum rund 129.000 Staus. Das sind gut 8% mehr als 2025. Eine gute Nachricht gibt's dann aber doch. Die Staus waren nämlich im Schnitt kürzer als im Vorjahr. Also, in diesem Sinne euch eine gute Fahrt, eine grüne Welle und im besten Fall auf dem Heimweg keine Staus. Und falls ein bisschen länger dauert, spielen wir gute Musik. Harry Styles, American Girls bei MDR Jump. Einen schönen

Ein neues Social-Media-Verbot für Jugendliche, was die EU da genau plant. Das ist ein Thema in unseren Themen des Tages und die starten gleich ab 19 Uhr mit Felix Schmutzer hier bei MDR Jump.

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7: Um 19 Uhr mit Alexander Terhorst. Bundeswirtschaftsministerin Katharina Reiche schlägt eine Senkung der Mehrwertsteuer auf Benzin und Diesel vor. Die CDU-Politikerin sagte bei einem Treffen der G20-Energieminister in den USA, der Steuersatz könne vorübergehend von 19% auf 7% sinken. Das würde direkt an der Zapfsäule wirken und Bürger entlasten. Man prüfe zudem, wie man Logistikfirmen entlasten könne. Bundeskanzler Friedrich Merz hatte gestern kurzfristig eine Entlastung beim Tanken in Aussicht gestellt. Konkrete Maßnahmen nannte er dabei noch nicht. Der neu gewählte Landtag von Sachsen-Anhalt kommt am 6. Oktober erstmals zusammen. Das teilten mehrere Geschäftsführer der Fraktionen nach einer Beratung mit. Die AfD ist im neuen Landtag klar stärkste Kraft, braucht zum Regieren aber einen Partner. Wird bei der ersten Plenarsitzung kein neuer Ministerpräsident gewählt, bleibt die aktuelle Landesregierung geschäftsführend im Amt. Nicht mehr dabei sein wird Staatskanzleichef Rainer Robra, der seinen Rückzug aus der Politik angekündigt hat. Der Thüringer AfD-Fraktionschef Björn Höcke hat ein Volksbegehren für eine Neuwahl angekündigt. Höcke sagte in Erfurt, das werde der nächste Schritt sein, wenn andere Fraktionen gegen die Auflösung des Thüringer Landtags stimmen sollten. Die Abstimmung über den AfD-Antrag ist für den 7. Oktober geplant. Für eine Auflösung des Landtags braucht es eine Zweidrittelmehrheit. Für ein Volksbegehren müssen im ersten Schritt binnen 6 Wochen 5.000 Unterschriften gesammelt werden. Die SPD-Parteispitze hat frühere Parteivorsitzende offenbar zu Beratungen eingeladen. Wie die Süddeutsche Zeitung schreibt, ist das Treffen für Montagabend angesetzt, am Tag nach den Wahlen in Berlin und Mecklenburg-Vorpommern. Erwartet würden unter anderem Sigmar Gabriel und Martin Schulz, nicht aber Oskar Lafontaine und Gerhard Schröder. Über den genauen Inhalt der Gespräche ist bisher nichts bekannt. Der Mitbegründer der Sozialdemokratischen Partei in der DDR, Martin Gutzeit, ist tot. Wie sein Freundeskreis bestätigte, starb er gestern im Alter von 74 Jahren. Der evangelische Theologe hatte im Oktober 1989 zusammen mit Markus Meckel die Ost-SPD gegründet. Er wurde 1990 in die Volkskammer der DDR gewählt und danach in den Bundestag. Von 1993 bis 2017 war Gutzeit Berliner Landesbeauftragter für die Stasi-Unterlagen. Das waren die Nachrichten.
8: 2:07, guten Abend. MDR Jump hier mit dem zuverlässigsten Verkehrsservice im Osten. Hier sind die neuesten Meldungen. A4 Richtung Frankfurt zwischen Wilsdruff und Siebenlehen. Da gibt's Stau nach einem Unfall. Aktuell dauert es hier 10 Minuten länger. Dann sind nach Unfällen gesperrt im Landkreis Schmalkalden-Meiningen die Straße zwischen Steinbach-Hallenberg und Springstille. Im Landkreis Meißen die Straße zwischen Bieberbach und Kalkreuth und die Straße zwischen dem Abzweig Langenbernsdorf und Langenhessen. Und geblitzt wird heute Abend auf der A4 Richtung Frankfurt, hier zwischen Rüdersdorf und Hermsdorf Ost. Außerdem stehen Blitzer in Dessau in der Schlachthofstraße stadtauswärts. Zwischen Waltersleben und der A4 Auffahrt Erfurt West auch noch einer. Und am Ortsausgang Walksdorf ein Blitzer Richtung Grünberg. 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Und morgen kommt noch mal so ein mini kleiner Spätsommer zurück. Aktuell haben wir in Bernburg 20 Grad gemessen, in Leipzig 16, in Meiningen 17. Morgen so ein Ticken mehr Sonne. Die Temperaturen ändern sich dagegen kaum. 15 bis 21 Grad. Und am Freitag kommen dann auch die nächsten Regenschauer durchgezogen.
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8: Und hier ist euer Tagesupdate am Mittwoch. Und heute geht's um nächtelanges Doomscrolling bei Social Media. Also dieses endlose Scrollen, Scrollen, Scrollen. Das Handy dann einfach mal wegzulegen, fällt sogar uns Erwachsenen manchmal schwer, aber Kindern eben noch viel mehr. Und die EU plant deshalb, endlosem Social Media Konsum bei Kids den Riegel vorzuschieben. Diesmal wirklich? Und sie hat die Experten auf ihrer Seite. Das ist unser erstes Thema, gleich in 5 Minuten für euch.
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0: geht jetzt um endloses Scrolling auf TikTok, bei Instagram oder YouTube. Jeder vierte Jugendliche kommt dabei auf mehr als 60 Stunden pro Woche. Mehr als Leute arbeiten. 60 Stunden Bildschirmzeit pro Woche. Das ist Wahnsinn. Thema hier bei MDR Jump. Ihr hört die Themen des Tages. Und es ist auch eben hochriskant, so lange online zu sein, vor allem für Kinder und Jugendliche. Cybermobbing, Cybergrooming, ein verzerrtes Selbstbild bis hin zur handfesten Sucht können die Folgen sein. Und damit soll jetzt wirklich Schluss sein, weil bisher kaum einer die Altersgrenzen für Social Media nämlich für voll genommen hat. Macht die EU jetzt ernst? Dazu hat EU-Kommissionspräsidentin Ursula von der Leyen heute den EU-Kids-Act vorgestellt. Und unser Reporter Armin Himmelrath hat sich das für uns mal angeguckt. Wie sehen denn von der Leyens Social-Media-Pläne für Kinder jetzt genau aus?
1: Als erstes muss man sagen, sie sind ziemlich streng. Sie hat wörtlich gesagt, keine sozialen Netzwerke unter 13 Jahren, kein eigenes

0: Nutzerkonto unter 15 Jahren. Das heißt, die 14- und 15-Jährigen, die bekommen so Einsteigerkonten in ihrer Vorstellung mit einer inhaltlichen Begrenzung, auch mit einem Zeitlimit. Ältere Jugendliche können eigene Konten eröffnen, aber eben mit sicherem Design. Und die Kommission kann Dienste auch freigeben, wenn Inhalte gecheckt wurden, dass zum Beispiel darauf verzichtet wurde, süchtig machende Algorithmen einzusetzen oder eben mit eingebautem Schutz vor Gewaltdarstellungen und Hassrede.
1: Wahnsinn, aber das sind schon ganz schön krasse Schranken, aber eben erstmal nur Vorschläge. Ändert sich da jetzt überhaupt schon was für Kinder und Jugendliche in Deutschland?
0: Erstmal und kurzfristig wahrscheinlich nicht allzu viel, denn da muss doch noch einiges geklärt werden. Zum Beispiel die Frage, wie findet denn diese Altersüberprüfung überhaupt statt? Kann man das per App machen? Die EU hat dazu eine entwickelt. Mehrere EU-Länder testen die auch gerade, aber Deutschland zum Beispiel ist da nicht dabei. Kann man es vielleicht über einen digitalen Personalausweis machen? Geht theoretisch, aber in Deutschland haben 13-Jährige den nicht unbedingt. Jetzt muss man gucken, wie es weitergeht. Heute also diese Vorschläge, dann sind EU-Parlament und EU-Kommission dran. Die müssen sich einigen auf einen gemeinsamen Gesetzestext. Und Bundesbildungsministerin Karin Prien, die will darauf nicht warten, sondern hat für Deutschland schon gesagt, wir schaffen eine Übergangsregelung. Aber auch das wird eben nicht von heute auf morgen umgesetzt. Von daher erstmal durchatmen bei den Kindern und Jugendlichen.
1: Vorerst jedenfalls, also durchatmen, Social Media Verbot für Kinder unter 13. Und danach geht es nur in Stufen weiter. Das sieht zumindest der neue EU Kids Act vor. Und Deutschland will da sogar mit einer eigenen Lösung vorangehen. Die Infos dazu zusammengefasst hat unser Reporter Armin Himmelrath. Vielen Dank. MDR Jump ist hier. Die Themen des Tages. Musik gibt's von Dua Lipa für euch.

0: Es gibt eine Sofortmeldung aus dem MDR Jump Verkehrszentrum für euch. Fahrt vorsichtig bitte auf der A4 Richtung Dresden zwischen Neudietendorf und dem Kreuz Erfurt. Hier liegen nach einem Wildunfall Fahrzeugteile auf der Fahrbahn. Hier sind die Themen des Tages bei MDR Jump. Ein Restaurant, in dem keine Menschen mehr Bestellungen aufnehmen, Essen kochen oder Getränke servieren, sondern das alles von Robotern gemacht wird. In Leipzig hat so ein Ding heute aufgemacht. Ist ein echter Hingucker. Es gibt aber auch Branchen, da ist das längst Alltag. In der Pflege zum Beispiel. Und das aus purer Not. Rund 200.000 Pflegekräfte fehlen nämlich in Deutschland. Da müssen längst Pflegeroboter mit anpacken. Guten Abend dazu jetzt an Jana Werner. Sie ist Pflegewissenschaftlerin an der BTU Cottbus-Senftenberg.
1: Ja, ich grüße Sie. Hallo, Herr Schmutzer.
0: Wo stehen wir denn bei diesen Pflegerobotern im Moment eigentlich? Was können die schon und was können die eben noch nicht?
1: Also wir können schon sagen, dass wir noch relativ weit entfernt sind, dass so ein humanoider Roboter so eine Pflegekraft ersetzt. Aber was heute schon, glaube ich, gut funktioniert, sind klare, begrenzte, wiederkehrende Aufgaben. Transportroboter können beispielsweise Wäsche, Medikamente oder Materialien durch ein Krankenhaus bringen. Robotische Assistenzsysteme können Pflegekräfte beim Heben oder auch beim Transfer oder bei der Mobilisation körperlich unterstützen. Und wir haben auch soziale Roboter wie Paro und Nabel und die können zur Aktivierung oder zur Kommunikation oder auch zur Erinnerungsarbeit eingesetzt werden.
0: Also wenn da trotzdem immer noch ein Mensch eben mit drauf gucken muss, können die dann aber trotzdem diesen Pflegenotstand, was ich eingangs gesagt habe, 200.000 Pflegekräfte, die fehlen, können die da wirklich helfen dann?
1: Also ich glaube schon, dass Roboter deutlich mehr Aufgaben in der Pflege übernehmen werden, auch in Zukunft. Aber so wie ich das gesagt habe, das betrifft vor allem klar abgrenzbare und standardisierbare Tätigkeiten. Um nochmal zu formulieren, Pflege ist mehr als die Summe einzelner Aufgaben. Eine Pflegefachperson muss beobachten, muss Situationen beurteilen, auch intuitiv Entscheidungen treffen können, weil dafür trägt sie die professionelle Verantwortung. Deswegen erwarte ich weniger eine Pflege ohne Menschen als vielmehr eine neue Arbeitsteilung zwischen Mensch und Technik.
0: Dennoch geht ja die Entwicklung manchmal, hat man das Gefühl, so in Richtung dieser humanoiden Roboter, also menschenähnlichen Roboter, die einem auch vorspielen, dass sie Empathie, dass sie Sympathie, also so richtig menschliche Gefühle empfinden können. Wie ist das in der Pflege? Will man das überhaupt?
1: Also ich finde das eine absolut philosophisch und ethisch interessante Frage, weil ein Roboter kann durchaus so reagieren, dass wir das Verhalten als empathisch wahrnehmen. Aber empathisch reagieren ist eben nicht dasselbe wie Empathie empfinden. Und interessant ist aber, dass wir Menschen

0: Mensch, halbe Woche ist schon rum. Die zweite Hälfte schaffen wir auch ganz easy. MDR Jump ist hier, 19.30 Uhr am Mittwochabend. Zeit für die Meldungen zur halben Stunde. Hier hat Alexander Terhorst für euch jetzt.
1: Die Ukraine hat nach Angaben von Präsident Volodymyr Zelensky erfolgreich eine neue Waffe zur Drohnenabwehr getestet. Zelensky erklärte, in der letzten Nacht seien 93% aller russischen Drohnen abgefangen worden. Eine weitere Verbesserung werde derzeit getestet. Das Listhaus in Weimar ist von Unbekannten mit Graffiti beschmiert worden. Dabei brachten die Täter mit Lackstiften mehrere Schriftzüge an der Fassade des denkmalgeschützten Hauses an. Der Sachschaden wird von der Polizei auf einen mittleren dreistelligen Betrag geschätzt. Die letzten Austragungsorte der Olympischen Winterspiele 2030 in den französischen Alpen stehen fest. Wie das IOC mitteilt, werden die Eissportwettkämpfe in Lyon stattfinden. Die Wettbewerbe im Ski Alpin gehen an Courchevel und Val d'Isère. Ursprünglich sollte die Eissportarten in Nizza ausgetragen werden. Die Stadt hatte aber eine provisorische Eisbahn im Fußballstadion abgelehnt.
0: Und die neuesten Meldungen aus dem MDR-Jump-Verkehrszentrum. Jetzt Vorsicht auf der A4 Frankfurt Richtung Dresden zwischen Neudietendorf und dem Kreuz Erfurt. Hier liegen nach einem Wildunfall Fahrzeugteile auf der Fahrbahn. Eine Meldung von der A17. Vorsicht, wenn ihr Richtung Dresden unterwegs seid, zwischen Dresden-Südvorstadt und dem Tunnel Kuschitz. Da ist die rechte Fahrspur nach einem Unfall gesperrt. Und im Landkreis Schmalkalden-Meiningen ist die Straße zwischen Steinbach-Hallenberg und Springstelle wegen Bergungsarbeiten aktuell gesperrt. Und geblitzt wird auf der A4 Richtung Frankfurt zwischen Rüdersdorf und Hermsdorf Ost, auf der B81 in Wendefurt hier in beiden Richtungen. In Dessau steht ein Blitzer in der Schlachthofstraße stadtauswärts, außerdem am Ortsausgang Meißen, wenn ihr Richtung Wilsdruff unterwegs seid, und am Ortsausgang Walksdorf hier in Fahrt Richtung Grünberg. Und jetzt schauen wir aufs Wetter, da kommt morgen nochmal so ein kleiner Mini-Spätsommer zurück. Aktuell haben wir ja in Magdeburg 21 Grad gemessen, in Erfurt 19, in Chemnitz gerade sogar nur 16 Grad. Morgen so ein Ticken mehr Sonne, Temperaturen ändern sich aber kaum, 15 bis 21 Grad, und am Freitag kommen dann die nächsten Regenschauer runter.
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0: Und dazu willkommen zurück. Kiffen an der Schule. Ist doch alles legal. Damit rechtfertigen viele Schülerinnen und Schüler ihren Joint. Aber stimmt das wirklich? In Leipzig gab es dazu nämlich heute eine Fachtagung, und die hat mit so einer Menge Mythen rund um Cannabis an Schule aufgeräumt. Das machen wir gleich zum Thema. 5 Minuten hier für euch.
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0: Peace, Shut Up hier bei MDR Jump. Mit den Themen des Tages geht's durch den Mittwochabend. Schön, dass ihr dabei seid. Seit 2 Jahren darf in Deutschland ja in der Öffentlichkeit ganz legal gekifft werden. Zumindest wenn man volljährig ist. Unter Kindern und Jugendlichen scheint sich aber eben auch so eine kleine Haltung eingestellt zu haben, dass das für die eben auch alles legal sei. Und deswegen wird auch an Schulen immer offener und immer sichtbarer gekifft. Da gelten allerdings ganz andere Regeln. Und darauf hat heute eine große Fachtagung in Leipzig aufmerksam gemacht. Darüber können wir mit Marie Hoffmann sprechen von der Cannabisprävention der Stadt in Leipzig. Guten Abend.
1: Hallo, guten Abend.
0: Und lassen Sie uns erstmal schauen, was denn eigentlich in Schulen in Sachen Cannabis jetzt erlaubt ist.
1: Das kann ich ganz klar beantworten. Es ist nichts an Schulen in Sachen Cannabis erlaubt. Auf dem Schulgelände generell ist Cannabis verboten. Das ist auch in allen Hausordnungen verankert und betrifft auch alle, die sich dort aufhalten. Also egal, ob Schülerinnen und Schüler, Lehrkräfte oder Besucher. Generell auch für Kinder und Jugendliche ist Cannabis ohnehin komplett tabu. Nicht nur in der Schule, sondern überall.
0: Also um das auch mal für Eltern und für Schülerinnen und Schüler klarzumachen, so ein Joint auf dem Schulhof, was hat denn das für Konsequenzen für die Schüler im schlimmsten Fall?
1: Dazu gibt es einen Erlass vom Kultusministerium tatsächlich, der genau das regelt. Wichtig ist erstmal zu sagen, dass bei jedem Verstoß geprüft wird, ob erzieherische oder ordnungsrechtliche Maßnahmen notwendig werden. Und das gilt auch für alle Schülerinnen und Schüler, egal ob sie eben schon volljährig sind oder noch minderjährig. Wenn allerdings jetzt minderjährige Schülerinnen oder Schüler Cannabis in der Schule dabei haben, ist der Ablauf ganz klar. Die Polizei und die Eltern werden informiert, und das sichergestellte Cannabis geht dann auch an die Polizei.
0: Was geben Sie denn gerade bei so einer Fachtagung heute den Lehrern damit an die Hand? Also die sind ja die, die nachher vor den Schülern stehen oder die Schüler irgendwie beim Kiffen auf dem Hof erwischen. Was sollten denn Lehrer tun, wenn die sowas mitbekommen?
1: Zum Beispiel sollten Schulen ein eigenes Präventionskonzept haben, mit einem klaren Plan, was im Fall von Drogenkonsum passiert. Dann ist ja ganz klar ein Vorbild sein und Haltung zeigen und sehen, dass man auch Lebenskompetenzen stärken muss. Ja? Damit ist gemeint, dass Kinder und Jugendliche lernen, zum Beispiel Nein sagen zu können, wenn irgendwie Druck entsteht in der Gruppe. Und wer das eben kann und lernt, der greift auch seltener zu Drogen, um dich abzulenken oder besser zu fühlen.
0: Also eigentlich klare Regeln, auch wenn Kiffen für Erwachsene erlaubt ist, an Schulen bleibt das trotzdem verboten, auch für die, die schon volljährig sind. Und darum ging es heute bei einer Fachtagung in Leipzig. Und im MDR Jump Interview dazu habt ihr Marie Hoffmann von der Cannabisprävention der Stadt Leipzig gehört. Vielen Dank.

cool, oder? Brandneuer Ohrwurm für euch von Moschina, Worshipping the Sun, hier bei MDR Jump. Das waren unsere Themen des Tages übrigens für heute mit dem EU Kids Act. Da will die EU jetzt nämlich wirklich ernst machen in Sachen Altersfreigabe für Social Media. Also wirklich, wirklich. Und Roboter in der Pflege, eine Entlastung für die Pflegekräfte, aber echte Menschen werden die nie ersetzen. Auch das war ein Thema. So, und damit sind wir durch für heute. Morgen geht's dann um die Rekordspritpreise bei uns, den ganzen Tag sogar. Wieso die Preise überhaupt gerade so hoch sind, wie man jetzt noch clever tanken kann und was vor allem mit den angekündigten Hilfen von der Bundesregierung ist. All das hört ihr morgen hier bei uns, und zwar den ganzen Tag bei MDR Jump. Bis dahin, euch einen schönen Abend und viel Spaß gleich ab 8 mit den Kollegen von Pop, die Abendshow hier bei uns.

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6: Um 20 Uhr mit Alexander Terhorst. Bundeswirtschaftsministerin Katharina Reiche schlägt eine Senkung der Mehrwertsteuer auf Benzin und Diesel vor. Die CDU-Politikerin sagte bei einem Treffen der G20-Energieminister in den USA, der Steuersatz könne vorübergehend von 19% auf 7% sinken. Das würde direkt an der Zapfsäule wirken und Bürger entlasten. Man prüfe zudem, wie man Logistikfirmen entlasten könne. Bundeskanzler Friedrich Merz hatte gestern kurzfristig eine Entlastung beim Tanken in Aussicht gestellt. Konkrete Maßnahmen nannte er dabei noch nicht. Der neu gewählte Landtag von Sachsen-Anhalt kommt am 6. Oktober erstmals zusammen. Das teilten mehrere Geschäftsführer der Fraktionen nach einer Beratung mit. Die AfD ist im neuen Landtag klar stärkste Kraft, braucht zum Regieren aber einen Partner. Wird bei der ersten Plenarsitzung kein neuer Ministerpräsident gewählt, bleibt die aktuelle Landesregierung geschäftsführend im Amt. Nicht mehr dabei sein wird Staatskanzleichef Rainer Robra. Er kündigte seinen Rückzug aus der Politik an. Der Verfassungsschutz stellt seit Wochen offenbar eine Zunahme an Desinformation fest, die sich gegen Kanzler Friedrich Merz richtet. Wie das Handelsblatt schreibt, hat sich die Frequenz der Aktivitäten seit Ende Juni noch einmal erhöht. Die Kampagnen liefen vor allem über X und andere Social-Media-Kanäle. Die Videos seien teils der sogenannten Matroschka-Kampagne zuzuordnen. Damit versuchen russische Gruppen gezielt, das Vertrauen in die Demokratie zu untergraben. Europa schafft die Zollfreiheit für Päckchen von einem Wert bis 150 Euro ab. Das EU-Parlament beschloss eine Reform der Zollregeln. Demnach hängt die Importabgabe vom Inhalt ab, beträgt aber mindestens 3 Euro. Ab November kommt eine Bearbeitungsgebühr dazu. Die Höhe steht noch nicht fest. Mit der Reform reagiert die EU auf die zunehmende Päckchenflut, vor allem aus China. Das Bundesverwaltungsgericht hat eine Klage der Ostseegemeinde Binz gegen ein Flüssiggasterminal vor Rügen abgewiesen. Das Gericht erklärte, die Gemeinde habe nicht nachweisen können, dass sie durch das Vorhaben betroffen sei. Alle in Betracht kommenden Schutzobjekte liegen weit genug vom Betriebsbereich des LNG-Terminals entfernt. Der Abstand betrage über 1,5 Kilometer. Mögliche Auswirkungen von Störfällen habe die Gemeinde ebenfalls nicht aufzeigen können. In der Anlage wird flüssiges Gas angeliefert und wieder gasförmig gemacht. Das waren die Nachrichten. Das Wetter: heute Nacht in Süddeutschland regnerisch, sonst zunehmend klar, stellenweise Nebel, in Norddeutschland Schauer, 11 bis 7 Grad, morgen 17 bis 24 Grad, windig, an den Küsten stürmische Böen, sonst Sonne und in Niederbayern abklingender Regen, 20.03 Uhr.
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8: A17 Richtung Dresden. Zwischen Dresden-Südvorstadt und Tunnel Koschitz ist die rechte Fahrspur nach einem Unfall gesperrt. In Dresden in der Fetscherstraße. Zwischen Borsbergstraße und Heidenstraße Behinderungen nach einem Unfall.
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9: Mit Michael Reifsteck, hallo, und auch heute wieder mit vielen guten Ratschlägen fürs Leben. Hier ist schon der erste.
10: diese Woche keine Schreibwaren kaufen, wenn es nicht unbedingt nötig ist. Das betrifft jetzt in erster Linie Baden-Württemberg und Bayern, wo diese Woche erst die Sommerferien zu Ende gegangen sind. Und viele Schulen haben jetzt erst die Bedarfsliste an Schulmaterialien ausgehändigt, die die Kinder bitte bis zum nächsten Tag brauchen. Schreibwarenläden und ähnliche Geschäfte sind also im Moment derart überlaufen mit Eltern, die schnell noch alles Wichtige besorgen müssen, dass andere Kunden eigentlich überhaupt keine Chance mehr haben, dazwischen auch noch einen Platz zu finden oder Produkte oder eine freie Kasse. Der Ansturm ist so ein bisschen wie bei Feiern zu runden Geburtstagen, wenn endlich alle Reden und Vorträge vorbei sind und um 22 Uhr das Buffet eröffnet wird. Mehr Ratschläge fürs Leben gleich. Zuerst Ray und Where is my husband?
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0: Alle Farben und Majestic from Disco to Disco. Hier ist Pop, die Abendshow mit MDR Jump und SWR3. Habt ihr unseren Tipp von gestern Abend denn eigentlich schon befolgt und eure Taschen und Hosentaschen nochmal gecheckt, bevor ihr sie in den Altkleidercontainer geworfen habt? In Frechen bei Köln hatte ein 61-jähriger Mann im April ein Möbelhaus überfallen, 40.000 Euro geklaut und 13.000 davon versehentlich mitsamt der Jacke in den Altkleidercontainer geworfen. Er hatte vergessen, dass die dann noch drin waren. Dinge versehentlich in den Altkleidercontainer werfen. Darüber haben wir gestern schon mal gesprochen, kurz vor Ende der Sendung. Und jetzt arbeiten wir noch ein bisschen die Post ab. Denn es kamen noch Nachrichten von euch, die wir nicht mehr in der Sendung von gestern unterbekommen haben. Doris hat sich zum Beispiel gemeldet, die das in ihrer Familie auch schon erlebt hat.
1: Mein Sohn war Kebab kaufen. Und ich gab ihm eine kleine Tüte mit Socken für einen Kleidercontainer, denn der lag auf der Strecke. Die Freundin von meinem Sohn gab ihm die Tüte, der warf sie in den Container und als sie zu Hause waren, fiel ihnen auf, dass das Kebab im Container gelandet war.
0: Danke, Doris. Und Frank hat ein Handy in die Altkleidersammlung geworfen. Er hat es irgendwann gesucht, nicht wiedergefunden, bis ihm eingefallen ist, dass er die Jacke in den Altkleidercontainer geworfen hatte, wo offenbar das Handy noch drin war. Dann ist er nochmal zum Container, aber alle Jacken und Säcke waren verschwunden, war abgeholt, Handy ist nie wieder aufgetaucht. Was war's bei euch? Da scheinen ein paar Geschichten zu lauern. Sammeln wir sie also jetzt in unserem Geschichtencontainer unter 07221 2011 und ihr dürft die Story an sich auch gerne drin lassen. 07221 2011, WhatsApp, Signal, Sprachnachrichten, Anruf, immer 07221 2011. Was habt ihr versehentlich mal in den Container geschmissen?

0: Na, was ist bei euch schon versehentlich im Müll gelandet oder verschwunden? Weggeworfen, obwohl das gar nicht geplant war? Martin aus Dahn hat sich gemeldet unter 07221 2011. Martin?
1: War früher zum Sperrmüll suchen, ja, und ich war mit dem Fahrrad unterwegs. Ich habe immer alte Fahrräder gesucht. Natürlich habe ich das Fahrrad an dem Sperrmüllhaufen stehen lassen.
0: Du deins?
1: Ja. Oh ja. Oh. Dann bin ich nach Hause und wo ist das Fahrrad? Das beste Fahrrad meines Lebens, so ein altes Damenfahrrad, so ein schwarzes Damenfahrrad. Ja, ich kam zurück an den Sperrmüllhaufen. Das Fahrrad war natürlich weg, weil da sind die ganzen Eisenhändler rumgefahren. Ja, das bleibt mir ewig in Erinnerung.
0: Danke, Martin. Und Emil hat eine WhatsApp geschrieben, auch an 07221 2011. Ich habe schon aus Versehen einen Karton weggeschmissen, in dem der Laptop noch drin war. Gleich mehr Geschichten von euch. Vielen Dank bisher. Jetzt neue Musik von Carol G., super erfolgreiche Musikerin aus Kolumbien. Die erste Frau, die mit einem spanischsprachigen Album auf Platz 1 der US-Billboard-Albumcharts gelandet ist. Und die erste Latina-Headlinerin beim Coachella-Festival war sie auch, was ein historischer Moment für Latin Music war. Dieses Jahr ist das passiert.

0: für mich. Mark Forster und 194 Länder. In Pop der Abendshow eure Geschichten über Dinge, die versehentlich im Müll gelandet sind oder im Altglas oder im Altpapier. Bei den Altkleidern. Leander hat ganz in Gedanken versunken, auf der Tour Altglas und Pfandflaschen wegzubringen. Aus Versehen die Pfandflaschen in den Altglascontainer geworfen. Ups. Und Enrico schreibt, huhu, liebes Team, hab versehentlich mal die Lieblingsjacke meiner Frau im Kleidercontainer entsorgt. Hört sich jetzt dramatisch an, aber das Problem war, dass sie noch anhatte. Nur ein Scherz. Grüße an alle gestressten Ehemänner von Enrico.
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3: Heute Nacht regnet es zwischen bayerischem Wald und Alpen, teilweise kräftig und gewittrig. Schauer gibt es sonst im Norden, die aber weniger werden und später nur noch zwischen Emsland und Nordfriesland auftreten. Es kühlt ab auf 14 bis 5 Grad. Morgen halten sich dichte Wolken im Nordwesten und dort wird es ab dem Nachmittag immer öfter nass. Sonst scheint mal die Sonne. Mal gibt es Wolken bei 15 Grad im Harz und 25 Grad am Oberrhein. Dazu ist der Südwestwind in der Nordhälfte deutlich zu spüren und bringt starke bis stürmische Böen.
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4: Vorsicht auf der B19. Zwischen Walldorf und Meiningen sind dunkel gekleidete Personen auf der Fahrbahn. Die A17 Richtung Dresden ist zwischen Dresden-Südvorstadt und Dresden-Gorbitz nach einem Unfall gesperrt. In Dresden in der Fetscherstraße. Zwischen Borsbergstraße und Heidenstraße Behinderungen nach einem Unfall.
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Call on Me von Starley. Hier ist Pop, die Abendshow mit euren Geschichten verloren gegangener Dinge, weil ihr sie aus Versehen einfach selber weggeworfen habt. Zum Beispiel Karen aus Langenbeutingen. Hallo Michael, ich habe mal einen Jeans im Altkleidercontainer entsorgt und beim Versenken fiel mir ein, dass da noch der Schlüssel für meinen Spind im Büro drin war. Zu spät! Mein Mann hat dann den Spind geknackt und er hat ein neues Schloss eingebaut. Und Sabine aus Duisburg hat sich gemeldet, im Moment in Texel. Meine Freundin hat einen Umzugskarton nach über 5 Jahren ungesehen auf den Sperrmüll gebracht, weil sie nichts vermisste. Da war wohl die Münzsammlung drin. 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

0: weg waren die Dinge, die versehentlich im Müll gelandet waren, obwohl sie da eigentlich gar nicht hin sollten. Aber manchmal habt ihr ja auch Glück gehabt und Dinge sind wieder aufgetaucht oder ihr konntet sie gerade noch retten. Wie Thomas, die 50 Euro seiner Mutter, die zwischen den Prospekten gelegen hatten, lose und damit im Altpapier gelandet waren. Aber bevor das Altpapier abgeholt wurde, hat er mit seinen Azubis noch drin gewühlt und hat die 50 Euro tatsächlich wiedergefunden. Seine Mutter war super glücklich. Oder die beiden Hosen von Elkes Vater, die über dem Stuhl hingen und sie dachte, die sollen zur Kleiderkammer. Sie hätten aber eigentlich zum Schneider gesollt. Aber auch die hat sie unversehrt wieder zurückbekommen. Puh, Glück gehabt. Und Joe hat sich noch gemeldet.
1: Hallo, bei uns war es das Hochzeitskleid von meiner Frau. Haben wir zwar nicht selber weggeschmissen, aber wir hatten es nach der Reinigung ausgeladen und am Gehwegrand abgestellt. Und da hatte ich es dann für einige Stunden vergessen. Und als es uns eingefallen ist, war das Kleid weg. Wir konnten dann zum Glück eruieren, dass es abgeholt wurde von einem Kleidersammler, der uns zuvor auch einen Zettel eingeworfen hat. Wir haben dann sofort die Nummer auf dem Zettel angerufen und konnten ihn zum Glück dann wieder treffen, den Transporter, der das Kleid eingeladen hatte, weil er dachte, es wäre für die Altkleidersammlung. So sind wir zum Glück wieder dran gekommen.
0: Immerhin, vielen Dank dafür. Nicht zurückgekehrt, Spoiler, ist die Schlange, die bei Nine versehentlich im Müll gelandet ist. Sie wollte umziehen, haben alle Kartons aus der Wohnung geräumt und es standen nur noch die Terrarien. Aber eine Schlange fehlte. Die Wohnung sonst war leer. Sie konnte also nur in einem der Kartons sein, ist aber nie wieder aufgetaucht. Es blieb nur übrig, dass sie in irgendeinen Müllbeutel gekrochen war und mit auf den Müll gekommen ist. Ausgerechnet im Winter. Nine schreibt heute noch ganz traurig, die Kleine wird es nicht überlebt haben. Oder der sie gefunden hat.

0: Und hier ist noch Klaus, der weder was weggeworfen hat, noch ist was verschwunden. Aber die Geschichte ist einfach zu gut.
1: Ziemlich wichtiger Vertrag, kommt per Post. Ich lese ihn durch, lasse ihn auf dem Esstisch liegen, damit meine Frau ihn gegenlesen kann. Zurzeit meine Nichte und meint, das ist Schmierpapier. Der wurde extremst verziert und mit kleinen Schnitten an der Seite mit Ornamenten versehen. Ich habe dann die peinliche Geschichte so gelöst, dass ich den Vertrag, so wie er war, unterschrieben war und dazu geschrieben habe. Meine Nichte hat ihn auch gegengelesen. 2 Tage später kam ein Anruf aus der Personalabteilung, wo der hingegangen ist. Nämlich sie gesagt, so eine tolle Nichte, die möchten sie auch ab und zu im Büro haben. Insofern, shit happens, ne?
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1: Um 21 Uhr mit Alexander Terhorst. Die US-Notenbank Federal Reserve hebt wegen der hohen Inflation erstmals seit 3 Jahren den Leitzins an. Er steigt um 0,25 Prozentpunkte auf 3,75-4%. Der FED-Zentralbankrat erklärte, man rechne für das laufende Jahr mit einer Teuerungsrate von 3,7%. Vor Beginn des Iran-Kriegs hatte man 2,7% erwartet. Mit der Zinserhöhung gerät auch der neue Notenbankchef Kevin Warsh auf Konfrontationskurs mit Präsident Donald Trump. Dieser drängt die Fed seit Monaten zu niedrigeren Zinsen. Bundeswirtschaftsministerin Katharina Reiche schlägt eine Senkung der Mehrwertsteuer auf Benzin und Diesel vor. Die CDU-Politikerin sagte bei einem Treffen der G20-Energieminister in den USA, der Steuersatz könne vorübergehend von 19% auf 7% sinken. Das würde direkt an der Zapfsäule wirken und Bürger entlasten. Man prüfe zudem, wie man Logistikfirmen entlasten könne. Kanzler Friedrich Merz hatte gestern kurzfristig eine Entlastung beim Tanken in Aussicht gestellt. Europa schafft die Zollfreiheit für Päckchen von einem Wert bis 150 Euro ab. Das EU-Parlament beschloss dazu eine Reform der Zollregeln. Demnach hängt die Importabgabe vom Inhalt ab, beträgt aber mindestens 3 Euro. Ab November kommt eine Bearbeitungsgebühr dazu. Mit der Reform reagiert die EU auf die zunehmende Päckchenflut, vor allem aus China. Der Klimawandel verändert Geschmack und Qualität wichtiger Lebensmittel. Das berichtet der britische Independent, der aus Studien der Fachzeitschrift Plant Science und der Universität Utrecht zitiert. So sorgten Hitzewellen dafür, dass Salatpflanzen schneller in die Höhe schießen und bitter werden. Temperaturen über 35 Grad Celsius hemmten bei Tomaten die Produktion des roten Farbstoffs und der Hormone für den Reifeprozess. Bei Reis sorgten steigende Temperaturen für eine höhere Arsenbelastung. Die Forscher hatten Studien zu insgesamt 10 Lebensmitteln ausgewertet. Im tschechischen Atomkraftwerk Temelin ist es zu einer Panne gekommen. Wie die Betreibergesellschaft CEZ mitteilte, wurde Reaktorblock 2 heruntergefahren und vom Netz getrennt. Grund sei eine Fehlfunktion im Steuerungssystem für den nicht-nuklearen Teil der Anlage gewesen. Techniker hätten das betroffene elektronische Teil ausgewechselt. Der Reaktor soll morgen wieder in Betrieb gehen. Temelin liegt weniger als 60 Kilometer von Bayern und Österreich entfernt. Das waren die Nachrichten. Das Wetter: heute Nacht 11 bis 7 Grad, morgen 17 bis 24 Grad, an den Küsten stürmische Böen. 21.03 Uhr.
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4: Die A17 Richtung Dresden ist zwischen Dresden-Südvorstadt und Dresden-Gorbitz nach einem Unfall gesperrt. In Dresden in der Fetscherstraße. Zwischen Borsbergstraße und Heidenstraße Behinderungen nach einem Unfall. Auf der A4 Dresden-Frankfurt wird zwischen Stadtroda und Jenatzentrum die Fahrbahn Richtung Frankfurt erneuert. Bis voraussichtlich Dezember wird der gesamte Verkehr mit je 2 Fahrspuren pro Richtung auf der Richtungsfahrbahn Dresden geführt.
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5: Mit Michael Reifschneck. Hallo. Bayer Leverkusen startet in die Europa-League-Saison und spielt gegen NK Celje gerade heute Abend. Und wir spielen Reim dich mit euch unter 0722120011. Unser Quiz, das sich reimt und bei dem man manchmal was wissen muss. 0722120011. Spielt ihr mit uns und gewinnt endlich mal wieder eine Runde? Dann jetzt gerne. Wir freuen uns auf euch. Und jetzt kommt außerdem Nico Santos und Why Don't You Stay?
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Musik von Adele. Hallo zusammen, hier ist Pop, die Abendshow. Wir sind gemeinsam bei hr3, ndr2, sr1, wdr2, mdr Jump und swr3 und beobachten natürlich heute Abend auch das Europa-League-Spiel zwischen Bayer Leverkusen und NK Celje. 0:0 noch nach 10 Minuten. Mal gucken, welche Version von Bayer Leverkusen heute aufläuft. In den ersten drei Bundesligaspielen war das ja sehr wechselhaft. 2:3 verloren gegen Aufsteiger Elversberg, 4:0 gewonnen gegen Union Berlin und dann 2:2 ein Unentschieden in Augsburg. Ja, da kann also alles kommen, aber die gegnerische Mannschaft ist für Leverkusen auch genauso eine Blackbox, denn es kommen da viele Faktoren zusammen, die das alles sehr, sehr unberechenbar machen und dafür gesorgt haben, dass Leverkusen sich eigentlich überhaupt nicht ordentlich vorbereiten konnte auf den Gegner. Man kennt sie nicht. NK Celje ist ein Verein, gegen den Leverkusen noch nie gespielt hat. Findet man im internationalen Fußball eher selten, dass Mannschaften aufeinandertreffen. Innerhalb der Europa League zum Beispiel, die sich noch nie begegnet sind. Nicht mal in einem Testspiel sind die sich bisher begegnet. Also ein völlig jungfräuliches Duell. NK Celje ist der slowenische Meister, dessen Saison aber auch eher schlecht begonnen hat. Vier der letzten fünf Ligaspiele haben sie verloren und daraufhin vor ein paar Tagen erst ihren Trainer entlassen. Jetzt haben sie einen neuen, der hat quasi über Nacht übernommen, bisher aber noch nicht mehr absolviert als eine einzige Trainingseinheit, bevor es dann heute in die Europa League geht. Also da kann alles Mögliche passieren heute Abend und wenn was passiert, dann sagen wir es euch.

0: Das ist der aktuelle Hit von Giant Rooks. Slow Dance for a Minute. Und jetzt?
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0: Wir spielen und sprechen mit Marvin aus Bitterfeld-Wolfen. Hallo Marvin.
2: Hallo.
0: Du bist gerade erst aus der Schule raus, aber ich habe das Gefühl, dein Lebenslauf würde schon ein dickes Buch füllen. Kann das sein?
2: Ja, das kann so hinhauen, ja.
0: Auf welchen Hochzeiten tanzt du überall? Was machst du alles? Ich habe also Stichworte: Pommes, Polizei und Fußball.
2: Genau. Also ja, ich bin, wie du schon gesagt hast, gerade aus der Schule raus, also im Sommer Abitur gemacht und habe in der Zeit Leistungssport, Fußball betrieben und der Traum Fußballprofi lebt noch. Deswegen bin ich von zu Hause weggezogen nach Sandersdorf bzw. Bitterfeld-Wolfen, um jetzt bei Sandersdorf in der Oberliga Fußball zu spielen. Und um die Wohnung hier alles erstmal stemmen zu können, arbeite ich jetzt erstmal im Frittenwerk, verkaufe Pommes und habe dann den Wunsch, dann nächstes Jahr die Ausbildung bei der Polizei anzufangen.
0: Das sind gute Pläne und da bin ich mal gespannt, welcher Plan vielleicht möglicherweise den anderen durchkreuzen wird. Denn wenn du bei einem Oberligaverein schon spielst, das sind ja Vereine, die durchaus schon mal im DFB-Pokal landen könnten. Und wenn ihr dann ich meine, wir wissen alle, der Pokal hat seine eigenen Gesetze. Wenn ihr dann in der dritten Runde Bayern München raushaut, dann kommt die Fußballkarriere mal zuerst vielleicht für eine Weile.
2: Das ist auf jeden Fall der Traum, weil das ganze Leben sich danach gerichtet hat, ja.
0: Also, du hast viel vor und ich drücke dir sehr viele Daumen für all das. Das ist bemerkenswert schon mal jetzt.
2: Dankeschön.
0: Jetzt gucken wir mal, wie du dich als Quizkandidat schlägst. Und selbst wenn es schief geht, es wird nichts mit allem, was danach kommt, zu tun haben.
2: Ja, hoffentlich.
0: Es ist ein Spiel, das eine ganze Weile nicht mehr gewonnen wurde. Wir hoffen, es klappt irgendwann mal wieder. Marvin, die Aufgabe ist, 30 Sekunden lang Quizfragen zu beantworten. 6 Antworten müssen in dieser halben Minute nicht nur richtig sein, sondern sich auch aufeinander reimen. Das heißt, alle Antworten reimen sich aufeinander. Wenn dir das alles gelingt, gewinnst du. Bei einer falschen Antwort nicht. Und wenn sich was nicht reimt, dann fresse ich dich. Wollen wir es versuchen?
2: Ja, auf jeden Fall.
0: Dann geht's jetzt los mit dieser Frage bei Reim dich. Was schreibt man außer dem Namen auf einen Briefumschlag, damit er ankommt?
2: Die Adresse.
0: Was ist ein Sammelbegriff für Zeitungen und Zeitschriften?
2: Freie oder die Presse.
0: Welche Dokumente sollte man bei sich haben, wenn man ins Ausland reist?
2: Die Pässe.
0: Ergänze das Temposchild auf vielen Autobahnen. 80 bei
2: Nässe.
0: Welches Kraut pflanzen oft schon Grundschüler auf der Fensterbank an?
2: Kresse.
0: Welcher Schriftsteller schrieb Der Steppenwolf und das Glasperlenspiel?
2: Hesse.
0: Ja!
2: Geil!
0: Marvin Hesse! Marvin! Sensationell!
2: Oh, geil.
0: Du bist unser erster Gewinner seit 9 Tagen in diesem Spiel.
2: Oh.
0: Der Knoten ist endlich geplatzt. Fantastisch. Großartig. Brauchen wir noch mehr Beweise, dass du alles erreichen kannst? Herzlichen Glückwunsch. Danke fürs Mitmachen, Marvin. Bekommst einen Preis von uns. Und alles Gute für dich.
2: Dankeschön.
0: Ciao. Danke.

0: Living on my own von Freddie Mercury. Der Knoten ist geplatzt. Wir haben endlich wieder einen Gewinner bei Reim dich und können beruhigt in Ruhestand gehen. Marvin aus Bitterfeld-Wolfen hat gewonnen. Herzlichen Glückwunsch. Und viele freuen sich mit ihm. Auch Johanna hat uns geschrieben, hört jeden Abend zu, freut sich sehr für den Gewinner bei Reim dich. Danke für die tollen Radiosendungen und die tägliche Begleitung. Liebe Grüße, Johanna, Klammer auf, leider noch in der Schule, Klammer zu. Jetzt noch? Es ist fast 10:30.
1: Irgendwann muss der Unterricht auch mal enden, Johanna.
0: Dank dir herzlich.

0: Paul und Fritz Kalkbrenner, Sky and Sand. Hier ist Pop, die Abendshow mit Michael Reufsteck. Erstes Tor in der Europa League für Bayer Leverkusen heute Abend. Seit 15 Minuten führen sie mit 1:0 gegen NK Celje.
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3: Heute Nacht regnet es zwischen bayerischem Wald und Alpen, teilweise kräftig und gewitterig. Schauer gibt es sonst im Norden, die aber weniger werden und später nur noch zwischen Emsland und Nordfriesland auftreten. Es kühlt ab auf 14 bis 5 Grad. Morgen halten sich dichte Wolken im Nordwesten und dort wird es ab dem Nachmittag immer öfter nass. Sonst scheint mal die Sonne. Mal gibt es Wolken bei 15 Grad im Harz und 25 Grad am Oberrhein. Dazu ist der Südwestwind in der Nordhälfte deutlich zu spüren und bringt starke bis stürmische Böen.
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4: A17 Richtung Dresden. Zwischen Dresden-Südvorstadt und Dresden-Gorbitz ist die rechte Fahrspur nach einem Unfall gesperrt. Auf der A9 Richtung München ist zwischen Eisenberg und Bad Klosterlausnitz wegen Bauarbeiten bis voraussichtlich Ende September die Fahrbahn auf 2 Fahrspuren verengt. Hier erfolgen Bauwerksarbeiten an einer Lärmschutzwand.
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0: Hit the Wall, aktueller Hit von Gracie Abrams.
1: In Pop, der Abendshow, testen wir jetzt mal, ob ein Song besser wird, wenn er von einem Menschen gesungen wird. Es geht um einen Hit, der bei euch sehr gut ankam, der viel nachgefragt wurde vor ein paar Monaten. Der aber auch mit sehr viel Skepsis angenommen wurde, weil die Stimme von künstlicher Intelligenz generiert war. The Second Voice, Let Me Be. Haben wir das ein oder andere Mal gespielt. Dahinter steckt ein Produzent aus Ruanda, der selbst gesagt hat, er kann nicht singen, mein Bruder kann singen. Aber offenbar nicht gut genug, um seinen eigenen Song zu singen, denn den hat er nicht gefragt. Hat aber gesagt, er habe verschiedene Menschen sein Lied einsingen lassen, sei nie zufrieden gewesen und habe es deshalb mit KI generiert. Offenbar hat er an einen möglichen Sänger aber nicht gedacht. Der kommt deswegen jetzt nachträglich auf den Song. Ein Mensch und einer, der als Hobby hat, sich auf Songs draufzusetzen, die es schon gibt und dann nachträglich seine Stimme dazuzufügen und seinen Jason Derulo dazu zu singen. Hier hat das gemacht mit George 685, Savage Love. Den Song gab es auch ohne Jason Derulo schon. Oder gerade ganz aktuell mit dem Song von DJ Goja, Meet Chico. Der war auch vorher schon ohne Jason Derulo ein Hit, aber jetzt singt er mit. Oder hier bei Beethovens Fünfter. Warum soll es also nicht auch mit The Second Voice und jetzt mit einer echten Voice funktionieren? Hier ist die neue Version von Let Me Be mit Jason Derulo.

Jason Derulos neue Version von The Second Voice und Let Me Be. Philipp fragt per WhatsApp an 07221 2011, woher wissen wir, dass Jason Derulo keine KI ist? Das ist eine sehr berechtigte Frage, Philipp. Aber dafür kann ich mich tatsächlich verbürgen. Jason Derulo saß schon vor mir und hat bewiesen, dass er ein Mensch ist. Denn er hat als allererstes, als wir uns trafen, die menschlichste Frage gestellt, die jeder andere Mensch auch als allererste gestellt hätte. Wie ist denn euer WLAN-Passwort hier? Deswegen glaube ich fest daran, dass Jason Derulo ein Mensch ist. Aber Jason Derulo im neuen Hit Let Me Be in der Version von Second Voice mit ihm ersetzt die KI. Das war ein Song, der vorher von einer KI-Stimme gesungen wurde. Jason Derulo ersetzt eine KI. Wer weiß, vielleicht singt er bald sogar unsere Verkehrsmeldungen. Jason Derulo. Kommt alle gut an.

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1: 22 Uhr Nachrichten mit Alexander Terhorst. Die US-Notenbank Federal Reserve hebt wegen der hohen Inflation erstmals seit 3 Jahren den Leitzins an. Er steigt um 0,25 Prozentpunkte auf 3,75 bis 4,0%. Der Fed-Zentralbankrat erklärte, man rechne für das laufende Jahr mit einer Teuerungsrate von 3,7%. Das ist deutlich mehr als vor Beginn des Iran-Krieges. Mit der Zinserhöhung gerät auch der neue Notenbankchef Kevin Warsh auf Konfrontationskurs mit Präsident Donald Trump. Dieser drängt die Fed seit Monaten zu niedrigeren Zinsen. Bundeswirtschaftsministerin Katharina Reiche schlägt eine Senkung der Mehrwertsteuer auf Benzin und Diesel vor. Die CDU-Politikerin sagte bei einem Treffen der G20-Energieminister in den USA, der Steuersatz könne vorübergehend von 19 auf 7% sinken. Das würde direkt an der Zapfsäule wirken und Bürger entlasten. Man prüfe zudem, wie man Logistikfirmen entlasten könne. Kanzler Friedrich Merz hatte gestern kurzfristig eine Entlastung beim Tanken in Aussicht gestellt. Der Klimawandel verändert Geschmack und Qualität wichtiger Lebensmittel. Das berichtet der britische Independent, der aus Studien der Fachzeitschrift Plant Science und der Universität Utrecht zitiert. So sorgten Hitzewellen dafür, dass Salatpflanzen schneller in die Höhe schießen und bitter werden. Temperaturen über 35 Grad Celsius hemmten bei Tomaten zudem die Produktion des roten Farbstoffs und der Hormone für den Reifeprozess. Bei Reis sorgten steigende Temperaturen für eine höhere Arsenbelastung. Die Forscher hatten Studien zu insgesamt 10 Lebensmitteln ausgewertet. Europa schafft die Zollfreiheit für Päckchen von einem Wert bis zu 150 Euro ab. Das EU-Parlament beschloss dazu eine Reform der Zollregeln. Demnach hängt die Importabgabe vom Inhalt ab, beträgt aber mindestens 3 Euro. Ab November kommt dann eine Bearbeitungsgebühr dazu. Die Höhe steht noch nicht fest. Mit der Reform reagiert die EU auf die zunehmende Päckchenflut, vor allem aus China. Im tschechischen Atomkraftwerk Temelin ist es zu einer Panne gekommen. Wie die Betreibergesellschaft CEZ mitteilte, wurde der Reaktorblock 2 heruntergefahren und vom Netz getrennt. Grund sei eine Fehlfunktion im Steuersystem für den nicht-nuklearen Teil der Anlage gewesen. Techniker hätten das betroffene elektronische Teil ausgewechselt. Der Reaktor soll morgen wieder in Betrieb gehen. Temelin mit 2 Druckwasserreaktoren liegt weniger als 60 Kilometer von Bayern und Österreich entfernt. Das waren die Nachrichten. Die Zeit, es ist 22 Uhr und 3 Minuten.
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3: A17 Richtung Dresden. Zwischen Dresden-Südvorstadt und Dresden-Gorbitz ist die rechte Fahrspur nach einem Unfall gesperrt. Auf der A4 Dresden-Frankfurt wird zwischen Stadtroda und Jena-Zentrum die Fahrbahn Richtung Frankfurt erneuert. Bis voraussichtlich Dezember wird der gesamte Verkehr mit je 2 Fahrspuren pro Richtung auf der Richtungsfahrbahn Dresden geführt. Auf der A9 Richtung München ist zwischen Eisenberg und Bad Klosterlausnitz wegen Bauarbeiten bis voraussichtlich Ende September die Fahrbahn auf 2 Fahrspuren verengt. Hier erfolgen Bauwerksarbeiten an einer Lärmschutzwand.
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4: Mit Michael Reufsteck, hallo, gleich mit Hits von Miley Cyrus, Gentleman und Michael Patrick Kelly, jetzt Pink mit Runaway. Und außerdem sagen wir euch zwischendurch, wie es beim Fußball steht. 1:0. Bayer Leverkusen spielt heute Abend in der Europa League gegen NK Celje. Das einzige Tor hat bisher ein Spieler von Celje geschossen. Aber für Leverkusen durch dieses Eigentor steht es 1:0. Das war dann auch der Pausenstand. Gleich geht's weiter. Und jetzt Pink.
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Eine Eilmeldung aus dem Verkehrszentrum. Achtung, ein Falschfahrer auf der A48 Koblenz-Dernbach. Zwischen Bendorf-Neuwied und Dreieck-Dernbach. Hier kommt ein Falschfahrer entgegen, bitte fahrt äußerst rechts und überholt nicht. Auf der A48 Koblenz-Dernbach zwischen Bendorf-Neuwied und Dreieck-Dernbach. Ein Falschfahrer, Vorsicht in beiden Richtungen.

Chaperone und Good Luck, Babe. Hallo zusammen, hier ist Pop, die Abendshow. Wir sind gemeinsam bei RBB 888, Bremen 4, HR3, NDR 2, SR1, WDR 2, MDR Jump und SWR 3. Und entschuldige mich bitte, ich muss kurz mal meine Post durchgehen, dazu komme ich tagsüber nicht. Doch, ich habe es gerade noch geschafft, eine Mail zu öffnen, die mich gepackt hat mit der personalisierten Betreffzeile Selbstständig reisen, sicher begleitet, Herr Michael Räufsteck. Kam von der Bahn und ich kann es nachvollziehen, dass die Bahn mir nicht zutraut, allein selbstständig genug für eine Bahnreise zu sein. Aber es geht dann doch um das neue Angebot des begleitenden Bahnfahrens für Kinder. Sprich, Kinder können allein reisen, ohne Eltern oder Erziehungsberechtigte, und werden dann aber eben vom Bahnpersonal, vom Start bis zum Zielbahnhof begleitet. Es wurde schon vor einer Weile berichtet, dass das eingeführt werden solle, aber ich glaube Dinge ja erst, wenn sie in der Tarnung eines Newsletters als Werbung in meinem Mail-Eingang landen. So, und es ist ein völlig neuer Ansatz unter der neuen Bahnführung, die Selbstständigkeit von Kindern auf diese Weise zu fördern. Der Ansatz der früheren Führung war ja, Minderjährige allein an beliebigen Bahnhöfen auf der Strecke aus dem Zug zu werfen. Es gibt für das neue Angebot des begleitenden Fahrens natürlich ein paar Einschränkungen. Es gilt im Fernverkehr für Kinder von 6 bis einschließlich 14 Jahren auf ausgewählten Direktverbindungen freitags und sonntags. Sprich, die neue Zielgruppe der Bahn sind also ausschließlich Scheidungskinder, von denen ein Elternteil in Berlin und eins in Frankfurt am Main wohnt.

0: Andererseits ist das wirklich ein gutes Angebot der Kinderbetreuung, wenn die Bahn alleinreisende Kinder selbst betreut. Also man zahlt den Preis von einer ganz normalen Fahrkarte, setzt die Kinder in einen Zug von Düsseldorf nach Köln und hat sie 4,5 Stunden von der Backe.
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Eine Eilmeldung aus dem Verkehrszentrum. Achtung, ein Falschfahrer auf der A36 Bernburg-Fienenburg zwischen Güsten und Aschersleben-Mitte. Hier kommt ein Falschfahrer entgegen. Bitte fahrt äußerst rechts und überholt nicht. Auf der A36 Bernburg-Fienenburg zwischen Güsten und Aschersleben-Mitte ist ein Falschfahrer unterwegs. Bitte Vorsicht in beiden Richtungen. Für die A48 gibt es eine Entwarnung. Koblenz-Dernbach, hier kein Falschfahrer mehr zwischen Bendorf-Neuwied und Dreieck-Dernbach.

0: Jetzt in Pop der Abendshow Ray Dalton und sein aktueller Hit Go That High. Worum mag's da wieder gehen?
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2: In dem Song geht es darum, seine Ziele zu erreichen, dass man keine Angst hat, sich dafür auch aufzuopfern. Und das gilt sowohl für dein persönliches Leben, als auch für dein Liebesleben oder dein Arbeitsleben. Einfach ein besseres Leben zu haben und dafür das zu tun, was eben nötig ist. Das Ziel ist, sich gut zu fühlen und seine Situation zu verbessern.
0: Danke, Ray.

0: Von 2013 ist dieser Hit von Miley Cyrus, Wrecking Ball. Diese Woche Freitag erscheint das neue Album von ihr, dann heißt sie nur noch Miley und dieser Hit wahrscheinlich nur noch Wrecking.
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9: Heute Nacht regnet es zwischen bayerischem Wald und Alpen, teilweise kräftig und gewittrig. Schauer gibt es sonst im Norden. Es kühlt ab auf 14 bis 5 Grad. Morgen halten sich dichte Wolken im Nordwesten und dort wird es ab dem Nachmittag immer öfter nass. Sonst scheint mal die Sonne, mal gibt es Wolken bei 15 Grad im Harz und 25 Grad am Oberrhein.
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10: Vorsicht auf der A4 Richtung Frankfurt. Zwischen Chemnitz Ost und Chemnitz Glöser befindet sich eine ungesicherte Unfallstelle. Auf der A4 Dresden-Frankfurt wird zwischen Stadtroda und Jenatzentrum die Fahrbahn Richtung Frankfurt erneuert. Bis voraussichtlich Dezember wird der gesamte Verkehr mit je 2 Fahrspuren pro Richtung auf der Richtungsfahrbahn Dresden geführt. Auf der A9 Richtung München ist zwischen Eisenberg und Bad Klosterlausnitz wegen Bauarbeiten bis voraussichtlich Ende September die Fahrbahn auf 2 Fahrspuren verengt. Hier erfolgen Bauwerksarbeiten an einer Lärmschutzwand.
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Golden Summer ist der aktuelle Hit von Loy und David Puentes. Ihr wisst, wir sind immer erreichbar unter 07221 2011, egal was es ist, was ihr uns sagen möchtet. Wenn ihr zum Beispiel lustige Fakten schicken wollt oder interessante Kuriositäten, Party, Smalltalk, irgendwas, 07221 2011. Und Christina aus Singen am Hohentwiel hat uns Fun Facts geschickt zum Fußball-Europa-League-Spiel Bayer Leverkusen gegen NK Celje. Das ist nämlich der NK Celje, die Mannschaft aus Slowenien. Und Celje ist die Partnerstadt der Stadt Singen am Hohentwiel, von wo Christina sich gemeldet hat. Und Singen am Hohentwiel ist die Stadt, in der Maggi produziert wird. Einfach zu eurer Info. Hey, danke! Mitarbeiterin des Tages, wir freuen uns über diese Fun Facts. Und hier ist noch ein Fun Fact von uns gratis dazu. Leverkusen führt inzwischen 2:0.

0: Memory Lane von Sarah Larsson in Pop, der Abendshow. Hallo, schön, dass ihr da seid. Ich hoffe, ihr seid da, denn wir brauchen mal eben eure Stimme. Denn jetzt ist wieder die Stelle der Show, an der ihr entscheidet, wer den nächsten Hit singt. Ein Hit, aber drei Stars. Wer kommt zum Zug? Das ist der Hit, um den es heute geht. Und ihr entscheidet, wie er gleich im Radio klingt. Kids! Angebot 1, MGMT. Das ist wahrscheinlich die Version, die ihr am besten kennt. Es ist auch das Original. Wir mögen Hit gerne. Aber vielleicht ist euch ja nach was anderem. Zum Beispiel diese gut gelaunte Akustikversion von den Kooks. Sind die von She Moves in Her Own Way oder Naive? Die Kooks sind Start Nummer 2 mit Kids. Und Nummer 3. Die Dance-Version von Alle Farben, Weiß und Graham Candy. Wie hättet ihr es denn gerne? Sagt uns jetzt live unter 07221 2011 und dann spielen wir die Version, die zuerst drei Stimmen hat. Kids von MGMT, den Kooks oder Alle Farben zusammen mit Weiß und Graham Candy. Hallo, wer ist da?
1: Entschuldigung, guten Abend, Michael, das ist der Markus.
0: Markus, was darf sein?
1: Ich möchte gerne die Nummer 1 haben.
0: Bitte. Einmal die bewährte MGMT-Version. Danke dir herzlich. Hab einen schönen Abend. Tschüss, danke. Hallo, wer spricht?
2: Oh. Mike hier, moin.
0: Hi, Mike.
2: Ich hätte gerne die Nummer 3.
0: Einmal Alle Farben. Dankeschön. Gute
2: danke
0: Fahrt.
2: Danke auch, ciao.
0: Hier ist Michael Räufsteig, wer ist da?
3: Hallo, hier ist Christian aus Ostfriesland.
0: Hallo Christian.
3: Ich bin für Nummer 1.
0: Einmal MGMT. Vielen Dank, auch dir. Schönen Abend. Wer spricht jetzt?
4: Ja, hallo, hier ist der Götz. Ich bin die Nummer 1.
0: Einmal die 1, Götz. Vielen Dank. Klares 3 zu 1. Und weil es so deutlich war, spielen wir euch die Albumversion. Die ist ein bisschen länger. Dann haben wir mehr davon.

MGMT, das Original von Kids. Und das Originalalbumstück dazu. Eine Entwarnung aus dem Verkehrszentrum auf der A36 Bernburg-Fienenburg. Kein Falschfahrer mehr zwischen Güsten und Aschersleben-Mitte. Hier ist Holly Humberstone und To Love Somebody.

Die Europa-League-Saison für Bayer Leverkusen hat gut begonnen. Gegen NK Celje hat Leverkusen das Spiel gerade mit 2:0 gewonnen. Jetzt George Ezra. Anyone for you.

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1: Um 23 Uhr mit Cedric Bies. Bundeswirtschaftsministerin Reiche will die hohen Spritpreise mit einem Steuerrabatt senken. Das hat sie am Rande eines G20-Treffens in den USA gesagt. Sie hält es für einen sinnvollen Ansatz, die Mehrwertsteuer für Kraftstoffe vorübergehend von 19% auf 7% zu senken. Aus Berlin berichtet Evi Seibert.
2: Davon würden aber nicht die Betriebe profitieren, die solche Steuern abschreiben könnten. Deswegen will sie auch das mittelständische Gewerbe gesondert entlasten. Dazu nannte sie aber noch keine konkreten Maßnahmen. Reiche ist auch für direkte Zahlungen an einkommensschwache Haushalte. Das Problem dabei, der Staat hat immer noch keinen funktionierenden Auszahlungsmodus, weil er nur von jedem fünften Bürger die Kontodaten hat. Reiche sprach sich nochmal dagegen aus, einen Spritpreisdeckel einzuführen. Auch die Übergewinnsteuer überzeugt sie nicht. Die hält die Wirtschaftsministerin rechtlich für zu kompliziert.
1: Die US-Notenbank Fed hat zum ersten Mal seit rund 3 Jahren den Leitzins erhöht um 0,25 Prozentpunkte. Er liegt damit jetzt zwischen 3,75% und 4%. Die Notenbank will damit etwas gegen die hohe Inflation in den USA machen. Ein höherer Leitzins bedeutet, dass Kredite teurer werden. Gleichzeitig lohnt sich das Sparen für Kunden oft wieder mehr. Nämlich dann, wenn Banken die höheren Zinsen auch bei ihren Sparkonten anbieten. Vor knapp einer Woche hatte auch die Europäische Zentralbank ihren Leitzins erhöht auf 2,5%. Nach dem Einsturz eines 6-stöckigen Wohnhauses im Gazastreifen suchen Rettungskräfte weiter nach Vermissten. Nach palästinensischen Angaben werden noch rund 100 Menschen unter den Trümmern vermutet. Mindestens 21 sind gestorben, darunter viele Kinder. Nahost-Korrespondentin Bettina Meyer berichtet.
3: Die Arbeiten kommen den Helfern zufolge nur schleppend voran, da es an Ausrüstung und schwerem Gerät fehle. Das bestätigte der Leiter des UN-Entwicklungsprogrammes in Gaza, Alessandro Markic, der die Einsturzstelle besuchte. Die Lage ist tragisch, sagte er, weil Menschen mit bloßen Händen graben. Derzeit drohen 400 Gebäude in Gaza einzustürzen, fügte er hinzu. Trotz geltender Waffenruhe in Gaza gibt es immer wieder Luftangriffe der israelischen Armee. Die gab an, sie würde den Berichten des Einsturzes nachgehen.
1: Bayer Leverkusen hat sein erstes Europa-League-Spiel in dieser Saison gewonnen, mit 2:0 gegen NK Celje aus Slowenien. Das 1:0 war ein Eigentor der Slowenen, das zweite Tor hat Facundo Medina geschossen. Morgen Abend spielt die TSG Hoffenheim in der Europa League. Die Mannschaft trifft dann um 18.45 Uhr auf Ofi Kreta. Das Wetter. In der Nacht kann es an den Alpen und ganz im Norden regnen, sonst ist es in Deutschland oft klar, bei Temperaturen zwischen 6 und 11 Grad. Morgen dann zuerst ein Mix aus Sonne und Wolken. Im Nordwesten regnet es spätestens ab dem Nachmittag. Dazu steigen die Temperaturen auf maximal 24 Grad. Die Zeit 23.03 Uhr.
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4: Entwarnung auf der A36 Bernburg-Braunschweig. Kein Falschfahrer mehr zwischen Güsten und Aschersleben-Mitte. A4 Richtung Frankfurt. Zwischen Frankenberg und Chemnitz-Ost ist die rechte Fahrspur nach einem Unfall gesperrt. Die A4 Görlitz Richtung Dresden ist zwischen Kodersdorf und Niederseifersdorf gesperrt. Im Tunnel Königshainer Berge steht ein defekter LKW. A4 Dresden-Frankfurt. Zwischen Hohenstein-Ernsthal und Glauchau-West wird in Richtung Frankfurt die Fahrbahn erneuert. Bis voraussichtlich Dezember wird der gesamte Verkehr mit je 2 Fahrspuren pro Richtung auf der Richtungsfahrbahn Dresden geführt. Dadurch ist in Richtung Frankfurt die Anschlussstelle Glauchau-Ost bis Ende Oktober gesperrt.
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5: Mit Michael Reifsteck, jetzt Taylor Swift, dann Kato und John mit Turn the Lights Off, Sienna Spyro singt auch und dann das, weshalb ihr unsere Show einschaltet, wir wissen es doch, die Stellenanzeigen.
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0: Down This Hill von Sienna Spyro. Hallo, hier ist Pop, die Abendshow. Was würdet ihr tun, wenn ihr einen neuen Torwart bräuchtet? Talentscout anheuern? Bei einem anderen Verein abwerben wäre eine Möglichkeit. Oder ihr macht einfach einen Post bei X. Theresa Seiter aus unserem Team hat heute die Stellenanzeigen des Inselstaats Dominica durchforstet. Und dort sucht der Chef jetzt einen Torwart im Internet.
1: Der Inselstaat ist so groß wie Hamburg, hat aber nur 65.000 Einwohner und vor allem hat er eine Nationalmannschaft. Und die muss jetzt bei der CONCACAF Nations League ran. Das ist quasi das Pendant zur UEFA Nations League, nur eben vom Verband der Nordzentralamerikanischen und Karibischen Fußballkonföderation. Und für die Spiele, die da jetzt kommen, gibt es ein Problem. Wegen einer Verletzung wird es auf der Torwartposition eng und die Zeit wird knapp. Das nächste Spiel ist nämlich schon nächste Woche.
0: Ah.
1: Und deshalb hat der Chef der Nationalmannschaft geschrieben: Fußball-Twitter, ich brauche dringend eure Hilfe. Ich suche einen Torhüter mit dominikanischen Eltern für die anstehenden Nations League-Spiele. Wegen einer unerwarteten Verletzung wird dringend Ersatz benötigt.
0: Das klingt so, als hätte er wirklich alle 65.000, die da wohnen, schon gefragt. Und die hätten ihm alle abgesagt, wenn er diesen Weg wählt. Wir müssen kurz unterbrechen für eine Eilmeldung aus dem Verkehrszentrum. Achtung, ein Falschfahrer auf der A60 Lüttich-Wittlich zwischen Prüm und Bitburg. Hier kommt ein Falschfahrer entgegen. Bitte fahrt äußerst rechts und überholt nicht. Auf der A60 Lüttich-Wittlich zwischen Prüm und Bitburg ist ein Falschfahrer unterwegs. Bitte Vorsicht in beiden Richtungen. Wie erfolgreich war die Suche oder kann die Suche sein? Wissen wir da schon was? Ein Torwart über eine Anzeige bei X zu finden für die Nationalmannschaft von Dominica.
1: Naja, er hat den Post mittlerweile gelöscht.
0: Aha!
1: Also man könnte jetzt vermuten, dass er jemanden gefunden hat, der Bälle halten kann und dominikanische Eltern hat.
0: Hm. Also Manuel Neuer hat ja Zeit, aber heißt sein Vater Dominik? Weiß es nicht. Vielleicht reicht das ja schon als Kriterium. Wenn das dann nächste Woche startet in der CONCACAF Nations League, dann gucken wir uns die Spiele von Dominica an und dann wissen wir es ja. Dann gucken wir, wer da im Tor steht, dann wissen wir, wie sie ihn bekommen haben.

Eine weitere Eilmeldung aus dem Verkehrszentrum. Wir haben noch einen Falschfahrer auf der A72 Zwickau-Plauen zwischen Zwickau-West und Reichenbach. Auch hier kommt jetzt ein Falschfahrer entgegen. Bitte fahrt äußerst rechts und überholt nicht. Auf der A72 Zwickau-Plauen zwischen Zwickau-West und Reichenbach ein Falschfahrer. Bitte auch hier Vorsicht in beiden Richtungen.

0: Request von Paolo Nutini in Pop der Abendshow. Wer wird ein Duell gewinnen, wenn zwei Weltmeister gegeneinander antreten? Heute passiert Max Verstappen gegen Leo Neugebauer. Formel 1 Weltmeister gegen Zehnkampf-Weltmeister. Spoiler, es war was mit Rädern. Da hatte Max Verstappen dann doch bessere Chancen. Es war ein Kartrennen, ein Showrennen, bei dem Max Verstappen in Silverstone nicht nur gegen Leo Neugebauer, sondern auch noch gegen 99 andere Teilnehmer angetreten ist. Die Herausforderung war, gewinnt er oder ist irgendjemand vor Max Verstappen im Ziel? Und die anderen hatten durchaus einen Frühstart. Max Verstappen ist erst als 101. gestartet, hat dann aber trotzdem noch alle überholt. Leo Neugebauer hat er sogar schon in der ersten Runde überholt. Insofern, dieses Duell ging eindeutig an Max Verstappen. Aber wenn es das nächste Mal darum geht, wie weit man so ein Rennauto werfen kann, dann hat Leo Neugebauer eindeutig die besseren Chancen.
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4: Heute Nacht regnet es zwischen bayerischem Wald und Alpen, teilweise kräftig und gewittrig. Schauer gibt es sonst im Norden, die aber weniger werden und später nur noch zwischen Emsland und Nordfriesland auftreten. Es kühlt ab auf 14 bis 5 Grad. Morgen halten sich dichte Wolken im Nordwesten und dort wird es ab dem Nachmittag immer öfter nass. Sonst scheint mal die Sonne. Mal gibt es Wolken bei 15 Grad im Harz und 25 Grad am Oberrhein. Dazu ist der Südwestwind in der Nordhälfte deutlich zu spüren und bringt starke bis stürmische Böen.
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6: Achtung, Falschfahrer auf der A72 Zwickau-Plauen. Zwischen Zwickau-West und Reichenbach kommt Ihnen ein Falschfahrer entgegen. Fahren Sie äußerst rechts und überholen Sie nicht. Auf der A72 Zwickau-Plauen zwischen Zwickau-West und Reichenbach ist ein Falschfahrer unterwegs. Vorsicht in beiden Richtungen. Vorsicht bitte auf der A4 Dresden Richtung Chemnitz. Zwischen Dreieck Dresden-Nord und Dresden-Flughafen befindet sich eine ungesicherte Unfallstelle. A4 Richtung Frankfurt. Zwischen Frankenberg und Chemnitz-Ost ist die rechte Fahrspur nach einem Unfall gesperrt. Die A4 Görlitz Richtung Dresden ist zwischen Kodersdorf und Niederseifersdorf gesperrt. Im Tunnel Königshainer Berge steht ein defekter LKW.
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7: Und währenddessen sind gerade zwei Entwarnungen noch reingekommen. Auf der A60 Lüttich-Wittlich kein Falschfahrer mehr zwischen Prüm und Bitburg. Und auf der A72 Zwickau-Plauen kein Falschfahrer mehr zwischen Zwickau-West und Reichenbach. Und hier The Bowser. Magnetic.

0: Hier ist Pop, die Abendshow, in der wir euch nicht nur neue Musik vorstellen, sondern immer gerne auch neue Slam-Poeten, Komikerinnen. Hallo, wer bist du denn zum Beispiel?
1: Mein Name ist Fee Brembeck. Ich freue mich voll, dass ich hier sein darf. Und ich möchte heute ganz gerne über meine Studiengänge sprechen, denn ich habe wirklich total abgefahrenes Zeug studiert. Ich muss sagen, sozial war es nicht immer so ein Hit. Ich habe zum Beispiel Theologie studiert und das war ein Eigentor. Ja. Aber die Gegenmannschaft hat auch nicht gewonnen. Und immer wenn ich auf Partys erzählt habe, dass ich Theologie studiere, dann kam genau die gleiche Reaktion, nämlich, oh Gott, krass. Nee, das glaube ich dir nicht. Aber wenn mir einer so kommt, dann fühle ich mich halt provoziert. Da habe ich dann immer so reagiert. Holy Spirit activate, Father Lord Jesus, nimm den Schleier des Unglaubens von diesem Abtrünnigen und lass ihn die Wahrheit erkennen. In deinem Namen, durch dich und in dir und mit dir singen wir und preisen.

Merkt man, dass einer ihrer Studiengänge auch Operngesang war? Aha. Fee Brembeck ist im Oktober wieder auf Tour durch Deutschland. Sie tourt mit zwei verschiedenen Programmen, die beide allein schon lustige Titel haben. Das eine heißt Erklär's mir, als wäre ich eine Frau. Und das andere Komm du erst mal aus meinem Alter. Fee Brembeck

Joe, End of Beginning. Und jetzt stellen wir euch noch eine interessante Soul-Stimme vor. Sie ist Deutsche, heißt aber Ami. Ami Warning. Ihr könntet sie kennen, wenn ihr im August Annenmay Kantereit in Berlin gesehen habt. Da war sie nämlich einen Abend Support Act. Oder heute Abend in München. Oder aus dem Kiosk in der Friedenheimer Straße in München-Laim, den sie mit ihrer Mutter betrieben hat. Während ihr Vater das hier gesungen hat. Wally Warning war nämlich auch Musiker und die beiden sind auch als Duo gemeinsam aufgetreten. Ami ist auch morgen nochmal vor Annenmay Kantereit auf der Bühne, wieder in München. Nächstes Jahr geht sie auf eine größere eigene Tour und das ist ihr jüngster Song. Ami Warning, was bleibt?

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Dua Lipa und Pierre Mal. In Pop, der Abendshow mit Michael Reufsteck. Danke fürs Zuhören, das war's von mir. Gleich die Popnacht mit Ben Streubel. Und leider gab's auch heute Abend wieder ein paar Dinge, zu denen wir nicht mehr gekommen sind. Wir hatten noch vor, gute Tauschangebote für Doppelte bei Sammelklagen. Eine Analyse vom Immobilienmarkt über die diesjährige Preisentwicklung von Sandburgen und die aktuelle Gewinnzahl von 4 gewinnt. 4. Naja, vielleicht beim nächsten Mal.

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1: Um 0 Uhr mit Christine Beitsch. Immer mehr Bundespolitiker sprechen sich wegen der hohen Spritpreise für eine Senkung der Mehrwertsteuer auf Benzin und Diesel aus. Neben Umweltminister Schneider und Unionsfraktionschef Frei auch Wirtschaftsministerin Reiche. Sie halte es für sinnvoll, die Steuer von 19% auf 7% zu senken. Berlin-Korrespondentin Efi Seibert berichtet.
2: Das würde direkt an der Zapfsäule wirken und schnell gehen. Davon würden aber nicht die Betriebe profitieren, die solche Steuern abschreiben könnten. Deswegen will sie auch das mittelständische Gewerbe gesondert entlasten. Dazu nannte sie aber noch keine konkreten Maßnahmen. Reiche ist auch für direkte Zahlungen an einkommensschwache Haushalte. Das Problem dabei, der Staat hat immer noch keinen funktionierenden Auszahlungsmodus, weil er nur von jedem fünften Bürger die Kontodaten hat. Reiche sprach sich nochmal dagegen aus, einen Spritpreisdeckel einzuführen. Auch die Übergewinnsteuer überzeugt sie nicht. Die hält die Wirtschaftsministerin rechtlich für zu kompliziert.
1: UN-Generalsekretär Guterres fordert eine bessere internationale Zusammenarbeit bei künstlicher Intelligenz. Führende KI-Nationen wie die USA und China sollten gemeinsam Leitplanken aufstellen. Guterres erklärte, eine weltweite Koordination sei unverzichtbar, KI mache nicht an Grenzen halt und das gelte auch für die Risiken. Mehrere KI-Firmenchefs hatten sich zuletzt für eine langsamere Entwicklung von KI ausgesprochen, um Sicherheitslücken schließen zu können. In Nepal werden nach der Sturzflut deutlich mehr Menschen vermisst als bisher angenommen. Die Behörden sprechen von über 6.100 Menschen. Bislang war von etwa 1.000 weniger die Rede. Die Katastrophenschutzbehörde erklärte, man habe Informationen über die Vermissten von den Bezirksämtern zusammengetragen. Bei der Sturzflut vor 3 Wochen kamen mindestens 1.400 Menschen ums Leben. Fußball-Bundesligist Bayer Leverkusen ist mit einem Sieg in die Europa League gestartet. Die Werkself gewann 2:0 gegen den slowenischen Club NK Celje. Jan Wochner berichtet.
3: Zur Pause führte die Werkself 1:0. Das Tor, ein Eigentor des Slowenen Sesla. Leverkusen selbst schaffte es lange nicht, den Ball über die Torlinie zu schießen, ließ mehrere Topchancen ungenutzt. Bis zur 74. Minute nach einer Ecke erlöste Facundo Medina die Werkself mit dem Treffer zum 2:0. Zuvor hatte Celje auch die eine oder andere gute Ausgleichsmöglichkeit gehabt.
1: Das Wetter für Deutschland. In der Nacht an den Alpen regnerisch, gegen morgen trockener. Sonst in Deutschland halt sternenklar und später örtlich Nebel, ganz im Norden lokale Schauer. Die Tiefstwerte 11 bis 6 Grad. Tagsüber zunächst Sonne und Wolken, im Nordwesten stark bewölkt und im Laufe des Nachmittags regnerisch. Dazu Temperaturen von maximal 17 bis 24 Grad. Die Zeit 0:03 Uhr.
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6: Entwarnung auf der A72 Zwickau-Plauen. Kein Falschfahrer mehr zwischen Zwickau-West und Reichenbach. A4 Richtung Frankfurt. Zwischen Frankenberg und Chemnitz-Ost ist die rechte Fahrspur nach einem Unfall gesperrt. Die A4 Görlitz Richtung Dresden ist zwischen Kodersdorf und Niederseifersdorf gesperrt. Im Tunnel Königshainer Berge steht ein defekter LKW. Auf der A4 Dresden-Frankfurt wird zwischen Stadtroda und Jenatzentrum die Fahrbahn Richtung Frankfurt erneuert. Bis voraussichtlich Dezember wird der gesamte Verkehr mit je 2 Fahrspuren pro Richtung auf der Richtungsfahrbahn Dresden geführt. Auf der A9 Richtung München ist zwischen Eisenberg und Bad Klosterlausnitz wegen Bauarbeiten bis voraussichtlich Ende September die Fahrbahn auf 2 Fahrspuren verengt. Hier erfolgen Bauwerksarbeiten an einer Lärmschutzwand.
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7: Mit Ben Sträubel, also Kaffee bereit, Schuhe ausgezogen. Ich hoffe mal, die nächsten Stunden seid ihr vorbereitet und schlaft nicht ein. Bis 5 Uhr die Popnacht.
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Lana Del Rey und Video Games. Silence, je suis in trance. Oh, es ist 10 nach Mitternacht. Ich bin schon so entspannt durch diesen Hit. Ich freue mich, dass er gerade gelaufen ist hier in der Popnacht. Schön, dass wir zusammengekommen sind, alle wieder an diesem 17.09. Und heute ist Tag der alten Freunde. Und da soll man mal an diejenigen denken, die man irgendwie aus den Augen verloren hat. Vielleicht fällt einem ein alter Schulfreund ein. Und dann sucht man mal, wo findet man den, oder man ruft ihn an. Es ist ja so, dass über 6 Ecken jeder Mensch auf der Erde durchschnittlich so über diese Zwischenstation mit einem anderen Menschen vernetzt ist. Also man kann jeden rausfinden. Ich weiß nicht, über irgendein 6 Ecken muss ich also auch mit Donald Trump oder so vernetzt sein. Aber ich habe ihn noch nicht angeschrieben, werde es auch nicht tun. Es gibt auch diese schöne Halbwertszeit bei Freundschaften. Alle 7 Jahre wechselt man wohl den Freundeskreis. Und dann gibt es eben die, die ziehen sich dann so ein bisschen durch über längere Zeit, über 7 Jahre. Die bleiben dann das ganze Leben. Man trifft dann ja auch auf Klassentreffen immer mal wieder Menschen. Das ist mir kürzlich so gegangen. Da dachte ich, okay, früher habe ich doch mit denen Party gemacht. Und dann sitzt da so eine Gruppe, die trinken Kamillentee und reden über Grundsteuer. Das ist dann so der Punkt, wo man aussteigen sollte. Oder dann gibt es auch diese verlogenen Sätze, die man sagt, wenn man jemanden lange nicht mehr gesehen hat. So einen alten Freund. Also einer der verlogenen Sätze ist zum Beispiel, Mensch, wir haben ja echt eine tiefe Verbindung behalten. Ja, oder auch so, wir müssen ja dringend wieder mal was machen. Ja, dann der absolut verlogene Satz kommt dann als Antwort. Ja, voll gerne. Hier ist die Popnacht. Die

got me love sick. Du machst mich liebeskrank. Der alte Schulte war das hier in der Popnacht. Nach diesem kultischen Song hier vom Eric Clapton, ein Rätsel, erkennt ihr ein Geburtstagskind am Leierkastengeräusch, dann verdient ihr euch das erste Package. Vorsicht auf der A23 Heide Richtung Hamburg, da liegt ein Tier zwischen Heide Süd und Albersdorf auf der Fahrbahn.

0: Brothers Eyes. Eric Clapton, hier ist die Popnacht.
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0: Wer hat denn da heute Geburtstag? So, die arbeiten wir mal alle ab, unsere Geburtstagsmenschen. Aber wenn sie sich so anhören, wer kann denn das noch erkennen? Vielleicht, ja, du in der letzten Reihe da hinten.

Es ist jetzt 0.27 Uhr, Vorsicht auf der A4, Görlitz in Richtung Dresden. Da liegt ein Stein auf der Autobahn, wo er nicht hingehört, zwischen Weißenberg und Rastplatz Löbauer Wasser Nord. Und auf der A5, passt bitte auf, Fahrzeugteile, Karlsruhe in Richtung Basel, zwischen Achern und Appenweier liegen die Fahrzeugteile. Habt ihr noch was gesehen, das nicht auf die Straße gehört, dann dürft ihr gerne hier mal durchklingeln, eine WhatsApp schicken. Oder Signal oder auch persönlich, wer bei Luft ist, auch eine WhatsApp-Audio hinterlassen. Dann können wir uns gegenseitig ein bisschen warnen. 07221 20.

0: Es ist 0.31 Uhr.
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3: Heute halten sich im Nordwesten dichte Wolken. Und es wird ab dem Nachmittag immer öfter nass. Sonst scheint mal die Sonne, mal gibt es dichtere Wolken. Die Temperaturen steigen im Harz auf 15 Grad. Maximal 25 Grad werden es am Oberrhein. Morgen wird es insgesamt leicht wechselhaft. Die Wolken dominieren und bringen vorrangig dem Norden Schauer. Den meisten Sonnenschein gibt es im Südwesten.
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4: Vorsicht bitte auf der A4 Görlitz Richtung Dresden. Zwischen Weißenberg und Rastplatz Löbauer Wasser Nord liegt ein Stein. A4 Richtung Frankfurt. Zwischen Frankenberg und Chemnitz Ost ist die rechte Fahrspur nach einem Unfall gesperrt. Auf der A9 Richtung München ist zwischen Eisenberg und Bad Klosterlausnitz wegen Bauarbeiten bis voraussichtlich Ende September die Fahrbahn auf zwei Fahrspuren verengt. Hier erfolgen Bauwerksarbeiten an einer Lärmschutzwand.
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0: Und die am meisten unterschätzte Höchsttemperatur in Aarborn im Westerwald. 18 Grad bekommen wir da. Hier ist die Popnacht. Mein Name ist Ben Sträubel. Katy Perry jetzt mit Watch It Burn.

Jetzt sorgt eine Eilmeldung an Falschfahrer auf der A4 Chemnitz-Erfurt zwischen Apolda und Erfurt-Fieselbach. Da kommt ein Fahrzeug entgegen, ein Falschfahrer. Bitte fahrt äußerst rechts, nicht überholen. Wir melden es, wenn die Gefahr vorüber ist. Auf der A4 Chemnitz-Erfurt zwischen Apolda und Erfurt-Fieselbach ist ein Falschfahrer unterwegs. In beiden Richtungen bitte aufpassen. Und nochmal von vorne dieser tolle Hit hier von Katy Perry, Watch It Burn. For you.

0: Nico und Vincent, Am I Wrong in der Popnacht?
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0: Wer hat Geburtstag? Das ist ein Künstler, der da jetzt gerade im Leierkasten festsitzt. Christine aus Lingen, wen hast du erkannt?
2: Das müsste der gute Flowrider sein.
0: Na, Flowrider. Es ist Flowrider, jawoll. Und schon gehört dir ein Popnacht-Package. Und das hast du dir auch verdient. Du bist jetzt gerade schon in der Tiefgarage auf dem Weg in deine Wohnung. Hast einen Job als Lokführerin hinter dich gebracht. Wie war denn der Abend?
2: Oh, der Abend war ganz entspannt. Die Fahrgäste waren entspannt und mein Kundenbetreuer war auch lieb zu mir.
0: Ja, ist das so ein Triebwagenteil, wo dann der Kundenbetreuer ab und zu mal reinkommt? Da hat er so einen Schlüssel und du bist dann dahinter. Ich habe mich immer gefragt, wenn man da sitzt, was ist in diesem Gang? Der ist ja noch so ein kleiner Gang. Ist da eine Minibar oder sowas oder eine Lounge und so?
2: Das ja, schön wär's, aber es ist tatsächlich nur Technik.
0: Ach so, okay. Und dann setzt man sich da mal hin, dann bringt er auch mal einen Kaffee mit. Nee, Kaffee gibt's ja keinen, ne?
2: Im Regionalverkehr gibt's keinen Kaffee, aber wenn man nett fragt, holt er einen am Bahnhof vielleicht einen Kaffee.
0: Dann hat das, also dann heißt es Verspätung wegen verspätetem Personal und das war das so.
2: Kommt noch, tatsächlich mal vor.
0: Hängt noch am Kiosk. Welche Strecke bist du denn gefahren?
2: Ich bin heute zwischen Emden und Münster gefahren.
0: Und war, ist eine schöne Strecke, oder? Kann man doch sagen.
2: Jo. Sehr entspannt. Und also die meisten Fahrgäste wollen dann ja in den Urlaub nach Emden, in den Außenhafen zur Fähre, nach Borkum.
0: Siehst du, das sind Urlaubsgäste in der Regionalbahn. Du bist ja umgeschult, du warst vorher OP-Schwester. Und das ist auch das ist eine lustige Sache eigentlich, ne? So OP-Schwester und dann Lokführerin. Was hat dich da gereizt, in diesen Beruf zu gehen?
2: Also in der Ausbildung habe ich immer schon gewitzelt, wenn die Leute mir alle auf den Keks gehen, dann werde ich einfach Lokführerin, da vorne hat man seine Ruhe.
0: Ja.
2: Und da habe ich mich dann irgendwann dran zurückerinnert und da ich im OP viel mit großen technischen Geräten gearbeitet habe, habe ich gedacht, ach so ein Zug, das ist auch ein großes technisches Gerät. Gucke ich mir mal genauer an, habe mich informiert und beworben und wurde direkt genommen.
0: Genau, und vor allen Dingen, da kann man einfach nur mal schnell mal gucken, wenn es irgendwo piep, macht einen Dauerton, dann ist nichts Schlimmes passiert, dann kriegt man das mit den Maschinen wieder hin. Ne?
2: Ja, genau, so ungefähr.
0: Dann wünsche ich dir jetzt eine gute, entspannte Nacht. Ich schicke dir ein Popnacht-Package zu und du darfst aus dem Auto raus.
2: Jo, perfekt, danke. Gute Nacht noch.

Es ist 0.48 Uhr, eine Endwarnung auf der A4. Chemnitz-Erfurt, ist kein Falschfahrer mehr unterwegs zwischen Apolda und Erfurt-Fieselbach. Na, wenn das kein kultischer Song ist hier, ne? Dancing with Tears in my

0: also Tears in My Eyes oder also ein Happy Birthday, ein Happy Birthday.
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0: Happy Birthday, lieber Mike.
2: So, das. Ja, hi, ja. Wunderschönen guten Abend, Ben.
0: Guten Abend.
2: Ich will dich nicht direkt überfallen.
0: Ja.
2: Riech das mal deinen Arbeitsplatz an. Guck, ob die Stühlbeine nicht angesägt sind. Ja. Aber ich habe eine Bitte an dich. Könntest du ein Happy Birthday für meinen lieben Drucker-Kollegen Mike spielen? Der wird heute 55.
0: Sehr schön.
2: Der würde sich tierisch drüber freuen.
0: Ja, das
2: wenn das klappen würde, wäre super, Ben. Danke dir.
0: Bitte dir. Und am Stuhl hat noch keiner gesägt. Also ich komme gut durch die Nacht, mein lieber Götz. Dankeschön. Mike wird sich freuen. Er hat sein Happy Birthday bekommen und jetzt noch seinen Lieblingshit obendrauf von Olivia Dean. Man, I need... Hier ist die Popnacht am Mittwoch. Ist es Donnerstag schon noch? Donnerstag.

immer bei den schönen Songs hier. Ein Falschfahrer ist unterwegs auf der B28, B312, B313 Reutlingen-Bad Urach. Zwischen in Leisen in Reutlingen und Metzingen West B28. Da kommt ein Fahrzeug entgegen, ein Falschfahrer, bitte nicht überholen und rechts fahren. Wir melden uns, wenn die Gefahr vorüber ist. Auf der B28, B312, B313 Reutlingen-Bad Urach. Zwischen in Leisen, Reutlingen und Metzingen West B28 kommt ein Fahrzeug entgegen, ein Falschfahrer.

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1: Um 1 Uhr mit Christine Beidt. In der Diskussion über strengere Regeln für künstliche Intelligenz hat UN-Generalsekretär Guterres zu internationaler Zusammenarbeit aufgerufen. Führende KI-Nationen müssten gemeinsam Leitplanken setzen, um eine globale Katastrophe zu verhindern, so Guterres. Aus der Nachrichtenredaktion Cedric Bies.
2: KI mache nicht an Grenzen Halt und das gelte auch für ihre Risiken, so Guterres. Nationales Handeln sei zwar entscheidend, aber weltweite Koordination unverzichtbar. Der UN-Generalsekretär verweist unter anderem auf die Warnung mehrerer KI-Firmenchefs. Die hatten sich zuletzt für eine langsamere Entwicklung der KI ausgesprochen, um Sicherheitslücken zu schließen. Ansonsten könnte die Technologie außer Kontrolle geraten. US-Präsident Trump hält die Bedenken der Branche für übertrieben. Die Vereinigten Staaten verfügten bereits über ausreichende Schutzmaßnahmen, um KI-Unternehmen zu regulieren, so Trump.
1: Die US-Notenbank Fed hat den Leitzins zum ersten Mal seit rund 3 Jahren erhöht, und zwar um 0,25 Prozentpunkte. Die Spanne liegt nun bei 3,75 bis 4%. Aus Washington Samuel Jakisch.
3: Das Ziel der Anhebung ist, die Inflation zu bekämpfen. Höhere Zinsen bedeuten teurere Kredite und weniger Konsum, weil zum Beispiel Kreditkartenabrechnungen, ein neues Auto oder ein Eigenheim zu finanzieren, für den Verbraucher dann teurer wird. Zugleich sollen dadurch die Preise in den USA weniger stark ansteigen, so das Kalkül der Notenbanker, denn die allgemeine Inflation in den USA liegt bereits seit Jahren deutlich über dem Zielwert von ungefähr 2%.
1: Immer mehr Politiker halten wegen der hohen Spritpreise eine Senkung der Mehrwertsteuer auf Benzin und Diesel für möglich. Dafür hat sich unter anderem Bundeswirtschaftsministerin Reicher ausgesprochen. Sie findet es nach eigenen Worten sinnvoll, die Steuer von 19% auf 7% zu senken. Unionsfraktionschef Frei hat am Abend nochmal bekräftigt, dass schnell entschieden werden müsse. Er sagte im Ersten, die Umsetzung könne bis zum 1. Oktober gelingen, auch wenn das ambitioniert sei. In der Fußball-Europa League hat Bayer Leverkusen den ersten Sieg in der neuen Saison geholt. Zum Auftakt der Ligaphase setzte sich die Werkself mit 2:0 gegen den slowenischen Club NK Celje durch. Der erste Treffer war ein Eigentor, den zweiten erzielte der Argentinier Facundo Medina. Die deutschen Volleyballer treffen im EM-Achtelfinale am Samstag in Sofia auf Co-Gastgeber Bulgarien. Das steht seit dem Abend fest. Das letzte Duell gegen die Bulgaren haben die Deutschen mit 0:3 verloren. Das Wetter für Deutschland. In der Nacht an den Alpen regnerisch, gegen morgen trockener. Sonst in Deutschland teils sternenklar und später örtlich Nebel, ganz im Norden lokale Schauer. Die Tiefstwerte 11 bis 6 Grad. Tagsüber zunächst Sonne und Wolken, im Nordwesten stark bewölkt und im Laufe des Nachmittags regnerisch. Dazu Temperaturen von maximal 17 bis 24 Grad. Die Zeit, es ist 1.03 Uhr.
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5: Entwarnung auf der A4 Chemnitz-Erfurt. Kein Falschfahrer mehr zwischen Apolda und Erfurt-Fieselbach. A4 Richtung Frankfurt. Zwischen Frankenberg und Chemnitz-Ost ist die rechte Fahrspur nach einem Unfall gesperrt. A4 Dresden-Frankfurt. Zwischen Hohenstein-Ernsthal und Glauchau-West wird in Richtung Frankfurt die Fahrbahn erneuert. Bis voraussichtlich Dezember wird der gesamte Verkehr mit je 2 Fahrspuren pro Richtung auf der Richtungsfahrbahn Dresden geführt. Dadurch ist in Richtung Frankfurt die Anschlussstelle Glauchau-Ost bis Ende Oktober gesperrt. Auf der A4 Dresden-Frankfurt wird zwischen Stadtroda und Jenatzentrum die Fahrbahn Richtung Frankfurt erneuert. Bis voraussichtlich Dezember wird der gesamte Verkehr mit je 2 Fahrspuren pro Richtung auf der Richtungsfahrbahn Dresden geführt. Auf der A9 Richtung München ist zwischen Eisenberg und Bad Klosterlausnitz wegen Bauarbeiten bis voraussichtlich Ende September die Fahrbahn auf 2 Fahrspuren verengt. Hier erfolgen Bauwerksarbeiten an einer Lärmschutzwand.
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6: mit Ben Streubel. Dann wird es gleich in wenigen Minuten auch wieder sehr laut werden. Das ist der Energieriegel für die Ohren, der Lenkradklopfer für alle, die auf Autobahnen, Bundesstraßen, Feldwegen unterwegs sind heute Nacht. Die dürfen sich einen Song wünschen. Habt ihr eine Idee, welcher Titel, Lieblingssong vielleicht hier ein bisschen lauter gespielt werden soll? 5,7932% lauter biete ich an. Mehr geht nicht, weil dann kommt die Regulierungsbehörde und die sägt dann tatsächlich an meinem Stuhl. Aber 5,7932% merken die nicht, weil der hebt sich jetzt ein, wahrscheinlich der Typ von der Regulierungsbehörde, kriegt das nicht mit. Deswegen 07221 2011, ich warte auf eure Vorschläge. Deutschland wird dann gleich darüber entscheiden, über den lautesten Hit der Nacht.
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0: Alicia Keys und No One, No One, hier ist die Popnacht.
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0: Heute Nacht die Vorschläge aus Baden-Württemberg und Niedersachsen. Thorsten aus Mannheim, guten Morgen.
2: Guten Morgen, Ben.
0: Und du läufst ein bisschen durch Mannheim rum. Wo bist du denn gerade? Welchem Quadrat?
2: Ich sitze da gerade vor so einem abgebrannten Dönerlade in der breite Straße.
0: Okay, aber du bist doch jemand, der nachts einfach mal so durch die, um die Häuser zieht.
2: Und ja, dann natürlich. Ich bin ein Stammhörer.
0: Wie lange bist du denn wach, wenn du so nachts rumläufst in Mannheim?
2: Bis 3-4 Uhr. Ich habe doch COPD.
0: Ach,
2: ich muss doch laufen.
0: Musst du das? Ja, gut.
2: Aber und berufsbedingt. Ja, ich war doch immer auf Baustelle.
0: Und,
2: also
0: und,
2: muss an die frische
0: und dann immer
2: als Kind war ich
0: immer rauchst immer.
2: Natürlich.
0: Ach, auf, du, hör doch auf damit.
2: So, du hast wenn du nikotinabhängig
0: bist. Du rauchst immer so viel, raus zu viel. Du hast ja ausgesucht von Udo Lindenberg. Ein Herz kann man nicht reparieren.

0: gilt natürlich auch für die Lunge. Das ist Vorschlag Nummer 1 für Thorsten aus meinem Bein. Herz kann man nicht reparieren. Harm aus Schiffdorf, Niedersachsen. Guten Morgen, Harm.
1: Ja, moin.
0: Du bist am Futtern. Was gibt's denn von dir zu essen, Nordland?
1: Käse.
0: Ach so, irgendeinen besonderen Käse?
1: Ja, bayerischen Käse.
0: Okay, der wurde extra nach Niedersachsen für dich importiert, damit du glücklich bist dort. Ne? Einen eigenen Käselieferanten hast du. Du hast dir ausgesucht von Genesis, That's All. Jetzt habt ihr die Wahl. Wollt ihr Genesis hören, That's All, oder vielleicht doch Udo Lindenberg, Ein Herz kann man nicht reparieren, 07221 2011, Genesis oder Udo.

Neuen Golden Summer, ein neuer Goodrich und der Hit kommt hier gerade geflogen. Also ich habe ihn schon gesehen und jetzt hören wir ihn gemeinsam. Boy Loco und Closer in der Popnacht.

0: Neuer Hit in der Popnacht von Boy Loco. Closer. Jetzt wird's laut.
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0: Vorschläge von Thorsten aus Mannheim und Harm aus Schiffdorf. Thorsten meinte, ein Herz kann man nicht reparieren. Udo Lindenberg und Inga Humpe, das wäre doch mal ein Song. Harm aus Schiffdorf war für Genesis That's All. Und es ist ausgegangen mit 67% aller Anrufer für Genesis. So, dann spielen wir das ein bisschen lauter. Oder sollen wir die Live-Version nehmen? Ich finde, kann man auch mal machen. Wir nehmen mal die Live-Version von That's All. Die geht 47 Minuten lang bis zur Kündigung und macht auch Spaß, ne? Man muss sich auch mal was gönnen.

0: Buff, buff. Hat doch Spaß gemacht, diese Version von That's All, unser Lenkradklopfer heute Nacht. Vorsicht bitte auf der A7, Kassel in Richtung Hannover, da liegen Metallteile zwischen Lutherberg und Hedemünden auf der Fahrbahn. Hier ist die Popnacht.
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0: 1.31 Uhr.
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3: Heute halten sich im Nordwesten dichte Wolken und es wird ab dem Nachmittag immer öfter nass. Sonst scheint mal die Sonne, mal gibt es dichtere Wolken. Die Temperaturen steigen im Harz auf 15 Grad, maximal 25 Grad werden es am Oberrhein. Morgen wird es insgesamt leicht wechselhaft. Die Wolken dominieren und bringen vorrangig dem Norden Schauer. Den meisten Sonnenschein gibt es im Südwesten. Der Samstag wird in der Südhälfte sonnig.
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4: Vorsicht bitte auf der A2 Berlin Richtung Hannover. Zwischen Burg Ost und Burg Zentrum befindet sich eine ungesicherte Unfallstelle. Entwarnung auf der A4 Chemnitz-Erfurt. Kein Falschfahrer mehr zwischen Apolda und Erfurt-Fieselbach. A4 Dresden-Frankfurt. Zwischen Hohenstein-Ernsthal und Glauchau-West wird in Richtung Frankfurt die Fahrbahn erneuert. Bis voraussichtlich Dezember wird der gesamte Verkehr mit je 2 Fahrspuren pro Richtung auf der Richtungsfahrbahn Dresden geführt. Dadurch ist in Richtung Frankfurt die Anschlussstelle Glauchau-Ost bis Ende Oktober gesperrt.
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5: Und die am meisten unterschätzte Höchsttemperaturort in Deutschland in Wiedenborstel, Schleswig-Holstein, bekommen wir 18 Grad. Hier ist die Popnacht. Ich bin Ben Sträuber.

Die Red Hot Chili Peppers in der Popnacht. Gleich gehen wir ins Restaurant und da wird es hoffentlich lustig werden, in ein italienisches Restaurant. Hattet ihr noch nichts zu lachen in dieser Show seit einer Stunde 39? Dann kommt gleich der Profi, der Comedian. Till Reiners ist das heute Nacht und der erzählt uns ein bisschen was vom unterschiedlichen Essen in italienischen Restaurants in Italien und italienischen Restaurants in Deutschland. So, da gibt es wohl seiner Meinung nach Unterschiede. Ich liebe italienische Restaurants, weil es gibt kein einziges italienisches Restaurant auf der Welt, das Kaffee aus dem Vollautomaten anbietet, also Cappuccino vor allen Dingen. Und wenn man ein Cappuccino mit so zwei Einschusslöchern oben bekommt, also das heißt, es floss aus dem Vollautomaten da rein, dann bin ich immer sowas von enttäuscht, weil das ist einfach, das ist lieblos. Ja, es muss nicht unbedingt ein Barista sein, aber Einschusslöcher, das ist strange. Schlimmer ist nur noch, wenn es nur ein Einschussloch hat, weil dann wurden zwei Cappuccini gleichzeitig unter diesem Vollautomatenausfluss als Verbrechen begangen. Und dann bin ich natürlich noch enttäuschter. Aber gut, das sind so Kleinigkeiten, die natürlich jemand, der gerne Cappuccino oder Kaffee trinkt, beachtet. Was bei Till Reiners wichtig ist, das hören wir dann gleich in unserer Comedy in 3 Minuten. Ist es nicht lustig, dann bekommt er Geld zurück.

0: Es ist jetzt 1.43 Uhr. Ein defektes Fahrzeug steht auf der A1 Bremen in Richtung Osnabrück zwischen Bremen-Arsten und Brinkum. Defektes Fahrzeug auf der Fahrbahn. Hier ist die Popnacht und jetzt gehen wir essen mit Comedian Till Reiners.
1: Das ist ein großes Klischee, aber ich habe wirklich festgestellt, italienische Restaurants in Italien immer besser als italienische Restaurants in Deutschland. Warum? Ja, und ich glaube, es liegt ausschließlich an uns Deutschen. Und wir Deutschen haben ja einfach zwei Geschmacksrichtungen mehr als alle anderen Völker auf der Welt. Nämlich viel und preiswert. Viel und preiswert, das ist eine Währung in Deutschland. Und das merken die Italienerinnen und Italiener, die hier nach Deutschland kommen, ja auch. Ja, die sind in den 60er, 70er Jahren hierher gekommen, haben sich gedacht, wir wollen die Deutschen verwöhnen. Wir bekochen die, wir machen nach dem Rezept meiner Großmutter aus Napoli. Und die merken ja auch irgendwann, dass der Perlen vor die Säue. Und dann gucken die, wie schlecht können wir es machen, dass die Deutschen das noch fressen. Und dann geht der Restaurantbesitzer zu seinem Pizzabäcker und sagt, ist die Pizza fertig, ja? Lass nochmal drin. Ja, aber dann brennt die an.
2: Ja, genau.
1: Ja, macht verbrannte Pizza. Gar kein Problem für die Deutschen. Denke ich, ach, machen die in Italien offenbar so. Ja, lecker. Ja, und die merken dann auch irgendwann, Italien, das ist ja den Deutschen egal. Die kommen doch nicht ins Restaurant fürs Essen. Die kommen ins Restaurant für Italien. Und Italien ist für die Deutschen jetzt kein Land, das ist eine Projektionsfläche. All das, was wir uns verwehren, vermuten wir in Italien an gutem Leben. Ne, darum geht es. Es geht ums Lebensgefühl. Ja, der weiß genau, was er machen muss jetzt. Der merkt irgendwann, die Deutschen kommen gar nicht fürs Essen. Die kommen für ihn. Ja, der geht irgendwann raus, legt so ein bisschen fake-italienischen Akzent auf und sagt, Barbara, hat er gesmeckt, komm, ist dein. Ja, und Barbara sitzt da und denkt, oh, Luigi. Der ist so viel, so preiswert, wie macht ihr das? Also, wenn es jetzt noch ein Limoncello aufs Haus gäbe.

0: Niklas in Schneverdingen, der macht die Welt nächtlich zu einem besseren Platz. Zumindest macht er die Welt ein wenig sicherer. Im Sicherheitsdienst arbeitet er. Hallo Niklas, guten Morgen.
1: Ja, hallihallo.
0: Und du hast einen Kollegen, den du heute Nacht besonders würdigen möchtest, wo du sagst, das ist ein Mitarbeiter der Minute oder vielleicht sogar der Stunde. Mario. Genau. Warum ist denn Mario in Rothenburg-Wümme so toll?
1: Ach ja, ist ein ganz richtig cooler Freund eigentlich so, und ja, bin gerne mit ihm unterwegs.
0: Ja. Ist er lustig? Naja, auch ein bisschen lustig.
1: Aber wird auf jeden Fall nicht langweilig.
0: Man kann ihn immer anrufen, wenn irgendwas ist. Hat er dir auch schon mal handwerklich irgendwas geholfen?
1: Ja, mehrfach schon.
0: Ja, weil auch das Physische, nicht nur das Psychische, auch die physische Unterstützung sagt was über die Freundschaft aus. Beim Umzug, ja, da steige ich immer aus. Wenn jemand anruft und sagt, was so viel heißt, kannst du mal beim Umzug helfen, dann bin ich raus. Na, dann sage ich, was soll ich zahlen, damit die Freundschaft erhalten bleibt? Also ich löse ein, irgendwelche Coins aus dem Internet oder sowas. Oder schicke irgendwelche Fertigbuletten oder so.
1: Na, ja.
0: Du spielst auch Gitarre, Niklas, ne?
1: Ja, so hin und wieder, aber nur so, also ich mach das so hobbymäßig.
0: Welche Songs?
1: Schnackin, Havensdorf, Sportfreunde Stiller, Kompliment.
0: Ja, also das könntest du, das Kompliment von Sportfreunde Stiller könntest du auch mal Mario persönlich vorspielen, wenn es dann so gut ist, dann auch hier bei uns in der Show natürlich. Ist
1: ja
0: klar.
1: Ja, Mensch, dann müssen wir nochmal zusammenkommen.
0: Bringst mal mit in den Sicherheitsdienst, machen wir eine Runde. Live-Musik.
1: Ne? Könnte ich immer so bei Lagerfeuer oder so, weißt du?
0: So.
1: Ja, ganz gut.
0: Wäre doch im Sicherheitsdienst in Rothenburg, würde man auch ganz schön machen. Lagerfeuer, sitzt an der Gitarre, bist den Job los.
1: Ja.
0: Haben wir noch mehr
1: das
0: Zeit.
1: Das ist gar kein Problem.
0: Okay. Also, gute Zeit, ich spiele euren Lieblingssong, ja?
1: Wunderbar, ich danke dir.
0: Ciao, ciao.

Aber 54 Ultra, talk to you. 1.57 Uhr ist es. Vorsicht bitte auf der A28 Bremen Richtung Oldenburg. Da liegen Gegenstände auf der Fahrbahn zwischen Ganderkesee West und Hude. Gegenstände auf der Fahrbahn.

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1: Um 2 Uhr mit Christine Beidt. Der US-Kongress hat einem Gesetz zugestimmt, das schärfere Sanktionen gegen Russland ermöglicht. Neben direkten Strafen für russische Politiker und Firmen können dadurch auch russische Öl- und Gasexporte eingedämmt werden. Das Gesetz berechtigt US-Präsident Trump dazu, die größten Käufer russischer Energieträger mit Strafzöllen zu belegen, sowie die Länder, die Russland am meisten dabei helfen, Energiesanktionen zu umgehen. Damit es in Kraft tritt, muss Trump das Gesetz noch unterschreiben. Russland finanziert mit seinen Energieexporten den Krieg gegen die Ukraine. In der Diskussion über strengere Regeln für künstliche Intelligenz hat UN-Generalsekretär Guterres zu internationaler Zusammenarbeit aufgerufen. Führende KI-Nationen müssten gemeinsam Leitplanken setzen, um eine globale Katastrophe zu verhindern, so Guterres. Aus der Nachrichtenredaktion berichtet Cedric Bies.
2: KI mache nicht an Grenzen Halt und das gelte auch für ihre Risiken, so Guterres. Nationales Handeln sei zwar entscheidend, aber weltweite Koordination unverzichtbar. Der UN-Generalsekretär verweist unter anderem auf die Warnung mehrerer KI-Firmenchefs. Die hatten sich zuletzt für eine langsamere Entwicklung der KI ausgesprochen, um Sicherheitslücken zu schließen. Ansonsten könnte die Technologie außer Kontrolle geraten. US-Präsident Trump hält die Bedenken der Branche für übertrieben. Die Vereinigten Staaten verfügten bereits über ausreichende Schutzmaßnahmen, um KI-Unternehmen zu regulieren, so Trump.
1: Wissenschaftler haben einen riesigen Einschlagskrater auf dem Mond entdeckt. Entstanden sei er vor etwa 2 Jahren, aber zunächst unbemerkt geblieben, schreiben die Forscher.